0: Ich bin Moritz Einzel. Ein bewährtes Mittel der Meinungsbildung vor Wahlen ist das TV-Duell und am Abend gab es die MDR-Wahlarena für Sachsen-Anhalt. Da haben sich unter anderem CDU-Ministerpräsident Schulze und sein AfD-Herausforderer Siegmund gegenübergestanden. Siegmund sprach angesichts der hohen Umfragewerte für seine Partei von Geschlossenheit.
1: Also ich weiß nicht, wo Herr Merz aktuell in ihrem Wahlkampf ist. Sie schämen sich ja für ihren Bundeskanzler. Er wurde ausgeladen, wenn ich das richtig verstehe. Wir arbeiten zusammen in der AfD. Da ist niemand eine Marionette. Wir sind ein Team.
0: Schulze entgegnete, dass Siegmund keine echten Antworten liefere.
2: Er schafft eines, er schafft ein Gefühl. Er sagt, alles ist möglich. Das ist aber eine Aussage, die würde ich nie auf meine Plakate schreiben, weil es ist nicht alles möglich. Man muss realistisch mit den Menschen sprechen.
0: In Sachsen-Anhalt wird am 6. September ein neuer Landtag gewählt. Die geplante Zuckersteuer soll nicht auf zuckerfreie Light- und Zero-Getränke ausgeweitet werden. Das hat Finanzminister Klingbeil gestern klargestellt. Ein entsprechender Vorschlag aus seinem Ministerium sei lediglich ein interner Arbeitsstand gewesen.
3: Aber am Ende treffe ich als Minister die Entscheidung, was ich vorlege. Und ich bin da sehr klar, es wird keine Steuer geben auf nicht zuckerhaltige Getränke.
0: Besteuert werden sollen zuckerhaltige Getränke ab dem kommenden Jahr. Nach einer heftigen Sturzflut werden in Nepal und Tibet hunderte Menschen vermisst, darunter viele Touristen. Die Such- und Rettungsarbeiten laufen. Bisher bestätigt ist, dass mehr als 150 Menschen ums Leben gekommen sind. Videos zeigen, wie Häuser, Straßen und Brücken weggeschwemmt wurden. Eine Eislawine könnte einen Fluss blockiert und so die Flutwelle ausgelöst haben. Nach einer Klage von mehreren US-Bundesstaaten gegen den Facebook-Mutterkonzern Meta haben sich beide Seiten auf einen Vergleich geeinigt. Das Unternehmen zahlt rund 16,7 Milliarden Dollar an die Bundesstaaten. Außerdem wird der Konzern von Mark Zuckerberg dazu verpflichtet, zeitliche Begrenzungen und nächtliche Sperren für Teenager einzuführen. Der Schauspieler und Sänger Tim Curry ist im Alter von 80 Jahren gestorben. Das teilte seine Managerin mit. Im Kultklassiker The Rocky Horror Picture Show spielte der Brite Dr. Frankenfurter. Außerdem verkörperte Curry 1990 den bösen Clown Pennywise in Stephen Kings Es. Es ist jetzt kurz nach zwei. Es ist leicht bewölkt oder klar, örtlich breitet sich Nebel aus, die Temperaturen sinken auf 16 bis 11 Grad. Tagsüber scheint häufig die Sonne bei uns in Bayern, im Tagesverlauf ziehen einige dünne, hohe Wolken durch. Die Höchstwerte erreichen 27 bis 34 Grad. Am Freitag überquert uns eine Gewitterfront mit kräftigem Westwind.
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0: Vorsicht auf der A6 Nürnberg Richtung Pilsen. Zwischen Amberg West und Amberg Ost ist ein langsames Fahrzeug unterwegs. Dann die A8 Salzburg-München ist in beiden Richtungen zwischen Unterhaching Ost und dem Tunnel Neubiberg gesperrt wegen eines Feuerwehreinsatzes. Die Polizei regelt den Verkehr. Und Vorsicht auf der A995 zwischen dem Kreuz München Süd und Taufkirchen West liegt eine Leitbarke auf der Fahrbahn und da haben sich schon mehrere Unfälle ereignet.
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1: Mit Angelina Quocciala. Servus. Am Sonntag treffen sich in Mering bei Teisendorf wieder die Fans alter Maschinen zum großen Oldtimer-Treffen. Ab 9 Uhr könnt ihr Bulldogs, Autos, LKW, Mopeds und Motorräder bestaunen und mit anderen Oldtimer-Freunden fachsimpeln. Dazu gibt's einen Teilemarkt und natürlich ist auch für die Bewirtung gesorgt. Schaut's vorbei und taucht ein in die Welt der alten Schätze. Am Sonntag wird es außerdem gemütlich im Chiemseepark Seebruck. Der Trachtenverein Seerose lädt zum Gartenfest ein. Ab 12 Uhr zeigen Kinder, Jugendliche und Aktive ihr Können. Dazu gibt es Musi und für die Kleinen eine Hüpfburg. Der Eintritt ist frei. Sollte das Wetter nicht mitspielen, dann wird das Fest eine Woche später nachgeholt. Und Musik, Shopping und Party, das erwartet euch am Freitag, den 4. September, also nächste Woche bei der Philharmonischen Klangwolke in Bad Reichenhall. Los geht's am Nachmittag um 17 Uhr mit Live-Musik in der Innenstadt. Am Abend steht dann ab 19 Uhr das Konzert der Philharmoniker auf dem Programm, live übertragen bei uns im Radio. Dazu könnt ihr bis 22 Uhr bei der extra langen Einkaufsnacht durch die Geschäfte bummeln. Und ab 9:30 geht's im Magazin 3 mit der Aftershow-Party und Mojos. Weiter.
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3: Ich bin Moritz Einzel. Ein bewährtes Mittel der Meinungsbildung vor Wahlen ist das TV-Duell und am Abend gab es die MDR-Wahlarena für Sachsen-Anhalt. Da haben sich unter anderem CDU-Ministerpräsident Schulze und sein AfD-Herausforderer Siegmund gegenübergestanden. Siegmund sprach angesichts der hohen Umfragewerte für seine Partei von Geschlossenheit.
4: Also ich weiß nicht, wo Herr Merz aktuell in ihrem Wahlkampf ist. Sie schämen sich ja für ihren Bundeskanzler. Er wurde ausgeladen, wenn ich das richtig verstehe. Wir arbeiten zusammen in der AfD. Da ist niemand eine Marionette. Wir sind ein Team.
3: Schulze entgegnete, dass Siegmund keine echten Antworten liefere.
5: Er schafft eines, er schafft ein Gefühl. Er sagt, alles ist möglich. Das ist aber eine Aussage, die würde ich nie auf meine Plakate schreiben, weil es ist nicht alles möglich. Man muss realistisch mit den Menschen sprechen.
3: In Sachsen-Anhalt wird am 6. September ein neuer Landtag gewählt. Die geplante Zuckersteuer soll nicht auf zuckerfreie Light- und Zero-Getränke ausgeweitet werden. Das hat Finanzminister Klingbeil gestern klargestellt. Ein entsprechender Vorschlag aus seinem Ministerium sei lediglich ein interner Arbeitsstand gewesen.
6: Aber am Ende treffe ich als Minister die Entscheidung, was ich vorlege. Und ich bin da sehr klar, es wird keine Steuer geben auf nicht zuckerhaltige Getränke.
3: Besteuert werden sollen zuckerhaltige Getränke ab dem kommenden Jahr. Es ist leicht bewölkt oder klar. Örtlich breitet sich Nebel aus. Die Temperaturen sinken auf 16 bis 11 Grad. Tagsüber scheint häufig die Sonne bei uns in Bayern. Im Tagesverlauf ziehen einige dünne, hohe Wolken durch. Die Höchstwerte erreichen 27 bis 34 Grad. Am Freitag überquert uns eine Gewitterfront mit kräftigem Westwind.
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3: Vorsicht auf der A6 Nürnberg Richtung Pilsen. Zwischen Amberg West und Amberg Ost ist ein langsames Fahrzeug unterwegs. Dann die A8 Salzburg-München ist in beiden Richtungen zwischen Unterhaching Ost und dem Tunnel Neubiberg gesperrt wegen eines Feuerwehreinsatzes. Die Polizei regelt den Verkehr. Und Vorsicht auf der A995 zwischen dem Kreuz München Süd und Taufkirchen West liegt eine Leitbarke auf der Fahrbahn und da haben sich schon mehrere Unfälle ereignet.

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2: Ich bin Moritz Einzel. Die Videos, die sich im Internet verbreiten, sehen aus wie aus einem Katastrophenfilm, aber sie sind echt. Eine gigantische Sturzflut, die alles wegreißt, was ihr in den Weg kommt. Häuser, Straßen, Menschen. Nach der Sturzflut in Nepal werden hunderte Menschen vermisst, darunter viele Touristen. Bestätigt sind mehr als 150 Todesopfer. Als Ursache für das Unglück wird eine Eislawine vermutet, die einen Fluss blockiert haben könnte, wodurch dann die Flutwelle ausgelöst wurde. Nach der Kabinettsklausur in Neu-Hardenberg hat Bundesfinanzminister Klingbeil die Regierung dazu aufgerufen, geschlossen zusammenzuarbeiten. In der ARD sagte der SPD-Chef:
3: Ich will persönlich alles dafür tun, damit Deutschland ein starkes Land bleibt. Und dafür trage ich Verantwortung und die will ich wahrnehmen. Und diese Ernsthaftigkeit habe ich jetzt aber auch während der Kabinettsklausur bei allen gespürt.
2: Angesichts des Erstarkens rechtsextremer Kräfte und der Sorge vieler Menschen um ihre Arbeitsplätze müssten die anstehenden Aufgaben entschlossen angegangen und die Ergebnisse gemeinsam kommuniziert werden. Nach dem Niedrigwasser will die Bundesregierung jetzt mehr Geld in den Ausbau der Wasserstraßen stecken. Der Koordinator für maritime Wirtschaft und Tourismus PLOS hat der Rheinischen Post gesagt, bisher sei rund 1 Milliarde Euro für Investitionen vorgesehen gewesen. Durch Mittel aus dem Sondervermögen Infrastruktur stünden nun 1,2 Milliarden zur Verfügung. Auch wenn die Pegel mittlerweile gestiegen seien, es brauche Maßnahmen, um besser mit Niedrigwasser umzugehen, so PLOS. Aus einem Tank in der Eisarena in Passau ist Ammoniak ausgetreten. Rund 70 Menschen wurden laut Polizei aus dem angrenzenden Erlebnisbad evakuiert, etwa 50 Besucher und 20 Mitarbeiter. Anwohner wurden gebeten, Türen und Fenster geschlossen zu halten. Das Gas soll aus einem Leck in der Kühlanlage ausgetreten sein, das lange nicht gefunden werden konnte. Am späten Abend hieß es dann, der Einsatz sei beendet, Verletzte gab es wohl nicht. Der frühere Nationalspieler André Rankl soll neuer Eishockey-Bundestrainer werden. Der 40-Jährige folgt nach übereinstimmenden Medienberichten auf Harold Kreis, der nach der enttäuschenden WM im Mai gehen musste. Für Rankl wird es im Seniorenbereich die erste Aufgabe als Cheftrainer. Es ist jetzt 3:15 Uhr. Es ist leicht bewölkt oder klar. Örtlich breitet sich Nebel aus. Die Temperaturen sinken auf 16 bis 11 Grad. Tagsüber scheint häufig die Sonne bei uns in Bayern. Im Tagesverlauf ziehen einige dünne, hohe Wolken durch. Die Höchstwerte erreichen 27 bis 34 Grad. Am Freitag überquert uns eine Gewitterfront mit kräftigem Westwind.
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2: Vorsicht, auf der A6 Heilbronn Richtung Nürnberg in der Einfahrt Rot liegt ein toter Fuchs auf der Fahrbahn und auf der A7 Ulm Richtung Füssenreute am Kreuz Ulm-Elchingen in der Überleitung zur A8 Richtung München der Sockel einer Warnbarke auf der Fahrbahn.
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1: 27. August 2006. James Blunt ist neu in den Charts mit Wise Man. Im Song geht es um drei Jungs, die James Blunt als Wise Man, also als weise Männer bezeichnet. Sie machen nichts aus ihrem Leben, rauchen lieber den ganzen Tag, wollen einfach nur Spaß haben. Und am Ende ist nicht Blunt der Einsame, sondern die drei. Viele Fans interpretieren in diesen Text hinein, dass Blunt diese drei Jungs aus der Schule kannte und jetzt mit diesem Song auf sie zurückkommt und ihnen den Spiegel vorhält. Vielleicht kommt diese Interpretation aber auch durch das Musikvideo zustande. Dort wird Blunt nämlich von den drei Wise Men gekidnappt. Aber worum es auch immer geht, der Song hat eine tolle Melodie und bleibt auch oft als Ohrwurm stundenlang im Kopf. Völlig egal, wer oder was die Wise Men eigentlich sind.

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2: Ich bin Moritz Einzel. Die Videos, die sich im Internet verbreiten, sehen aus wie aus einem Katastrophenfilm, aber sie sind echt. Eine gigantische Sturzflut, die alles wegreißt, was ihr in den Weg kommt. Häuser, Straßen, Menschen. Nach der Sturzflut in Nepal werden hunderte Menschen vermisst, darunter viele Touristen. Bestätigt sind mehr als 150 Todesopfer. Als Ursache für das Unglück wird eine Eislawine vermutet, die einen Fluss blockiert haben könnte, wodurch dann die Flutwelle ausgelöst wurde. Aus einem Tank in der Eisarena in Passau ist Ammoniak ausgetreten. Rund 70 Menschen wurden laut Polizei aus dem angrenzenden Erlebnisbad evakuiert, etwa 50 Besucher und 20 Mitarbeiter. Anwohner wurden gebeten, Türen und Fenster geschlossen zu halten. Das Gas soll aus einem Leck in der Kühlanlage ausgetreten sein, das lange nicht gefunden werden konnte. Am späten Abend hieß es dann, der Einsatz sei beendet, Verletzte gab es wohl nicht. Es ist leicht bewölkt oder klar. Örtlich breitet sich Nebel aus. Die Temperaturen sinken auf 16 bis 11 Grad. Tagsüber scheint häufig die Sonne bei uns in Bayern. Im Tagesverlauf ziehen einige dünne, hohe Wolken durch. Die Höchstwerte erreichen 27 bis 34 Grad. Am Freitag überquert uns eine Gewitterfront mit kräftigem Westwind.
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2: Vorsicht, auf der A6 Heilbronn Richtung Nürnberg in der Einfahrt Rot liegt ein toter Fuchs auf der Fahrbahn und auf der A7 Ulm Richtung Füssenreute am Kreuz Ulm-Elchingen in der Überleitung zur A8 Richtung München der Sockel einer Warnbarke auf der Fahrbahn.
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2: Ich bin Moritz Einzel. Finanzminister Klingbeil hat auf der Computerspielmesse Gamescom in Köln vorbeigeschaut. Die Branche hätte da gerne was von Steuererleichterungen gehört, doch die hat Klingbeil erstmal nicht zusagen können.
3: Aber es steht im Koalitionsvertrag, wir reden darüber in der Regierung und angesichts der schwierigen Haushaltslage sind es trotzdem schwierige Gespräche. Ich kann Ihnen nur sagen, wir wollen etwas hinbekommen, auch gemeinsam mit den Ländern für die Branche.
2: In anderen Staaten wie Frankreich, Irland oder Großbritannien wird die Games-Branche bereits steuerlich gefördert. Wahlkampf-Endspurt in Sachsen-Anhalt. Die AfD kommt laut dem neuen ARD-Deutschland-Trend auf 42% und wäre damit klar stärkste Kraft. Allerdings würde sie der Erhebung zufolge ihr Ziel einer Alleinregierung verfehlen. Spitzenkandidat Siegmund sagte am Abend in der MDR-Wahlarena:
4: Egal wie diese Wahl ausgeht, wir haben ein gespaltenes Land, so oder so. Und das ist schlecht und das möchte ich nicht. Ich möchte, dass wir wieder miteinander zusammendenken, weil wir sind nur ein Volk.
2: CDU-Ministerpräsident Schulze hielt Siegmund vor, im Gegensatz zu ihm nur viel zu reden.
5: Ich labere nicht nur, ich liefere auch. Ich erzähle nicht nur, sondern ich liefere die Ergebnisse für dieses Land.
2: Am 6. September wird in Sachsen-Anhalt ein neuer Landtag gewählt. Im französischen Caen ist ein Fahrer mit seinem Auto in eine Menschenmenge gerast. Dabei wurde mindestens ein Mensch getötet, 10 Personen wurden verletzt, 4 davon schwer. Medienberichten zufolge soll ein Streit vorausgegangen sein. Die Tat habe keinen terroristischen Hintergrund. Die Polizei nahm einen Verdächtigen fest. Ein Abschiebehäftling ist bei einem Transport im Landkreis Bamberg geflohen. Der 26-jährige Marokkaner war in Begleitung von Polizeibeamten. Bei einem Halt auf einem Parkplatz an der B505 bei Kottmannsdorf sei er weggelaufen. Mehrere Polizeistreifen und ein Hubschrauber suchten nach dem Mann. Die letzten Tickets für die Teilnahme an der Fußball-Champions League sind vergeben. Erstmals seit 15 Jahren ist Fenerbahce Istanbul wieder dabei. Nach einem 1:1 im Hinspiel gewannen die Türken das Playoff-Rückspiel bei Olympique Lyon mit 2:1. Auch Viking Stavanger aus Norwegen, AEK Athen aus Griechenland und Slovan Bratislava aus der Slowakei sind qualifiziert. Die Champions League-Ligaphase wird heute Abend ausgelost. Es ist jetzt 4:15. Tagsüber scheint häufig die Sonne, im Tagesverlauf ziehen einige dünne, hohe Wolken durch. Die Höchstwerte erreichen 27 bis 34 Grad. Am morgigen Freitag überquert uns eine Gewitterfront mit kräftigem Westwind.
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2: Eine Meldung aus München, da ist der Brudermühltunnel in beiden Richtungen gesperrt wegen Wartungsarbeiten. Eine örtliche Umleitung ist eingerichtet und das dauert noch bis ca. 5 Uhr früh.

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1: Mit Angelina Quocciala, servus. Heimspiel für den SV Kirchern-Schöring. Am Samstag ist der TSV 1860 Rosenheim zu Gast. Anpfiff ist um 15 Uhr im Stadion an der Laufner Straße. Kommt vorbei, feuert den SV Kirchern-Schöring an und sorgt am 8. Spieltag für ordentlich Stimmung beim Bayernliga-Duell. In Bad Reichenhall steigt am Freitag die Bierprobe zum Herbstfest. Ab 4 Uhr nachmittags könnt ihr am Rathausplatz das Festbier probieren und euch gemeinsam auf die Wiesen einstimmen. Dazu spielt das Trio Salzburghofen und ihr tut dabei sogar Gutes. Von jeder ausgeschenkten Halben geht 1 Euro ans Herzenswunsch Hospizmobil. Bei schlechtem Wetter findet die Bierprobe im Brauereigasthof statt. Und am Sonntag wird in Traunstein wieder fleißig gestöbert und eingekauft beim Bartholomä-Markt. Da sind 40 Händler für euch, die euch Kleidung, Haushaltswaren und Lebensmittel anbieten. Der Markt läuft von 8 Uhr morgens bis 6 Uhr abends in der Traunsteiner Innenstadt. Kommt's vorbei und bummelt ganz entspannt durch die Stände.
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2: Ich bin Moritz Einzel. Finanzminister Klingbeil hat auf der Computerspielmesse Gamescom in Köln vorbeigeschaut. Die Branche hätte da gerne was von Steuererleichterungen gehört, doch die hat Klingbeil erstmal nicht zusagen können.
3: Aber es steht im Koalitionsvertrag, wir reden darüber in der Regierung und angesichts der schwierigen Haushaltslage sind es trotzdem schwierige Gespräche. Ich kann Ihnen nur sagen, wir wollen etwas hinbekommen, auch gemeinsam mit den Ländern für die Branche.
2: In anderen Staaten wie Frankreich, Irland oder Großbritannien wird die Games-Branche bereits steuerlich gefördert. Ein Abschiebehäftling ist bei einem Transport im Landkreis Bamberg geflohen. Der 26-jährige Marokkaner war in Begleitung von Polizeibeamten. Bei einem Halt auf einem Parkplatz an der B505 bei Kottmannsdorf sei er weggelaufen. Mehrere Polizeistreifen und ein Hubschrauber suchten nach dem Mann. Tagsüber scheint häufig die Sonne, im Tagesverlauf ziehen einige dünne, hohe Wolken durch. Die Höchstwerte erreichen 27 bis 34 Grad. Am morgigen Freitag überquert uns eine Gewitterfront mit kräftigem Westwind.
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2: Eine Meldung aus München, da ist der Brudermühltunnel in beiden Richtungen gesperrt wegen Wartungsarbeiten. Eine örtliche Umleitung ist eingerichtet und das dauert noch bis ca. 5 Uhr früh.
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1: Heute ist der 27. August. Am 27. August 1883 kommt es auf der indonesischen Insel Krakatau zur wohl gewaltigsten Vulkankatastrophe der Neuzeit. Die Eruption des Vulkans ist so heftig, dass sie noch tausende Kilometer entfernt zu hören ist, bis nach Australien und auf Inseln im Indischen Ozean. Eine gewaltige Flutwelle folgt. Mehr als 36.000 Menschen verlieren ihr Leben. Der Himmel färbt sich wochenlang weltweit blutrot und die globale Durchschnittstemperatur sinkt messbar. Der Ausbruch prägt nicht nur die Wissenschaft, sondern auch Kunst und Literatur. Am 27. August 1859 beobachtet der britische Astronom Richard Carrington als erster Mensch gezielt eine Sonneneruption. Nur einen Tag später erreicht der sogenannte Carrington-Ereignis-Sonnensturm die Erde. Die Folge: Telegrafensysteme in Europa und Nordamerika fallen aus, Polarlichter sind sogar in der Karibik zu sehen. Es ist bis heute das stärkste bekannte Weltraumwetterereignis und ein warnendes Beispiel dafür, wie verwundbar moderne Technik gegenüber solaren Störungen ist.
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2: Ich bin Moritz Einzel. Guten Morgen. Nach der Sturzflut in Nepal ist das ganze Ausmaß der Katastrophe noch nicht abzusehen. Die Zahl der Todesopfer wird derzeit mit rund 160 angegeben. Hunderte Menschen werden noch vermisst. Eine Gletscherlawine, die einen Fluss blockiert hat, könnte die Flutwelle ausgelöst haben. Der Bericht von Dirk Godda.
3: Bilder des nepalesischen Fernsehens und Videos in den sozialen Medien zeigten, wie zahlreiche Häuser und Wasserkraftanlagen zerstört, Brücken weggespült und Dörfer und Straßen überflutet wurden. Auch China meldete Tote und Vermisste im Südwesten Tibets. China entsandte demnach zahlreiche Rettungskräfte mit schwerem Gerät in das Gebiet und rief eine erhöhte Katastrophenwarnstufe aus.
2: Am 6. September ist Landtagswahl in Sachsen-Anhalt und CDU-Ministerpräsident Schulze hat sich nicht festgelegt, ob er danach mit Unterstützung der Linken regieren würde. In der MDR-Wahlarena sagte Schulze, er werde sich niemals von irgendjemandem abhängig machen. Hintergrund sind die schwierigen Mehrheitsverhältnisse. Laut einer ARD-Vorwahlumfrage kommt die AfD auf 42% und die CDU könnte auf Unterstützung der Linken angewiesen sein, wenn sie weiter regieren will. Nach dem Niedrigwasser in Deutschland will die Bundesregierung jetzt mehr Geld in den Ausbau der Wasserstraßen stecken. Der Koordinator für maritime Wirtschaft und Tourismus PLOS hat der Rheinischen Post gesagt, bisher sei rund 1 Milliarde Euro für Investitionen vorgesehen gewesen. Durch Mittel aus dem Sondervermögen Infrastruktur stünden nun 1,2 Milliarden zur Verfügung. Auch wenn die Pegel mittlerweile gestiegen seien, es brauche Maßnahmen, um besser mit Niedrigwasser umzugehen, so PLOS. Aus einem Tank in der Eisarena in Passau ist Ammoniak ausgetreten. Rund 70 Menschen wurden laut Polizei aus dem angrenzenden Erlebnisbad evakuiert. Anwohner wurden gebeten, Türen und Fenster geschlossen zu halten. Am späten Abend hieß es dann, der Einsatz sei beendet. Verletzte gab es wohl nicht. Der frühere Nationalspieler André Rankl soll neuer Eishockey-Bundestrainer werden. Der 40-Jährige folgt nach übereinstimmenden Medienberichten auf Harold Kreis, der nach der enttäuschenden WM im Mai gehen musste. Für Rankl wird es im Seniorenbereich die erste Aufgabe als Cheftrainer. Es ist jetzt kurz nach 5. Tagsüber scheint häufig die Sonne, im Tagesverlauf ziehen einige dünne, hohe Wolken durch. Die Höchstwerte erreichen 27 bis 34 Grad. Am morgigen Freitag überquert uns eine Gewitterfront mit kräftigem Westwind.
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2: Eine Meldung aus München, da ist der Brudermühltunnel in beiden Richtungen wegen Wartungsarbeiten gesperrt. Eine örtliche Umleitung ist eingerichtet, das Ganze soll noch circa eine halbe Stunde dauern.
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1: Mit Angelina Quocciala. Servus. Am Sonntag treffen sich in Mehring bei Teisendorf wieder die Fans alter Maschinen zum großen Oldtimer-Treffen. Ab 9 Uhr könnt ihr Bulldogs, Autos, LKW, Mopeds und Motorräder bestaunen und mit anderen Oldtimer-Freunden fachsimpeln. Dazu gibt's einen Teilemarkt und natürlich ist auch für die Bewirtung gesorgt. Schaut's vorbei und taucht ein in die Welt der alten Schätze. Am Sonntag wird's außerdem gemütlich im Chiemseepark Seebruck. Der Trachtenverein Seerose lädt zum Gartenfest ein. Ab 12 Uhr zeigen Kinder, Jugendliche und Aktive ihr Können. Dazu gibt's Musi und für die Kleinen eine Hüpfburg. Der Eintritt ist frei. Sollte das Wetter nicht mitspielen, dann wird das Fest eine Woche später nachgeholt. Und Musik, Shopping und Party, das erwartet euch am Freitag, den 4. September, also nächste Woche bei der Philharmonischen Klangwolke in Bad Reichenhall. Los geht's am Nachmittag um 17 Uhr mit Live-Musik in der Innenstadt. Am Abend steht dann ab 19 Uhr das Konzert der Philharmoniker auf dem Programm, live übertragen bei uns im Radio. Dazu könnt ihr bis 22 Uhr bei der extra langen Einkaufsnacht durch die Geschäfte bummeln. Und ab 9:30 geht's im Magazin 3 mit der Aftershow-Party und Mojos. Weiter.
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2: Ich bin Moritz Einzel. Guten Morgen. Nach der Sturzflut in Nepal ist das ganze Ausmaß der Katastrophe noch nicht abzusehen. Die Zahl der Todesopfer wird derzeit mit rund 160 angegeben. Hunderte Menschen werden noch vermisst. Eine Gletscherlawine, die einen Fluss blockiert hat, könnte die Flutwelle ausgelöst haben. Der Bericht von Dirk Godda.
3: Bilder des nepalesischen Fernsehens und Videos in den sozialen Medien zeigten, wie zahlreiche Häuser und Wasserkraftanlagen zerstört, Brücken weggespült und Dörfer und Straßen überflutet wurden. Auch China meldete Tote und Vermisste im Südwesten Tibets. China entsandte demnach zahlreiche Rettungskräfte mit schwerem Gerät in das Gebiet und rief eine erhöhte Katastrophenwarnstufe aus.
2: Aus einem Tank in der Eisarena in Passau ist Ammoniak ausgetreten. Rund 70 Menschen wurden laut Polizei aus dem angrenzenden Erlebnisbad evakuiert. Anwohner wurden gebeten, Türen und Fenster geschlossen zu halten. Am späten Abend hieß es dann, der Einsatz sei beendet. Verletzte gab es wohl nicht. Tagsüber scheint häufig die Sonne, im Tagesverlauf ziehen einige dünne, hohe Wolken durch. Die Höchstwerte erreichen 27 bis 34 Grad. Am morgigen Freitag überquert uns eine Gewitterfront mit kräftigem Westwind.
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2: Eine Meldung aus München, da ist der Brudermühltunnel in beiden Richtungen wegen Wartungsarbeiten gesperrt. Eine örtliche Umleitung ist eingerichtet, das Ganze soll noch circa eine halbe Stunde dauern.
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1: 27. August 2006. James Blunt ist neu in den Charts mit Wise Man. Im Song geht es um drei Jungs, die James Blunt als Wise Man, also als weise Männer bezeichnet. Sie machen nichts aus ihrem Leben, rauchen lieber den ganzen Tag, wollen einfach nur Spaß haben. Und am Ende ist nicht Blunt der Einsame, sondern die drei. Viele Fans interpretieren in diesen Text hinein, dass Blunt diese drei Jungs aus der Schule kannte und jetzt mit diesem Song auf sie zurückkommt und ihnen den Spiegel vorhält. Vielleicht kommt diese Interpretation aber auch durch das Musikvideo zustande. Dort wird Blunt nämlich von den drei Wise Men gekidnappt. Aber worum es auch immer geht, der Song hat eine tolle Melodie und bleibt auch oft als Ohrwurm stundenlang im Kopf. Völlig egal, wer oder was die Wise Men eigentlich sind.

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2: Ich bin Julia Wasilkow. Guten Morgen. Die Videos, die sich im Internet verbreiten, sehen aus wie aus einem Katastrophenfilm. Sie sind aber echt. Eine gigantische Sturzflut, die alles wegreißt, was ihr in den Weg kommt. Häuser, Straßen, Menschen. Nach der Sturzflut in Nepal werden hunderte Menschen vermisst, darunter viele Touristinnen und Touristen. Bestätigt sind rund 160 Todesopfer. Als Ursache für das Unglück wird eine Eislawine vermutet, die einen Fluss blockiert und dadurch die Flutwelle ausgelöst haben könnte. Sachsen-Anhalts CDU-Ministerpräsident Schulze hat sich nicht festgelegt, ob er nach der Landtagswahl mit Unterstützung der Linken regieren würde. In einer Wahlsendung der ARD sagte Schulze, er werde sich niemals von irgendjemandem abhängig machen. Hintergrund sind die schwierigen Machtverhältnisse. Laut einer Wahlumfrage kommt die AfD auf 42% und die CDU könnte auf Unterstützung der Linken angewiesen sein, wenn sie weiter regieren will. Große Aufregung in Passau. Ein Tank in der Eisarena hatte ein Leck. Ammoniak trat aus. Moritz Einzel.
3: Etwa 70 Menschen mussten aus dem angrenzenden Erlebnisbad evakuiert werden, teilte die Polizei mit. Anwohner wurden gebeten, Fenster und Türen geschlossen zu halten. Bis zum späten Abend, da war das Leck dann gefunden und der Einsatz beendet. Verletzte gab es wohl keine. Und das Erlebnisbad kann heute wieder regulär öffnen.
2: Jeder zweite Jugendliche wünscht sich selbst Altersgrenzen für Social Media. Das zeigt eine Umfrage der Techniker Krankenkasse. 47% wollen ein Verbot bis im Schnitt 14 Jahre. 8% sogar ein komplettes Nutzungsverbot für Kinder und Jugendliche. Wer 4 Stunden oder länger täglich online ist, klagt deutlich häufiger über schlechte Laune, Erschöpfung und Schlafprobleme. Die 4 Fußball-Bundesligisten in der Champions League erfahren heute Abend ihre Gegner. In Monaco wird die Ligaphase ausgelost. Der FC Bayern, Dortmund, Leipzig und Stuttgart bekommen jeweils 8 Gegner. 4 Heim- und 4 Auswärtsspiele. Es ist jetzt kurz nach 6.
4: Danke dir jetzt das Bayernwelle-Wetter. Heute wird es mit bis zu 30 Grad nochmal ziemlich warm. Dazu bleibt es eher bewölkt. Zwischendrin kann es die Sonne aber immer mal wieder rausschaffen. 15 Grad messen wir aktuell in Fachendorf, 17 in Aschau im Chiemgau und 16 Grad beim Salzbergwerk in Berchtesgaden. Der Bayernwelle-Verkehrsservice, damit ihr sicher ankommt, liebe Autofahrer, aktuell habe ich keine Störungen von den Straßen für euch. Blitzer, habt ihr auch noch keine durchgeschickt? Wenn ihr aber was seht, dann gebt doch gerne Bescheid, ruft an oder schickt eine WhatsApp. Dafür haben wir eine Nummer, das ist die 08654, 3x7 und 3x3. Die findet ihr aber ganz entspannt auch nochmal zum Einspeichern auf bayernwelle.de. Danke schon mal fürs Melden und gute Fahrt.
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4: Und damit einen schönen Donnerstagmorgen, Emily hier für euch. 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Heute schauen wir uns die Schellenberger Eishöhle nochmal genauer an. Was euch da erwartet, das hört ihr gleich hier auf der Bayernwelle. Wir werden jetzt erstmal gemeinsam wach mit Paul Young und Come Back and Stay. Auf geht's!

0: Der Donnerstag steht in den Startlöchern. Auf geht's gemeinsam. Packen wir es an hier auf der Bayernwelle um 10 nach 6. Guten Morgen.
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0: Schönen Donnerstag wünsche ich euch. Ihr hört die Bayernwelle. Wir starten gemeinsam rein. Und eine gewaltige Flutwelle hat Nepal und die chinesische Region Tibet getroffen. Mindestens 162 Menschen sind tot. Hunderte werden vermisst. Darunter auch viele ausländische Touristen. Angelina Kutschalla aus den Bayernwelle Nachrichten. Was wissen wir inzwischen über die Ursache dieser Katastrophe? Was hat denn die Flutwelle ausgelöst?
1: Nach ersten Analysen spricht vieles für einen Gletscherabbruch. Satellitenbilder zeigen, dass so in rund 5200 Metern Höhe Teile eines Gletschers abgebrochen und ins Tal gestürzt sein könnten. Und dabei gelangten offenbar große Mengen Eis und Geröll in den Fluss Lende Kola, heißt der. Und die haben dann diese zerstörerische Flut ausgelöst. Was genau für den Gletscherabbruch verantwortlich ist, ist nicht geklärt. Experten vermuten aber, das warme Wetter könnte schuld sein, denn die betroffene Himalaya-Region, die erwärmt sich viel schneller als der Rest der Welt und dadurch gibt es auch mehr Regen und die Gletscher, die schmelzen gerade so vor sich hin.
0: Mhm. Womit wir dann wieder bei den verheerenden Folgen des Klimawandels wären und was wissen wir über die Opfer?
1: Also die Bilder, die sind herzzerreißend, die Lage ist dramatisch. Ein Mann hat zum Beispiel beschrieben, wie er noch die Hand seiner Frau greifen wollte und die ist dann einfach mit der Schlammlawine mitgerissen worden. Sie zählt nach jetzigem Stand zu den mittlerweile über 160 Toten. Hunderte werden natürlich noch vermisst. Allein auf der chinesischen Seite sind es zum Beispiel knapp 600 Menschen, die abgehen. Und auch zahlreiche ausländische Touristen sind betroffen. Viele waren eben entweder zum Beispiel als Pilger unterwegs oder eben als Touris in der Grenzregion. Ob Deutsche betroffen sind, das wissen wir aktuell noch nicht.
0: Ja. Die Rettungskräfte suchen weiter nach Vermissten. Die Arbeiten werden allerdings durch zerstörte Straßen und Brücken erschwert. Die Flut hat ganze Ortschaften schwer getroffen und große Schäden an der Infrastruktur angerichtet. Die Zahl der Opfer wird deshalb aller Voraussicht noch steigen. Danke dir für die Infos, Angelina Kutschalla. Ihr hört die Bayernwelle. Guten Morgen.
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0: zusammen. Ich bin die Emma. Ich war im Freizeitpark Ruhpolding. Mega cool. Die Bergachterbahn war der Wahnsinn. Und die Wasserrutschen? Wow! Ihr müsst unbedingt hierher kommen. Freizeitpark Ruhpolding.
1: 6:30 haben wir es. Kollegin Angelina Kuchala steht natürlich bereit hier im Studio und hat die News dabei. Guten Morgen.
2: Servus, guten Morgen. Ja, in Sachsen-Anhalt, da steht CDU-Ministerpräsident Sven Schulze vor schwierigen Mehrheitsverhältnissen. Er lässt offen, ob er nach der Landtagswahl mit Unterstützung der Linken regieren würde. Der Grund: in einer aktuellen Umfrage kommt die AfD auf 42% und damit könnte die CDU auf die Linke angewiesen sein.
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4: Fast täglich haben die Ranger des Nationalparks Berchtesgaden inzwischen mit Drohnen zu tun. Ein wachsendes Ärgernis, besonders am Königssee. Denn hier gelten strenge Regeln zum Schutz von Besuchern und vor allem den Tieren. Ranger Klaus Melde im Bayernwelle-Interview.
5: In Deutschland ist es generell verboten, in Naturschutzgebieten zu fliegen. Die Leute fliegen da über Menschenansammlungen. Auch das ist verboten und über Gebäude der Bayerischen Schlösser- und Seenverwaltung. Also sie verstoßen schon mal gegen drei Gesetze, sage ich mal. Gell? Und das zweite ist natürlich das Verscheuchen der Wildtiere. Und wir haben dort mittlerweile Erfahrungswerte und Wildtiere geraten absolut in Panik. Das ist bei Haustieren in der Regel genauso.
4: Die vielen Fälle am Königssee führt der Ranger auf zwei Dinge zurück. Drohnen sind inzwischen recht günstig zu bekommen. Außerdem wisse das internationale Publikum am Königssee nicht immer, dass es sich um einen Nationalpark handelt und welche Regeln hier gelten. Azubis werden immer unabhängiger. Das geht aus aktuellen Daten knapp eine Woche vor Ausbildungsstart hervor. Laut dem Bayerischen Landesamt für Statistik lebten letztes Jahr bereits 85% der Azubis von ihrem eigenen Lohn. 10% mehr als noch 10 Jahre zuvor. Im Schnitt verdienen Azubis knapp 1.300 Euro brutto im Monat, besonders gut in Pflege- und Ingenieurberufen. Trotz des bevorstehenden Starts ins neue Ausbildungsjahr sind in den Landkreisen Traunstein und Berchtesgadener Land noch hunderte Lehrstellen unbesetzt, während manche Schulabgänger noch suchen. Die Arbeitsagentur betont, auch kurzfristig oder mit einigen Wochen Verspätung ist der Einstieg in die Ausbildung noch möglich. Und auf der A8 Richtung Landesgrenze herrscht wieder freie Fahrt. Die Nachtsperrung zwischen der Anschlussstelle Bad Reichenhall und dem Walserberg ist seit etwa 5 Uhr wieder aufgehoben. Ein Autokran hatte dort 80 Tonnen schwere Teile für die Fahrbahnentwässerung eingesetzt, weshalb der Abschnitt voll gesperrt werden musste. Die Arbeiten dienen laut der Autobahn GmbH dem Erhalt von Strecke und Verkehrssicherheit. Und weitere Nachrichten aus der Region findet ihr auch auf bayernwelle.de.
1: Danke, Angelina Kuchala. Jetzt das Bayernwelle-Wetter. Es wird heute sehr warm mit bis zu 30 Grad. Dazu haben wir aber auch einige Wolken am Himmel. Die Sonne lässt sich sporadisch immer mal wieder blicken. 14 Grad messen wir aktuell in der Strupp bei der Kaserne, dann 15 Grad in Sixdorf und 16 Grad in Seebruck. Der Bayernwelle Verkehrsservice, damit ihr sicher ankommt, soweit keine Unfälle oder Staus auf den Straßen. Zum Glück bloß nochmal der kleine Hinweis von mir, weil es scheinbar nicht alle von euch mitbekommen haben, dass die Ortsdurchfahrt in Weißbach an der Alpenstraße komplett gesperrt ist, noch bis morgen voraussichtlich. Es gibt aber eine Umleitung über Sixdorf und die A8 nach Pieding, also da kommt ihr aktuell leider nicht durch. Weißbach an der Alpenstraße, da ist die Ortsdurchfahrt komplett gesperrt. Blitzer habt ihr mir soweit noch keinen gemeldet. Falls ihr aber was sehen solltet, dann gebt gerne Bescheid. Ruft an unter der 08654 3x7 3x3 oder schickt eine WhatsApp. Funktioniert über dieselbe Nummer. Gibt's auch nochmal zum Einspeichern. Ganz bequem auf bayernwelle.de. Danke schon mal fürs Melden und gute Fahrt.
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1: Schönen guten Morgen, Emily hier im Studio und wir starten den Donnerstag mit dem richtigen 90er-Gefühl. Nick Kamen mit I Promised Myself hier für euch auf der Bayernwelle. Guten Morgen.

0: Schönen guten Morgen wünsche ich euch an diesem Donnerstag. Schön, dass ihr wieder mit dabei seid hier auf der Bayernwelle. Und kaum zu glauben, obwohl im königlichen Kurgarten in Bad Reichenhall die Blumen und Pflanzen nach wie vor fröhlich sprießen, dieser Sommer hat auch dort seine Spuren hinterlassen. Inwiefern, das haben wir Christian Braun, den Leiter des dortigen Liegenschaftsservice-Centers, gefragt.
1: Wir sehen Rasenflächen, die braun geworden sind, die ausgebrannt sind. Wir sehen Bäume, die leider jetzt im August schon anfangen, Laub abzuwerfen, weil sie Durst leiden müssen. Wir versuchen da immer gegenzuhalten. Wir sind, wie gesagt, täglich in der Anlage und bewässern und gießen und versuchen allen Pflanzen möglichst Wasser zur Verfügung zu stellen. Klappt nicht immer, aber noch sind wir, glaube ich, in einem sehr guten Zustand für eine öffentliche Grünanlage. Mhm.
0: Täglich gießen, da geht natürlich auch viel Wasser dafür drauf. Wie gelingt das möglichst sparsam?
1: Also die entscheidendste Maßnahme, Wasser zu sparen, ist, dass wir die Bewässerung so gut es geht in die frühen Morgenstunden oder auch in die Nachtstunden legen. Gerade bei der großen Hitze sind meine Mitarbeiter sehr dankbar, wenn sie früh gießen dürfen und nicht mittags. Mittags zu bewässern macht vor allem, wenn man mit Rasensprengern oder mit Gießgeräten bewässert, die das Wasser von oben auf die Pflanzen bringen, gar keinen Sinn, weil alles verdunstet und nichts in den Boden geht.
0: Ja, und wie sieht es mit Regenwasser aus? Könnt ihr das auffangen?
1: Wir haben seit 2017 hier die Möglichkeit, von etwa 10.000 Quadratmeter Dachflächen das Regenwasser aufzufangen und haben für 100 Kubikmeter Regenwasser Zisternen im Boden, wo wir das Wasser zwischenspeichern und dann mit einer Pumpe über Unterflurhydranten hier in der ganzen Parkanlage verteilen können.
0: Ja, die Einheimischen und auch die Gäste freut's, denn trotz der langen Trockenheit war er einfach ein Zufluchtsort bei der Hitze. Rund ums Gradierwerk findet sich nämlich immer ein kühles Plätzchen zum Entspannen. Ihr hört die Bayernwelle. Guten Morgen.

0: Cher mit The Shoop Shoop Song hier auf der Bayernwelle an diesem Donnerstag um 10 vor 7. Guten Morgen. Und die Tage sind gezählt. Ich denke mal, es erwarten uns jetzt dann die letzten sehr warmen Tage für dieses Jahr. Heute bis zu 30 Grad. Da lassen sich die Sommerferien nochmal gut nutzen. Wo seid ihr bei uns in der Region am liebsten denn unterwegs? Bayernwelle-Hörer Wolfgang aus Saaldorf.
1: Schwimmen tue ich am liebsten im Weiginger oder im Abtsdorfer See. Radl fahren eigentlich überall umeinander. Saalach und was halt so gibt. Und in die Bergen sind unsere Almen einfach so schön, wenn man aufgehen kann, da einkehren kann, wieder runtergehen kann, gemütlich.
0: Ja, wofür wollt ihr die letzten warmen Tage denn jetzt unbedingt nochmal nutzen im Sommer? Schreibt mir doch gern eine kurze WhatsApp. Ich bin sehr neugierig. 08654 dreimal die 7 und dreimal die 3. Ich freue mich schon auf eure Nachrichten.
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1: 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Und jetzt ist kurz vor 7 und jetzt ist Zeit für ein kurzes Frühstück.

0: Und jetzt die Top-Meldung aus der Region mit Angelina Quocciala. Für die Helferinnen und Helfer des großen Waldbrands am Sauhusselkopf gibt es heute in Ruppolding ein Helferfest. Erwartet wird auch Bayerns Wirtschaftsminister Hubert Aiwanger. Er wird den Einsatzkräften für ihren außergewöhnlichen Einsatz danken. Der Waldbrand war Anfang Mai im steilen Gelände ausgebrochen. Hunderte Einsatzkräfte kämpften mehr als 2 Wochen lang gegen die Flammen. Mehr dazu in den Regionalnachrichten um 5:30 und auf bayernwelle.de.
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2: Ich bin Julia Wasilkow. Guten Morgen. In Nepal und dem benachbarten Tibet werden nach heftigen Sturzfluten hunderte Menschen vermisst. Darunter sind auch viele Touristen. Bisher bestätigt ist der Tod von 160 Menschen. Videos zeigen, wie Häuser, Straßen und Brücken weggeschwemmt werden. Als Ursache für das Unglück wird eine Eis- und Gerölllawine vermutet, ausgelöst durch ein Erdbeben. Wir brauchen eine Altersgrenze bei Social Media. Das sagen nicht Erwachsene. Fast jeder zweite Jugendliche wünscht sich das. Herausgefunden hat das die Techniker Krankenkasse bei einer Umfrage. Ronny Thorau.
3: Die Hälfte der Jugendlichen, die für eine Altersgrenze sind, plädiert im Schnitt für ein Verbot unter 14. Die meisten, über 70%, wollen mit Social Media einfach Spaß haben zum Zeitvertreib. Gut 60% nutzen es, um Kontakt mit Freunden zu halten. Gut 40% holen sich Inspiration für Sport, Reisen oder Essen.
2: Jetzt darf in Köln gespielt werden. Ab heute dürfen hunderttausende Gaming-Fans kommen. Es ist der erste Publikumstag auf der Gamescom. Bis Sonntag wird es laut und bunt in den Messehallen. Mehr als 1600 Aussteller sind dabei. Im Kultfilm Rocky Horror Picture Show hat er den Transvestiten Frankenfurter gespielt. Der britische Schauspieler Tim Curry ist tot. Wie seine Managerin mitteilte, starb er im Alter von 80 Jahren in seinem Haus in Los Angeles. Der Schauspieler hatte seit einem Schlaganfall vor mehr als einem Jahrzehnt mit gesundheitlichen Problemen zu kämpfen. Der frühere Nationalspieler André Rankl soll neuer Eishockey-Bundestrainer werden. Der 40-Jährige folgt nach übereinstimmenden Medienberichten auf Harold Kreis. Er musste nach der enttäuschenden WM im Mai gehen. Es ist jetzt 7:15.
4: Das Bayernwelle-Wetter. Es wird heute mit bis zu 30 Grad nochmal ziemlich warm. Dazu bekommen wir einen Sonne-Wolken-Mix. Also die Sonne kann sich immer mal wieder hinter den Wolken verstecken. Morgen sieht's recht ähnlich aus. 16 Grad messen wir aktuell in Prien am Chiemsee, genauso wie in Traunreuth am Bahnhof und auch in Bayerisch Gmain. Der Bayernwelle Verkehrsservice, damit ihr sicher ankommt, liebe Autofahrer, aktuell habe ich keine Staus oder Störungen von den Straßen für euch, ihr habt also freie Fahrt. Einen Blitzer gibt es mittlerweile, der steht in Tengling in der oberen Dorfstraße. Wenn ihr auch noch was entdeckt habt, Blitzer oder Staus, gebt Bescheid, ruft an oder schickt eine WhatsApp. Geht beides über die 08654, 3x7 und 3x3. Danke schon mal fürs Melden und gute Fahrt wünsche ich euch.
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4: Schönen Donnerstag und jetzt stellt euch vor, der Papst ist offiziell jetzt eine Fashion-Ikone. Papst Leo XIV. Steht auf der Vanity-Fair-Liste der bestgekleideten Menschen 2026 und zwar nicht etwa wegen seiner Robe, sondern offenbar wegen seines Gespürs für den richtigen Sneaker dazu. Schon vor seiner Wahl war er modisch eher Team Armen und Air Max, Priesterkleidung, Baseball-Cap und Nike-Sneaker. Vatikan trifft Streetwear. Und ich sagte nur, ja, wer kann, der kann, gell? Emily hier für euch im Studio. Ich habe die Pointer Sisters jetzt im Gepäck mit I'm so excited. Schönen Donnerstag.

0: Auf geht's rein in den Donnerstag. Ihr hört die Bayernwelle. Guten Morgen und dicke Luft am Königssee in den Sommerferien. Hier sorgen mittlerweile wieder täglich Drohnen für mächtig Ärger. Die machen schöne Schnappschüsse aus der Luft, obwohl es nicht erlaubt ist. Nationalpark Ranger Klaus Melde im Bayernwelle Interview.
1: In Deutschland ist es generell verboten, in Naturschutzgebieten zu fliegen. Die Leute fliegen da über Menschenansammlungen. Auch das ist verboten und über Gebäude der Bayerischen Schlösser und Seenverwaltung. Also sie verstoßen schon mal gegen drei Gesetze, sage ich mal. Gell? Und das zweite ist natürlich das Verscheuchen der Wildtiere. Und wir haben dort mittlerweile Erfahrungswerte und Wildtiere geraten absolut in Panik. Das ist bei Haustieren in der Regel genauso.
0: Ja, warum werden diese Drohnen denn immer beliebter?
1: Die Sache ist einfach das, eine Drohne kostet halt nicht mehr viel. Jeder Mensch kann sich für 50 Euro im Supermarkt einmal eine Drohne kaufen. Und das machen natürlich dann auch viele und versuchen es auch und starten dann auch. Bei uns jetzt am Königssee speziell, wir haben jetzt sehr, sehr viele internationale Gäste da und ich glaube auch, dass viele nicht einmal wissen, dass sie in einem Nationalpark sind, die jetzt speziell nur so einen kleinen Tagesausflug zum Königssee bzw. nach St. Bartholomew machen.
0: Mhm. Deshalb der eindringliche Appell der Nationalparkverwaltung, Drohnen bitte zum Schutz der Tiere am Boden lassen und lieber die schöne Natur mit den eigenen Augen anschauen. Gleiches gilt, wie Klaus gesagt hat, auch über den Gebäuden der Bayerischen Schlösser und Seenverwaltung. Da gehört wiederum Schloss Herrenchiemsee dazu. Ihr hört die Bayernwelle. Schönen Donnerstag wünsche ich euch.

0: Take That mit Relight My Fire hier auf der Bayernwelle um 20 nach 7 und wir starten mit positiven Nachrichten in diesen Donnerstag. Es gehen nämlich wieder mehr Menschen ins Kino.
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0: Im ersten Halbjahr 2026 wurden in Deutschland fast 50 Millionen Kinokarten verkauft. Knapp 17% mehr als im Vorjahreszeitraum. Damit erzielten die Kinos ihr umsatzstärkstes erstes Halbjahr seit Beginn der Corona-Pandemie. Wahnsinn. Deswegen würde mich jetzt mal interessieren, wann wart ihr das letzte Mal im Kino und welchen Film habt ihr geschaut und vor allem, wie war er? Schickt mir gerne eine kurze WhatsApp-Sprachnachricht hier ins Bayernwelle-Studio unter der 08654. 3x7, 3x3. Ich bin schon sehr gespannt.
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0: Einen schönen Donnerstag mit der Bayernwelle.
1: Hallo zusammen, ich bin die Emma. Ich war im Freizeitpark Ruhpolding. Mega cool. Die Bergachterbahn war der Wahnsinn. Und die Wasserrutschen? Wow! Ihr müsst unbedingt hierher kommen. Freizeitpark Ruhpolding.
2: Auf geht's in den Donnerstag und was darf da nicht fehlen? Natürlich die aktuellen Nachrichten. Die gibt's von der Kollegin Angelina Gutschala. Guten Morgen.
3: Servus, guten Morgen.
4: Fast jeder zweite Jugendliche ist für eine Altersgrenze bei Social Media. Das zeigt eine Umfrage der Techniker Krankenkasse. Die Hälfte davon würde soziale Medien erst ab 14 Jahren erlauben. Die meisten Jugendlichen nutzen Social Media vor allem zur Unterhaltung und um mit Freunden in Kontakt zu bleiben.
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4: Drohnen werden im Nationalpark Berchtesgaden zunehmend zum Problem. Vor allem am Königssee kommt es inzwischen fast täglich zu unerlaubten Drohnenflügen. Das berichtet Ranger Klaus Melde. Ein Grund: Drohnen sind inzwischen deutlich günstiger zu haben. Dabei sind Flüge mit Drohnen in Nationalparks und über Menschenansammlungen streng verboten. Für die Tierwelt können die Flüge besonders problematisch sein. Die Drohnen werden von Wildtieren nämlich als Bedrohung wahrgenommen und sie geraten dadurch in Panik. Die Verantwortlichen appellieren deshalb an alle Besucher: Drohnen bitte am Boden lassen. Gleiches gilt außerdem auch über den Gebäuden der Bayerischen Schlösser- und Seenverwaltung. Hierzu zählt unter anderem Schloss Herrenchiemsee. Zeit, um Danke zu sagen. Über Wochen waren im Mai hunderte Einsatzkräfte in der Region im Einsatz. Sie haben den Waldbrand am Saurüsselkopf bei Ruhpolding gelöscht.
5: In Ruhpolding gibt es heute ein großes Helferfest. Auch Bayerns Wirtschaftsminister Hubert Aiwanger hat sich angekündigt. Als Aufsichtsratsvorsitzender der Bayerischen Staatsforsten möchte er ein Grußwort sprechen und den hunderten Helfern aus dem Landkreis Traunstein und darüber hinaus danken. Der Waldbrand war mit 160 Hektar einer der größten in Bayern der vergangenen Jahrzehnte. Das Gelände am Saurüsselkopf war extrem steil und unwegsam. Gelöscht wurde teils mit mehr als 10 Hubschraubern. Die Nachlöscharbeiten waren aufwendige Handarbeit. In Einsatzbekleidung und oft unter Seilsicherung mussten Glutnester aufgegraben und abgelöscht werden. Ein Einsatz, der Mensch und Material an die Grenzen brachte. Erst nach rund 2 Wochen hieß es schließlich Feuer aus. Ohne den Einsatz der Ehrenamtlichen wäre das nicht möglich gewesen. Deshalb soll ihnen heute Abend mit dem Helferfest gedankt werden. Aus Ruhpolding für die Bayernwelle, Markus Zartner.
4: Ein Jugendlicher hat sich gestern Abend auf dem Gelände der ehemaligen Kurklinik Steingass in Bischofswiesen verletzt. Er war dort mit 3 weiteren Jugendlichen unterwegs. Beim Begehen einer Außentreppe verdrehte er sich das Bein und verletzte sich am Knie. Weil das Gelände schwer zugänglich ist, wurde die Feuerwehr zur Unterstützung gerufen. Rund 30 Einsatzkräfte konnten den Jugendlichen dann bergen. Er kam zur weiteren Behandlung ins Krankenhaus. Die Polizei ermittelt jetzt auch, warum die Jugendlichen das Grundstück betreten haben. Und weitere Nachrichten aus der Region findet ihr auch auf bayernwelle.de.
2: Und wir sind beim Bayernwelle Wetter. Heute wird es sehr warm mit bis zu 30 Grad. Dazu haben wir aber auch einige Wolken am Himmel. Die Sonne lässt sich sporadisch immer mal wieder blicken. Aktuell messen wir 16 Grad in Schnalzenreuth beim Wurzenwirt, 16 in Erlstedt und 16 auch in Feldwies. Der Bayernwelle Verkehrsservice, damit ihr sicher ankommt, aktuell keine Staus oder Störungen in Sicht. Geblitzt wird, und zwar in Tengling in der oberen Dorfstraße. Also hier bitte Vorsicht, wenn ihr auch noch was gesehen habt, Blitzer oder Staus, ruft an oder schickt eine WhatsApp. Geht beides über die 08654, 3x7 und 3x3. Danke fürs Melden und gute Fahrt.
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2: Wir befinden uns im Endspurt bis zum Wochenende. Bald ist es zum Greifen nah. Wir packen uns den Donnerstag und starten rein mit Fastboy und Beautiful Life. Ich bin Emily Rettenberger. Guten Morgen.

0: 20 vor 8 hier auf der Bayernwelle. Guten Morgen. Ich glaube, wir brauchen noch mal ein bisschen Ferienspaß, oder?
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0: Ja, und so eine Abkühlung im Sommer, die schadet ja bekanntlich nicht. Jetzt wird's zum Glück nicht mehr ganz so heiß. Aber einen Besuch ist die Schellenberger Eishöhle trotzdem immer wert. Und genau dafür habe ich Tickets an euch verschenkt. Genauer gesagt an die Veronika Brüderl aus Laufen. Ja, hallo, hier ist die Emily von der Bayernwelle. Servus.
2: Hallo, servus.
0: Veronika ist dran, oder?
2: Ja, genau.
0: Veronika, kann es sein, dass du dich auf bayernwelle.de für was angemeldet hast?
2: Ja.
0: Ja, für den Sommer daheim, gell?
2: Ja, genau.
0: Und zwar habe ich dich entdeckt bei der Schellenberger Eishöhle.
2: Ja, genau.
0: Magst du mal kurz erklären, warum ihr da unbedingt hin wollt?
2: Mein Sohn hat so eine Eishöhle mal im Fernsehen noch gesehen und hat gesagt, dass das ziemlich cool war. Und dann haben wir gedacht, naja, sowas hätten wir in der Nähe und dann habe ich es bei euch entdeckt.
0: Und da wollen wir dem Sohn, wie heißt er denn?
2: Jonas.
0: Jonas, da wollen wir dem Jonas doch eine kleine Freude jetzt noch machen in den Sommerferien, würde ich sagen, oder?
2: Ja, perfekt, er hat nämlich heute Geburtstag.
0: Oh nein, wie toll! Dann sag ihm alles Gute.
2: Ja, danke.
0: Und kriegt dann noch ein tolles Geburtstagsgeschenk obendrauf, das ist ja mega.
2: Ein Geburtstagsgeschenk von der Bayern, wäre
0: ja,
2: sehr cool.
0: Sehr schön, oh, das freut mich jetzt total. Ja, dann feiert heute noch schön und die Tickets, die schicken wir euch dann zu, gell?
2: Vielen, vielen Dank.
0: Also einen besseren Zufall hätte es doch gar nicht geben können, oder? Also ganz viel Spaß wünsche ich euch in der Schellenberger Eishöhle, liebe Veronika Brüderl aus Laufen. 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

0: Schönen Donnerstag wünsche ich euch. Ihr hört die Bayernwelle. Wir starten gemeinsam rein. Und eine gewaltige Flutwelle hat Nepal und die chinesische Region Tibet getroffen. Mindestens 162 Menschen sind tot, Hunderte werden vermisst, darunter auch viele ausländische Touristen. Angelina Kutschalla aus den Bayernwelle Nachrichten. Was wissen wir inzwischen über die Ursache dieser Katastrophe? Was hat denn die Flutwelle ausgelöst?
1: Nach ersten Analysen spricht vieles für einen Gletscherabbruch. Satellitenbilder zeigen, dass so in rund 5200 Metern Höhe Teile eines Gletschers abgebrochen und ins Tal gestürzt sein könnten. Und dabei gelangten offenbar große Mengen Eis und Geröll in den Fluss Lende Kola, heißt der. Und die haben dann diese zerstörerische Flut ausgelöst. Was genau für den Gletscherabbruch verantwortlich ist, ist nicht geklärt. Experten vermuten aber, das warme Wetter könnte schuld sein, denn die betroffene Himalaya-Region, die erwärmt sich viel schneller als der Rest der Welt und dadurch gibt es auch mehr Regen und die Gletscher, die schmelzen gerade so vor sich hin.
0: Mhm. Womit wir dann wieder bei den verheerenden Folgen des Klimawandels wären und was wissen wir über die Opfer?
1: Also die Bilder, die sind herzzerreißend, die Lage ist dramatisch. Ein Mann hat zum Beispiel beschrieben, wie er noch die Hand seiner Frau greifen wollte und die ist dann einfach mit der Schlammlawine mitgerissen worden. Sie zählt nach jetzigem Stand zu den mittlerweile über 160 Toten. Hunderte werden natürlich noch vermisst. Allein auf der chinesischen Seite sind es zum Beispiel knapp 600 Menschen, die abgehen. Und auch zahlreiche ausländische Touristen sind betroffen. Viele waren eben entweder zum Beispiel als Pilger unterwegs oder eben als Touris in der Grenzregion. Ob Deutsche betroffen sind, das wissen wir aktuell noch nicht.
0: Die Rettungskräfte suchen weiter nach Vermissten. Die Arbeiten werden allerdings durch zerstörte Straßen und Brücken erschwert. Die Flut hat ganze Ortschaften schwer getroffen und große Schäden an der Infrastruktur angerichtet. Die Zahl der Opfer wird deshalb aller Voraussicht noch steigen. Danke dir für die Infos, Angelina Kutschalla. Ihr hört die Bayernwelle. Guten Morgen.
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3: Und jetzt die Top-Meldung aus der Region mit Angelina Quocala. Fast täglich gibt's Ärger mit Drohnen im Nationalpark Berchtesgaden, vor allem am Königssee. Die Flüge sind verboten und können Wildtiere in Panik versetzen. Die Ranger vermuten, viele Touris kennen die Regeln nicht und Drohnen sind inzwischen günstig zu haben. Mehr dazu in den Regionalnachrichten um halb und auf bayernwelle.de.
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4: Ich bin Julia Wasilkow. Guten Morgen. Bei uns in Deutschland wird gerade darüber diskutiert. Eine Altersgrenze für TikTok, Instagram und Co. Und die wünschen sich auch Jugendliche selbst. In einer Umfrage der Techniker Krankenkasse ist jeder Zweite für ein Social-Media-Verbot bis 14 Jahre. 8% wünschen sich sogar ein komplettes Nutzungsverbot für Kinder und Jugendliche. Es sind Bilder wie aus einem Katastrophenfilm. In Nepal und dem benachbarten Tibet hat es heftige Sturzfluten gegeben. Fast 200 Tote sind bisher bestätigt. Hunderte Menschen werden vermisst, auch mindestens 8 Deutsche. Johannes Neudecker.
5: Wie es ihnen geht und wo sie sich befinden, ist allerdings völlig unklar. Laut den Behörden in Nepal sind eine ganze Reihe von Nationalitäten unter den Vermissten. Viele Menschen kommen aus Indien, es werden aber auch US-Amerikaner, Briten und Australier vermisst. Das Gebiet ist ja sehr beliebt bei Wanderern, aber auch bei Pilgern, die zu einem heiligen Berg nach Tibet wollen.
4: Hier kommt schon mal ein Tipp für alle Frühaufsteher morgen. Am Himmel gibt es eine partielle Mondfinsternis zu sehen. Ab 4:30 schiebt sich der Mond in den Kernschatten der Erde. Um 5:45 ist die Finsternis dann am stärksten. Dann sind über 90% der Mondscheibe verdeckt. Eine spezielle Schutzbrille ist nicht nötig. Aus einem Tank in der Eisarena in Passau ist Ammoniak ausgetreten. Rund 70 Menschen wurden aus dem angrenzenden Erlebnisbad evakuiert. Anwohner wurden gebeten, Türen und Fenster geschlossen zu halten. Am späten Abend hieß es dann, der Polizeieinsatz ist beendet, Verletzte gab es nicht. Die 4 Fußball-Bundesligisten in der Champions League erfahren heute Abend ihre Gegner. In Monaco wird die Ligaphase ausgelost. Der FC Bayern, Dortmund, Leipzig und Stuttgart bekommen jeweils 8 Gegner, 4 Heim- und 4 Auswärtsspiele. Es ist 8:15.
3: Vielen Dank. Jetzt das Bayernwelle-Wetter. Es wird heute mit bis zu 30 Grad nochmal ziemlich warm. Dazu bleibt es aber eher bewölkt. Zwischendrin kann es die Sonne immer mal wieder rausschaffen. 17 Grad messen wir aktuell in Pieding, 16 in der Schönau bei der Grünstein-Apotheke und 17 Grad auch wieder in Taching. Der Bayernwelle Verkehrsservice. Damit ihr sicher ankommt, aktuell keine Staus oder Störungen von den Straßen in Sicht. Es sollte also alles frei sein für euch. Einen Blitzer haben wir, der steht in Tengling in der oberen Dorfstraße. Mehr gibt soweit nicht von mir zu melden. Wenn ihr noch was gesehen habt, gebt Bescheid. 08654 3x7 und 3x3. Ich bedanke mich schon mal fürs Melden und wünsche euch eine angenehme und sichere Fahrt.
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3: Schönen Donnerstag, ich bin Emily Rettenberger. Wir starten gemeinsam die 8 Uhr Stunde mit Billy Joel und River of Dreams. Los geht's.

0: Schönen guten Morgen wünsche ich euch an diesem Donnerstag. Schön, dass ihr wieder mit dabei seid hier auf der Bayernwelle. Und kaum zu glauben, obwohl im königlichen Kurgarten in Bad Reichenhall die Blumen und Pflanzen nach wie vor fröhlich sprießen, dieser Sommer hat auch dort seine Spuren hinterlassen. Inwiefern, das haben wir Christian Braun, den Leiter des dortigen Liegenschaftsservice-Centers, gefragt.
1: Wir sehen Rasenflächen, die braun geworden sind, die ausgebrannt sind. Wir sehen Bäume, die leider jetzt im August schon anfangen, Laub abzuwerfen, weil sie Durst leiden müssen. Wir versuchen da immer gegenzuhalten. Wir sind, wie gesagt, täglich in der Anlage und bewässern und gießen und versuchen allen Pflanzen möglichst Wasser zur Verfügung zu stellen. Klappt nicht immer, aber noch sind wir, glaube ich, in einem sehr guten Zustand für eine öffentliche Grünanlage. Mhm.
0: Täglich gießen, da geht natürlich auch viel Wasser dafür drauf. Wie gelingt das möglichst sparsam?
1: Also die entscheidendste Maßnahme, Wasser zu sparen, ist, dass wir die Bewässerung so gut es geht in die frühen Morgenstunden oder auch in die Nachtstunden legen. Gerade bei der großen Hitze sind meine Mitarbeiter sehr dankbar, wenn sie früh gießen dürfen und nicht mittags. Mittags zu bewässern macht vor allem, wenn man mit Rasensprengern oder mit Gießgeräten bewässert, die das Wasser von oben auf die Pflanzen bringen, gar keinen Sinn, weil alles verdunstet und nichts in den Boden geht.
0: Ja, und wie sieht es mit Regenwasser aus? Könnt ihr das auffangen?
1: Wir haben seit 2017 hier die Möglichkeit, von etwa 10.000 Quadratmeter Dachflächen das Regenwasser aufzufangen und haben für 100 Kubikmeter Regenwasser Zisternen im Boden, wo wir das Wasser zwischenspeichern und dann mit einer Pumpe über Unterflüche dann hier in der ganzen Parkanlage verteilen können.
0: Ja, die Einheimischen und auch die Gäste freut's, denn trotz der langen Trockenheit war er einfach ein Zufluchtsort bei der Hitze. Rund ums Gradierwerk findet sich nämlich immer ein kühles Plätzchen zum Entspannen. Ihr hört die Bayernwelle. Guten Morgen.

0: Shaboozy featuring Miles Smith mit Blink Twice hier auf der Bayernwelle um 20 nach 8. Ich hoffe, ihr startet gut rein in den Donnerstag. Wer auf alle Fälle gut rein startet, sind die liebe Christa und der Franz Paul Fuchs aus Kammer, würde ich sagen. Da hat mir nämlich ein Vögelchen gezwitschert, dass die beiden heute diamantene Hochzeit haben. Also seit 60 Jahren seid ihr verheiratet. Herzlichen Glückwunsch. Ich weiß, dass ihr auch gerade zuhört. Und da hat mich auch folgende Sprachnachricht für euch erreicht.
1: Liebe Mama, lieber Papa, wir wünschen euch von Herzen alles Liebe, Gesundheit, Freude und viele gemeinsame Momente zum Lachen und Fröhlichsein. Micha mit Andi, Chris, Simi und Nikolas.
2: Wow, 60 Jahre verheiratet. Eure Biografie, Stadtrat, Saudi-Arabien, Kammer, Familie. Ihr wart immer für uns da und habt alles gemacht. Wie ihr das hingebracht habt, weiß ich bis heute nicht. Aber vielen Dank für das, was ihr alles für uns da habt. Und ich freue mich auf die nächsten Jahre. Franzi, Verena und Falli.
3: Wir wünschen euch von Herzen alles Gute. David und Heidi.
0: Oh, sehr schön. Also lasst euch beide heute feiern. Das ist euer Tag. Und ich wünsche euch natürlich noch ganz viel weitere Hochzeitstage in den nächsten Jahren. Ihr hört die Bayernwelle. Schönen guten Morgen.
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1: Hallo zusammen, ich bin die Emma. Ich war im Freizeitpark Ruhpolding. Mega cool. Die Bergachterbahn war der Wahnsinn. Und die Wasserrutschen, wow. Ihr müsst unbedingt hierher kommen. Freizeitpark Ruhpolding.
2: Der Donnerstag steht in den Startlöchern, genauso wie die Kollegin Angelina Kuchala. Die hat die aktuellen Nachrichten dabei. Guten Morgen.
3: Ja, servus. Guten Morgen euch. In Nepal und Tibet haben schwere Sturzfluten eine Katastrophe ausgelöst. Mittlerweile sind fast 200 Menschen tot, hunderte andere werden noch vermisst. Und mittlerweile wissen wir auch, dass unter diesen Vermissten mindestens 8 Deutsche sind. Von ihnen fehlt bislang jede Spur. Das betroffene Gebiet ist bei Wanderern und Pilgern sehr beliebt.
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3: Fast täglich haben die Ranger des Nationalparks Berchtesgaden inzwischen mit Drohnen zu tun. Ein wachsendes Ärgernis, besonders am Königssee. Denn hier gelten strenge Regeln zum Schutz von Besuchern und vor allem den Tieren. Ranger Klaus Melde im Bayernwelle-Interview.
4: Die Sache ist einfach diese Drohne kostet halt nicht mehr viel. Jeder Mensch kann sie für 50 Euro im Supermarkt einmal eine Drohne kaufen. Und das machen natürlich dann auch viele und versuchen es auch und starten dann auch. Bei uns jetzt am Königssee speziell, wir haben jetzt sehr, sehr viele internationale Gäste da. Und ich glaube auch, dass viele nicht einmal wissen, dass sie in einem Nationalpark sind, die jetzt speziell nur so einen kleinen Tagesausflug zum Königssee bzw. nach St. Bartholomew machen.
3: Generell ist ein Drohnenflug in Naturschutzgebieten oder Menschenansammlungen verboten. Auch die Gebäude der Bayerischen Schlösser- und Seenverwaltung dürfen nicht mit Drohnen angeflogen werden. Hierzu zählen unter anderem Schloss Herrenchiemsee und das Augustiner Chorherrenstift. Azubis werden immer unabhängiger. Das geht aus aktuellen Daten knapp eine Woche vor Ausbildungsstart hervor. Laut dem Bayerischen Landesamt für Statistik lebten letztes Jahr bereits 85% der Azubis von ihrem eigenen Lohn. Das sind 10% mehr als noch 10 Jahre zuvor. Im Schnitt verdienten die Azubis knapp 1.300 Euro brutto im Monat, besonders gut in Pflege- und Ingenieurberufen. Trotz des bevorstehenden Starts ins neue Ausbildungsjahr sind in den Landkreisen Traunstein und Berchtesgadener Land noch hunderte Lehrstellen unbesetzt, während manche Schulabgänger noch suchen. Die Arbeitsagentur betont, auch kurzfristig oder mit einigen Wochen Verspätung ist der Einstieg in die Ausbildung noch möglich. Und Trostberg wird bunter. Knapp 50 Kinder haben in den Ferien mehrere Unterführungen und Flächen mit Graffiti gestaltet. Entstanden sind unter anderem farbenfrohe Katzen und Hasen. Angeleitet wurden die Kinder von Streetart-Künstler Rudi Huber und den Trostberger Streetworkern. Das Projekt kam bei den Passanten gut an, berichtet die PNP. Viele hoffen, dass die Kunstwerke auch erhalten bleiben. Die Streetworker wollen die Aktion im kommenden Jahr wiederholen. Außerdem suchen sie weitere legale Flächen für Graffiti. Wer eine geeignete Wand oder Fläche anbieten kann, kann sich bei den Trostberger Streetworkern melden. Und weitere Nachrichten aus der Region, die findet ihr auch auf bayernwelle.de.
2: Danke dir, Angelina Kuchala. Schauen wir kurz zum Bayernwelle-Wetter. Es wird sehr warm heute mit bis zu 30 Grad. Dazu haben wir aber auch einige Wolken am Himmel. Die Sonne lässt sich sporadisch immer mal wieder blicken. 17 Grad sind es aktuell in Grassau, 18 in Teisendorf beim Schwimmbad und 18 Grad auch in Winkel. Der Bayernwelle Verkehrsservice, damit ihr sicher ankommt. Aktuell sind mir keine Staus oder Störungen von den Straßen bekannt. Einen Blitzer habe ich noch für euch, der steht in Tengling in der oberen Dorfstraße. Habt ihr auch noch was entdeckt, dann immer her damit, ruft an oder schickt eine kurze WhatsApp unter der 08654 3x die 7 und 3x die 3. Ich bedanke mich fürs Melden und gute Fahrt wünsche ich euch.
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2: Guten Morgen, Emily hier für euch im Studio. Wir starten rein in den Donnerstag mit guter Laune. Die packen wir oben drauf mit Madonna und Like a Virgin. Guten Morgen.

0: Schönen guten Morgen. Ihr hört die Bayernwelle an diesem Donnerstag um 20 vor 9.
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1: Mit Angelina Quocciala, servus. Heimspiel für den SV Kirchhann-Schöring. Am Samstag ist der TSV 1860 Rosenheim zu Gast. Anpfiff ist um 15 Uhr im Stadion an der Laufner Straße. Kommt vorbei, feuert den SV Kirchhann-Schöring an und sorgt am 8. Spieltag für ordentlich Stimmung beim Bayernliga-Duell. In Bad Reichenhall steigt am Freitag die Bierprobe zum Herbstfest. Ab 4 Uhr nachmittags könnt ihr am Rathausplatz das Festbier probieren und euch gemeinsam auf die Wiesen einstimmen. Dazu spielt das Trio Salzburghofen und ihr tut dabei sogar Gutes. Von jeder ausgeschenkten Halben geht 1 Euro ans Herzenswunsch Hospizmobil. Bei schlechtem Wetter findet die Bierprobe im Brauereigasthof statt. Und am Sonntag wird in Traunstein wieder fleißig gestöbert und eingekauft beim Bartholomä-Markt. Da sind 40 Händler für euch, die euch Kleidung, Haushaltswaren und Lebensmittel anbieten. Der Markt läuft von 8 Uhr morgens bis 6 Uhr abends in der Traunsteiner Innenstadt. Kommt's vorbei und bummelt ganz entspannt durch die Stände.
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1: Und jetzt die Top-Meldung aus der Region mit Angelina Quocciala. Zeit, Danke zu sagen. In Ruppolding gibt's heute ein Helferfest für die Einsatzkräfte des großen Waldbrands am Saurüsselkopf. Hunderte Helfer waren dort mehr als 2 Wochen im Einsatz. 160 Hektar Wald wurden zerstört. Auch Wirtschaftsminister Hubert Aiwanger kommt, um sich bei den Einsatzkräften zu bedanken. Mehr dazu in den Regionalnachrichten um 13:30 und auf bayernwelle.de.
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3: Ich bin Julia Wasilkow. Guten Morgen. Die geplante Zuckersteuer auf Getränke in Deutschland spaltet die Gemüter. Laut einer Umfrage im Auftrag der Deutschen Presseagentur ist die Hälfte dagegen, die andere dafür. Tine Klimach.
4: Eine Zuckersteuer kommt aber nicht auf Cola Zero und Co. Ein internes Papier aus Klingbeils Finanzministerium hatte für ordentlich Wirbel gesorgt. Darin wurde vorgeschlagen, neben Colas und Limonaden unter anderem auch auf Zero- und Light-Getränke, Biermischgetränke und Haferdrinks eine Steuer zu erheben. Könnte noch mehr Geld in die klammen Kassen des Bundes spülen, aber das war nur eine Idee.
3: Nach der Sturzflut in Nepal und Tibet werden nach offiziellen Angaben noch mindestens 1.300 Menschen vermisst. Mindestens 165 Menschen sind ums Leben gekommen. Im Grenzgebiet von Nepal und China hat gestern eine Sturzflut verheerende Schäden angerichtet. Ursache war offenbar ein Gletscherabbruch. Vor allem mit Punkten auf Gegenständen oder in ganzen Räumen ist die Künstlerin Yaoi Kusama weltberühmt geworden. Heute ist bekannt geworden, dass die Japanerin im Alter von 97 Jahren gestorben ist. In einer Mitteilung heißt es, Kusama habe ihre letzten Tage in einem Krankenhaus in Tokio verbracht. Zuletzt zog es rund 500.000 Besucherinnen und Besucher in eine ihrer Ausstellungen nach Köln. Bei uns in Deutschland wird gerade darüber diskutiert, eine Altersgrenze für TikTok, Instagram und Co. Und die wünschen sich auch Jugendliche selbst. In einer Umfrage der Techniker Krankenkasse ist jeder Zweite für ein Social-Media-Verbot bis 14 Jahre. 8% wünschen sich sogar ein komplettes Nutzungsverbot für Kinder und Jugendliche. Jetzt darf in Köln wieder gespielt werden. Ab heute dürfen hunderttausende Gaming-Fans kommen. Es ist der erste Publikumstag auf der Gamescom. Bis Sonntag wird es laut und bunt in den Messehallen. Mehr als 1.600 Aussteller sind dabei. Es ist jetzt 9:15.
1: Das Bayernwelle-Wetter. Es wird warm heute mit bis zu 30 Grad. Dazu bleibt es aber eher bewölkt. Zwischendrin kann die Sonne aber immer mal wieder rausschauen. 18 Grad messen wir aktuell in Bergen, 17 in Surberg und 18 wieder in Thundorf bei der Pfarrkirche. Der Bayernwelle Verkehrsservice, damit ihr sicher ankommt. Weiterhin keine Staus oder Störungen von den Straßen. Ihr habt freie Fahrt. Ich habe auch weiterhin nur einen Blitzer für euch, der steht in Tengling in der oberen Dorfstraße. Wenn ihr auch noch was habt, gebt Bescheid. 08654 dreimal die 7 und dreimal die 3. Damit kommt ihr entweder hier ins Bayernwelle-Studio per Telefon oder ihr schickt uns eine kurze WhatsApp. Danke schon mal fürs Melden und gute Fahrt.
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1: So, wir schütteln uns nochmal so ein bisschen wach. Jetzt geht's rein in Richtung Vormittag hier auf der Bayernwelle zusammen mit Glockenbach und Tom Walker. Home. Emily ist hier für euch im Studio. Guten Morgen.

0: Auf geht's rein in den Donnerstag. Ihr hört die Bayernwelle. Guten Morgen und dicke Luft am Königssee in den Sommerferien. Hier sorgen mittlerweile wieder täglich Drohnen für mächtig Ärger. Die machen schöne Schnappschüsse aus der Luft, obwohl es nicht erlaubt ist. Nationalpark Ranger Klaus Melde im Bayernwelle Interview.
1: In Deutschland ist es generell verboten, in Naturschutzgebieten zu fliegen. Die Leute fliegen da über Menschenansammlungen. Auch das ist verboten und über Gebäude der Bayerischen Schlösser und Seenverwaltung. Also sie verstoßen schon mal gegen drei Gesetze, sage ich mal. Gell? Und das zweite ist natürlich das Verscheuchen der Wildtiere. Und wir haben dort mittlerweile Erfahrungswerte und Wildtiere geraten absolut in Panik. Das ist ja bei Haustieren in der Regel genauso.
0: Ja, warum werden diese Drohnen denn immer beliebter?
1: Die Sache ist einfach das, eine Drohne kostet halt nicht mehr viel. Jeder Mensch kann sich für 50 Euro im Supermarkt einmal eine Drohne kaufen. Und das machen natürlich dann auch viele und versuchen es auch und starten dann auch. Bei uns jetzt am König ist speziell. Wir haben jetzt sehr, sehr viele internationale Gäste da und ich glaube auch, dass viele nicht einmal wissen, dass sie in einem Nationalpark sind, die jetzt speziell nur so einen kleinen Tagesausflug zum Königssee bzw. nach St. Bartholomew machen. Mhm.
0: Deshalb der eindringliche Appell der Nationalparkverwaltung, Drohnen bitte zum Schutz der Tiere am Boden lassen und lieber die schöne Natur mit den eigenen Augen anschauen. Gleiches gilt, wie Klaus gesagt hat, auch über den Gebäuden der Bayerischen Schlösser und Seenverwaltung. Da gehört wiederum Schloss Herrenchiemsee dazu. Ihr hört die Bayernwelle. Schönen Donnerstag wünsche ich euch.

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3: Mit Angelina Quotschala. Zeit, um Danke zu sagen. Über Wochen haben im Mai hunderte Einsatzkräfte in der Region unermüdlich geschuftet, denn sie haben den Waldbrand am Saurüsselkopf bei Ruhpolding gelöscht.
4: In Ruhpolding gibt es heute ein großes Helferfest. Auch Bayerns Wirtschaftsminister Hubert Aiwanger hat sich angekündigt. Als Aufsichtsratsvorsitzender der Bayerischen Staatsforsten möchte er ein Grußwort sprechen und den hunderten Helfern aus dem Landkreis Traunstein und darüber hinaus danken. Der Waldbrand war mit 160 Hektar einer der größten in Bayern der vergangenen Jahrzehnte. Das Gelände am Saurüsselkopf war extrem steil und unwegsam. Gelöscht wurde teils mit mehr als 10 Hubschraubern. Die Nachlöscharbeiten waren aufwendige Handarbeit. In Einsatzbekleidung und oft unter Seilsicherung mussten Glutnester aufgegraben und abgelöscht werden. Ein Einsatz, der Mensch und Material an die Grenzen brachte. Erst nach rund 2 Wochen hieß es schließlich Feuer aus. Ohne den Einsatz der Ehrenamtlichen wäre das nicht möglich gewesen. Deshalb soll ihnen heute Abend mit dem Helferfest gedankt werden. Aus Ruhpolding für die Bayernwelle, Markus Zartner.
3: Drohnen werden im Nationalpark Berchtesgaden zunehmend zum Problem. Vor allem am Königssee kommt es inzwischen fast täglich zu unerlaubten Drohnenflügen. Das berichtet Ranger Klaus Melde. Ein Grund, Drohnen sind inzwischen deutlich günstiger zu haben. Dabei sind Flüge mit Drohnen in Nationalparks und über Menschenansammlungen streng verboten. Für die Tierwelt können die Flüge besonders problematisch sein. Die Drohnen werden nämlich als Bedrohung wahrgenommen, die Tiere geraten in Panik. Die Verantwortlichen appellieren deshalb an alle Besucher, Drohnen bitte am Boden lassen. Gleiches gilt außerdem auch über den Gebäuden der Bayerischen Schlösser- und Seenverwaltung. Hierzu zählt unter anderem Schloss Herrenchiemsee. Hannes Rasp ist jetzt Altbürgermeister von Schönau am Königssee und Ehrenmitglied der Feuerwehr Königssee. Beide Auszeichnungen hat er beim 125-jährigen Jubiläum der Feuerwehr bekommen. Rasp war 12 Jahre lang Bürgermeister und hat in dieser Zeit einiges angestoßen, unter anderem die Sanierung des Rathauses, den Neubau der Jennerbahn und des Feuerwehrhauses sowie die Umgestaltung der Jennerbahnstraße. Auch beim Thema Energie setzte er Akzente. 2021 gründete er die Watzmann Naturenergie. Dazu gehört auch der große Solarcarport am Königssee. Und weitere Nachrichten aus der Region findet ihr auch auf bayernwelle.de.
5: Das Bayernwelle-Wetter, es wird sehr warm heute mit bis zu 30 Grad. Dazu haben wir aber auch einige Wolken am Himmel, die können die Sonne immer mal wieder verdecken heute. 19 Grad messen wir aktuell in See und Seebruck, genauso wie in Otting und 19 Grad auch in Schneidzelreuth beim Wurzenwirt. Der Bayernwelle Verkehrsservice, damit ihr sicher ankommt. Aktuell habe ich keine Staus oder Störungen von den Straßen, für euch alles frei. Geblitzt wird noch, und zwar einmal in Tengling in der oberen Dorfstraße. Sonst habt ihr mir nichts gemeldet bis jetzt. Wenn ihr aber was seht, gebt gerne Bescheid. 08654, 3x die 7 und 3x die 3. Danke schon mal fürs Melden und gute Fahrt.
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0: Heute ist der 27. August. Am 27. August 1883 kommt es auf der indonesischen Insel Krakatau zur wohl gewaltigsten Vulkankatastrophe der Neuzeit. Die Eruption des Vulkans ist so heftig, dass sie noch tausende Kilometer entfernt zu hören ist, bis nach Australien und auf Inseln im Indischen Ozean. Eine gewaltige Flutwelle folgt. Mehr als 36.000 Menschen verlieren ihr Leben. Der Himmel färbt sich wochenlang weltweit blutrot und die globale Durchschnittstemperatur sinkt messbar. Der Ausbruch prägt nicht nur die Wissenschaft, sondern auch Kunst und Literatur. Am 27. August 1859 beobachtet der britische Astronom Richard Carrington als erster Mensch gezielt eine Sonneneruption. Nur einen Tag später erreicht der sogenannte Carrington-Ereignis-Sonnensturm die Erde. Die Folge: Telegrafensysteme in Europa und Nordamerika fallen aus, Polarlichter sind sogar in der Karibik zu sehen. Es ist bis heute das stärkste bekannte Weltraumwetterereignis und ein warnendes Beispiel dafür, wie verwundbar moderne Technik gegenüber solaren Störungen ist.
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3: Ich bin Julia Wasilkow. Die Hitzewellen in diesem Sommer haben zahlreiche negative Folgen und eine davon teilt das Robert-Koch-Institut regelmäßig mit. So starben Schätzungen zufolge bis Mitte August fast 16.000 Menschen in Deutschland. Die Fachleute weisen darauf hin, dass meist ein Zusammenhang mit Vorerkrankungen bestand. Ein Großteil der Hitzeopfer wurde im Juni gezählt. Wir brauchen eine Altersgrenze bei Social Media. Das sagen nicht Erwachsene, fast jeder zweite Jugendliche wünscht sich das. Herausgefunden hat das die Techniker-Krankenkasse bei einer Umfrage. Ronny Thorau.
4: Die Hälfte der Jugendlichen, die für eine Altersgrenze sind, plädiert im Schnitt für ein Verbot unter 14. Die meisten, über 70%, wollen mit Social Media einfach Spaß haben zum Zeitvertreib. Gut 60% nutzen es, um Kontakt mit Freunden zu halten. Gut 40% holen sich Inspiration für Sport, Reisen oder Essen.
3: Insgesamt steigen in Deutschland die Löhne stärker als die Verbraucherpreise. Im zweiten Quartal des Jahres hatten Arbeitnehmerinnen und Arbeitnehmer 1,5% mehr zur Verfügung. Diesen Durchschnittswert meldet das Statistische Bundesamt. Tarifabschlüsse ließen die Löhne vor allem steigen in der Land- und Forstwirtschaft, Energieversorgung sowie in der Finanz- und Versicherungsbranche. Mehr als 1.300 Menschen werden nach den verheerenden Sturzfluten in Nepal und Tibet vermisst. Bisher melden die Behörden mehr als 160 Tote. Mehrere Fernstraßen sind durch die Schlammlawine blockiert. Viele Brücken wurden durch die gewaltigen Sturzfluten weggespült. Die Unglücksregion ist sehr beliebt bei Touristen. Es gibt einen neuen Weltrekord im Diskuswurf mit 7,59 Meter. Das klingt im ersten Moment nach keiner allzu großen Distanz, aber geworfen wurde die Scheibe von einem 106 Jahre alten Thailänder. Damit stellte der Sportler in der Altersklasse Ü105 bei einer WM in Südkorea diesen Weltrekord auf. Es ist jetzt kurz nach 10.
5: Das Bayernwelle-Wetter. Heute wird's wieder gut warm zwischen Chiemsee und Königssee. Spätestens in den frühen Nachmittagsstunden gibt's Temperaturen von bis zu 31 Grad. Dazu ein Mix aus Sonne und Wolken. Morgen ist der Himmel bedeckter, dazu wieder warme Temperaturen, dieses Mal aber unter 30 Grad und auch örtliche Gewitter sind möglich. Der Bayernwelle Verkehrsservice, damit ihr sicher ankommt, sagt aktuell einen Plus von 15 Minuten auf der A8 Richtung Salzburg und zwar kurz vor Pieding. Hier staut sich's aktuell. Vorsicht vor den Blitzern in Ruhpolding bei Lohen und in Tengling in der oberen Dorfstraße. Dann außerdem noch aktuell eine Abstandsmessung auf der A8, wie immer hier auf der Höhe von Grabenstedt. Wenn ihr jetzt auch noch irgendwas gesehen habt, Staus, Blitzer, 08654, 3x7, 3x3, das ist eure Nummer für eine WhatsApp oder zum Anrufen. Vielen Dank euch, gute und sichere Fahrt.

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2: Mit Angelina Quotschala. Kommende Woche startet in der Region das neue Ausbildungsjahr. Passend dazu gibt's neue Daten des Bayerischen Landesamtes für Statistik.
3: Azubis werden immer unabhängiger. 2025 lebten 85% von ihrem eigenen Lohn. 10 Jahre zuvor waren es noch rund 10% weniger. Im Schnitt lag der Verdienst im vergangenen Jahr bei knapp 1.300 Euro brutto im Monat. Überdurchschnittlich viel verdienten Azubis etwa in Gesundheits- und Pflegeberufen sowie im Ingenieurbereich. Die Bau- und die Kunstbranche sind während der Ausbildung hingegen etwas schlechter bezahlt. Auch kurz vor Ausbildungsstart sind in den Landkreisen Traunstein und Berchtesgaden Land noch mehrere hundert Lehrstellen unbesetzt. Gleichzeitig gibt es noch unversorgte Schulabgänger. Die Arbeitsagentur Traunstein weist darauf hin, dass auch kurzfristig noch Chancen bestehen. Zudem kann man auch mit einigen Wochen Verspätung in die neue Ausbildung starten. Für die Bayernwelle Markus Zartner.
2: Er ist das grüne Herzstück der Stadt Bad Reichenhall, der königliche Kurgarten. Auch wenn hier Blumen, Bäume und Gradierwerk im Sommer Kühle spenden, hat die lange Trockenheit auch hier ihre Spuren hinterlassen. Und das trotz täglichem Gießen. Christian Braun vom zuständigen Liegenschaftsservice im Bayernwelle-Interview.
4: Was wir jetzt seit 2 Jahren versuchen, ist Zuschlagstoffe in den Boden zu bringen. Da gibt es ganz viele verschiedene Möglichkeiten, die den Wassergehalt im Boden besser regulieren können. Viele kennen vielleicht Lavagranulat, das im Weinbau eingesetzt wird oder in den Südländern eingesetzt wird, das einfach in der Lage ist, wie ein Schwamm Wasser zu speichern und das ganz langsam an die Pflanzen abzugeben.
2: Um bei der Bewässerung des Reichenhaller Kurgartens möglichst Wasser zu sparen, wird entweder in den frühen Morgenstunden oder in der Nacht gegossen. So kann das Wasser nicht verdunsten. Außerdem wird Regenwasser auf einer Dachfläche von etwa 10.000 Quadratmetern aufgefangen. In Zisternen wird das Wasser dann zwischengespeichert und mit einer Pumpe im Kurgarten verteilt. Und Trostberg wird bunter. 47 Kinder haben in den Ferien mehrere Unterführungen und Flächen mit Graffiti gestaltet. Entstanden sind unter anderem farbenfrohe Katzen und Hasen. Angeleitet wurden die Kinder von Streetart-Künstler Rudi Huber und den Trostberger Streetworkern. Das Projekt kam bei den Passanten gut an, berichtet die PNP. Viele hoffen, dass die Kunstwerke erhalten bleiben. Die Streetworker wollen die Aktion im kommenden Jahr dann wiederholen. Außerdem suchen sie weitere legale Flächen für Graffiti. Wer eine geeignete Wand oder Fläche anbieten kann, kann sich also bei den Trostberger Streetworkern melden. Und weitere Nachrichten aus der Region findet ihr auch auf bayernwelle.de. Das Bayernwelle-Wetter mit Höchstwerten von bis zu 31 Grad gibt es heute nochmal einen Sommertag in den Landkreisen Traunstein und Berchtesgadener Land. Es gibt einen Mix aus Sonne und Wolken, es zieht also so ein bisschen rum. Morgen dann deutlich bedeckter, allerdings bei warmen Höchsttemperaturen über 25 Grad. Aber auch der ein oder andere Regenspritzer oder Gewitter sind am Start. Der Bayernwelle Verkehrsservice, damit ihr sicher ankommt. Es staut sich aktuell kräftig auf der A8 Richtung Salzburg zwischen Anger und Pieding. Ihr habt dort aktuell einen Zeitverlust von 22 Minuten. Und auch am Kreisverkehr in Pieding staut sich es aktuell in Richtung Reichenhall plus 6 Minuten hier. Geblitzt werdet ihr aktuell in Tengling in der oberen Dorfstraße und in Ruhpolding bei der Ortsausfahrt Richtung Traunsteinzone 80 haben wir hier. Achtung noch, A8 haben wir bei Grabenstedt auch eine Abstandsmessung. Ihr habt noch was für mich, Staus oder Blitzern, 08654 dreimal die 7, dreimal die 3. Hier einfach anrufen oder eine WhatsApp schicken. Vielen Dank euch, gute Fahrt.
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0: Ihr hört die Bayernwelle, Elena Meyer hier und wir gehen zum Physio, wenn der Rücken weh tut. Der sagt uns dann mehr Bewegung, zeigt uns vielleicht Übungen und die machen wir dann ein paar Mal, hören aber relativ schnell wieder damit auf und fangen dann erst wieder damit an, wenn es wieder weh tut. Obwohl wir ganz genau wissen, Bewegung und Sport wären eigentlich die beste Prävention. Und genau deshalb hat die AOK Bayern auch ihre Bewegungsbotschafter ins Leben gerufen, die uns daran erinnern, dass eben mehr Sport wichtig ist. Und die zeigen uns, wie wir Bewegung auch in unseren Alltag integrieren können. Die Bewegungsbotschafter, die kommen aus Pieding, sind selbst Mitarbeiter der AOK und heißen Marcel und Sylvie Geisler.
1: Wir sehen es auch so ein Stück weit als gesellschaftlichen Auftrag. Es wird äußerst immer teurer, das Gesundheitssystem. Wir kriegen gerade die ganze politische Situation auch mit. Und daher ist es auch wichtig, dass wir Krankheiten vorbeugen. Und das dann bis ins hohe Lebensalter letztendlich.
0: Also Prävention ist der Schlüssel zum Erfolg.
1: Es geht wirklich um das Vorbeugen, dass ich nicht erst dann was tue, wenn ich krank bin oder in hohem Alter dann anfangen muss, mit Bewegung zu beginnen, um Lebensqualität wieder zu erhöhen, sondern das wirklich frühzeitig. Mit frühzeitig meine ich schon in der Kita, im ganz kleinen Alter. Weil wir sitzen alle wahnsinnig viel. Und ich denke, es ist einfach unglaublich wichtig, dass man ganz, ganz niedrigschwellig und alltagstauglich in diese Bewegung einsteigt, um da wirklich auch vorzubeugen.
0: Dafür hat die AOK auch einige Angebote.
1: Der Zugang, der ist da sehr vielfältig, also auf aok.de/bayern, also findet man wirklich da alle Angebote rund um Gesundheitsförderung, Präventionskurse, die Online-Angebote, die wir haben, oder wenn jemand schon bei der AOK ist, mit dem Meine AOK-App.
2: Auch für diejenigen, die vielleicht jetzt nicht den Online-Zugang haben oder das Interesse, ihr könnt da einfach vorbeikommen. Also die AOK hat 5 Tage die Woche auf und man kann auch einfach anrufen, kriegt dann die Angebote, kann sie erkundigen. Also insofern, der Zugang ist tatsächlich super easy.
0: Auch auf dem Instagram-Account der AOK geben die Bewegungsbotschafter Sylvie und Marcel Geisler aus Pieding Tipps für mehr Bewegung im oft stressigen Alltag. Also schaut's mal rein und vielleicht nehmt's euch ja den ein oder anderen Tipp zu Herzen für euch, für eure Gesundheit. Denn Bewegung ist die beste Prävention.
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4: Ich bin Julia Wasilkow. Das haben wir in den letzten Wochen alle gespürt. Die extreme Hitze. Laut Robert-Koch-Institut starben bis Mitte August fast 16.000 Menschen in Deutschland an den Folgen der Hitze. Claudia Wächter.
5: Die tatsächliche Zahl der Hitzetoten, die könnte noch viel höher liegen, sagen die Experten. Betroffen sind vor allem alte Menschen, also die über 85-Jährigen und das vor allem im Saarland und in Rheinland-Pfalz. Auch die Bundesregierung, die hat gestern die Folgen von Dürre und Extremtemperaturen beraten. Mehr Geld für den Hitzeschutz soll's aber nicht geben.
4: Die Bundesregierung bereitet eine Steuer auf stark gezuckerte Getränke vor. Eine Umfrage für die Deutsche Presseagentur zeigt, die Deutschen sind bei dem Thema gespalten. 43% sind dafür, 44% dagegen. Kommen wird die Steuer ab 2027, das haben Union und SPD beschlossen. Jedes Jahr reisen Zehntausende Touristen und Pilger in die Region zwischen Nepal und Tibet. Jetzt wird in dem Gebiet nach Überlebenden der gewaltigen Schlammlawine gesucht. Fast 1500 Menschen gelten als vermisst, darunter mindestens 8 Deutsche. Rettungsmannschaften kommen nur schwer voran, Straßen und Brücken sind zerstört. Meta hat andere Plattformen aufgefordert, ebenfalls Jugendschutzbeschränkungen einzuführen. Snapchat, TikTok und YouTube sollten auch zeit- und nächtliche Zugangssperren einführen. Meta selbst hatte das in einem Vergleich mit 29 US-Bundesstaaten zugesagt, die den Konzern wegen Suchtgefahren für Jugendliche verklagt hatten. Zusätzlich zahlt Meta umgerechnet mehr als 14 Milliarden Euro für psychosoziale Projekte. Die Regeln gelten vorerst nur in den USA. Die Münchner Kammerspiele sind zum Theater des Jahres gekürt worden. Das Haus kam bei einer Umfrage des Fachmagazins Theater Heute unter Theaterkritikern auf Platz 1. Die Kammerspiele gewannen zugleich die Inszenierung des Jahres mit einem 7-stündigen Wallenstein-Stück nach Friedrich Schiller. Es ist jetzt kurz nach 11.
6: Das Bayernwelle-Wetter. Heute wird es wieder gut warm zwischen Chiemsee und Königssee. Spätestens in den frühen Nachmittagsstunden gibt es Temperaturen von bis zu 31 Grad. Dazu ein Mix aus Sonne und Wolken. Morgen ist der Himmel bedeckter, dazu wieder warme Temperaturen. Dieses Mal aber unter 30 Grad und auch örtliche Gewitter sind möglich. Der Bayernwelle Verkehrsservice, damit ihr sicher ankommt. Dieser Stau wird aktuell immer länger. Wir sind auf der A8 unterwegs in Richtung Salzburg. Hier zwischen Anger und Pieding aktuell ein Plus von knapp 30 Minuten mittlerweile. In der Folge staut sich es auch durch Urwies. Aktuell braucht ihr circa 10 Minuten an der Ampel. Und zusätzlich staut es sich auch noch am Kreisverkehr in Pieding. Und zwar in Richtung Bad Reichenhall. Das heißt, hier kommt aktuell einiges zusammen und ihr braucht Geduld. Geblitzt werdet ihr aktuell in Tengling in der oberen Dorfstraße. Dann auch in Taching, da ist Feuer aufgebaut worden. Hier wird in beide Richtungen geblitzt. In Ruhpolding bei der Ortsausfahrt Richtung Traunstein ist ein Blitzer in der 80er-Zone. Und zu guter Letzt Abstandsmessung auf der A8 bei Grabenstedt. Ihr habt sonst auch noch irgendwas gesehen auf unseren Straßen. 08654, 3x7, 3x3. Hier könnt ihr anrufen oder eine WhatsApp schicken. Vielen Dank, euch gute Fahrt.

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1: Mit Angelina Quocciala. Servus. Am Sonntag treffen sich in Mering bei Teisendorf wieder die Fans alter Maschinen zum großen Oldtimer-Treffen. Ab 9 Uhr könnt ihr Bulldogs, Autos, LKW, Mopeds und Motorräder bestaunen und mit anderen Oldtimer-Freunden fachsimpeln. Dazu gibt's einen Teilemarkt und natürlich ist auch für die Bewirtung gesorgt. Schaut's vorbei und taucht ein in die Welt der alten Schätze. Am Sonntag wird's außerdem gemütlich im Chiemseepark Seebruck. Der Trachtenverein Seerose lädt zum Gartenfest ein. Ab 12 Uhr zeigen Kinder, Jugendliche und Aktive ihr Können. Dazu gibt's Musi und für die Kleinen eine Hüpfburg. Der Eintritt ist frei. Sollte das Wetter nicht mitspielen, dann wird das Fest eine Woche später nachgeholt. Und Musik, Shopping und Party, das erwartet euch am Freitag, den 4. September, also nächste Woche bei der Philharmonischen Klangwolke in Bad Reichenhall. Los geht's am Nachmittag um 17 Uhr mit Live-Musik in der Innenstadt. Am Abend steht dann ab 19 Uhr das Konzert der Philharmoniker auf dem Programm, live übertragen bei uns im Radio. Dazu könnt ihr bis 22 Uhr bei der extra langen Einkaufsnacht durch die Geschäfte bummeln. Und ab 9:30 geht's im Magazin 3 mit der Aftershow-Party und Mojo 6 weiter.
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2: Mit Angelina Quotschala. Zeit, um Danke zu sagen. Über Wochen haben im Mai hunderte Einsatzkräfte in der Region unermüdlich geschuftet, denn sie haben den Waldbrand am Saurüsselkopf bei Ruhpolding gelöscht.
3: In Ruhpolding gibt es heute ein großes Helferfest. Auch Bayerns Wirtschaftsminister Hubert Aiwanger hat sich angekündigt. Als Aufsichtsratsvorsitzender der Bayerischen Staatsforsten möchte er ein Grußwort sprechen und den hunderten Helfern aus dem Landkreis Traunstein und darüber hinaus danken. Der Waldbrand war mit 160 Hektar einer der größten in Bayern der vergangenen Jahrzehnte. Das Gelände am Saurüsselkopf war extrem steil und unwegsam. Gelöscht wurde teils mit mehr als 10 Hubschraubern. Die Nachlöscharbeiten waren aufwendige Handarbeit. In Einsatzbekleidung und oft unter Seilsicherung mussten Glutnester aufgegraben und abgelöscht werden. Ein Einsatz, der Mensch und Material an die Grenzen brachte. Erst nach rund 2 Wochen hieß es schließlich Feuer aus. Ohne den Einsatz der Ehrenamtlichen wäre das nicht möglich gewesen. Deshalb soll ihnen heute Abend mit dem Helferfest gedankt werden. Aus Ruhpolding für die Bayernwelle, Markus Zartner.
2: Drohnen werden im Nationalpark Berchtesgaden zunehmend zum Problem. Vor allem am Königssee kommt es inzwischen fast täglich zu unerlaubten Drohnenflügen. Das berichtet Ranger Klaus Melde. Ein Grund, Drohnen sind inzwischen deutlich günstiger zu haben. Dabei sind Flüge mit Drohnen in Nationalparks und über Menschenansammlungen streng verboten. Für die Tierwelt können die Flüge besonders problematisch sein. Die Drohnen werden nämlich als Bedrohung wahrgenommen, die Tiere geraten in Panik. Die Verantwortlichen appellieren deshalb an alle Besucher, Drohnen bitte am Boden lassen. Gleiches gilt außerdem auch über den Gebäuden der Bayerischen Schlösser- und Seenverwaltung. Hierzu zählt unter anderem Schloss Herrenchiemsee. Hannes Rasp ist jetzt Altbürgermeister von Schönau am Königssee und Ehrenmitglied der Feuerwehr Königssee. Beide Auszeichnungen hat er beim 125-jährigen Jubiläum der Feuerwehr bekommen. Rasp war 12 Jahre lang Bürgermeister und hat in dieser Zeit einiges angestoßen, unter anderem die Sanierung des Rathauses, den Neubau der Jennerbahn und des Feuerwehrhauses sowie die Umgestaltung der Jennerbahnstraße. Auch beim Thema Energie setzte er Akzente. 2021 gründete er die Watzmann Naturenergie. Dazu gehört auch der große Solarcarport am Königssee. Und weitere Nachrichten aus der Region findet ihr auch auf bayernwelle.de. Das Bayernwelle-Wetter mit Höchstwerten von bis zu 31 Grad gibt es heute nochmal einen Sommertag in den Landkreisen Traunstein und Berchtesgadener Land. Es gibt einen Mix aus Sonne und Wolken, es zieht also so ein bisschen rum. Morgen dann deutlich bedeckter, allerdings bei warmen Höchsttemperaturen über 25 Grad. Aber auch der ein oder andere Regenspritzer oder Gewitter sind am Start. Der Bayernwelle Verkehrsservice, damit ihr sicher ankommt. Achtung, wir haben einen Stau auf der A8 zwischen Anger und Pieding in Richtung Salzburg. Ihr verliert aktuell auf der A8 30 Minuten. 10 Minuten Zeitverlust habt ihr, wenn ihr durch Urwies umfahrt. Hier staut sich's an der Ampel. Dann immer Landkreis Traunstein. Hier Staatsstraße zwischen Traunreuth und Grassau hat es einen Unfall gegeben, und zwar zwischen Almfischer und der Abzweigung nach Wasengröben. In beide Richtungen ist die Straße gesperrt. Die Umleitung wurde entsprechend eingerichtet. Und zu guter Letzt auf der B305 Berchtesgaden Reit im Winkel. Hier zwischen Laubau und Liebertingen, beiden Richtungen, aktuell eine Gefahr durch 2 Rinder auf der Fahrbahn. Also passt bitte auf. Achtung vor den Blitzern. In Ruhpolding bei der Ortsausfahrt Richtung Traunstein, da haben wir Zone 80. Und in Taching, hier wird auch in beide Richtungen geblitzt. Ihr habt noch andere Staus oder Blitzer für mich, dann meldet sie 08654 3x die 7 3x die 3. Hier könnt ihr anrufen oder eine WhatsApp schicken. Danke euch und jetzt eine gute und sichere Fahrt.
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3: Ich bin Julia Wasilkow. Beschäftigte in Deutschland haben im Moment mehr Geld übrig. Die Löhne steigen stärker als die Preise. Im zweiten Quartal blieb Arbeitnehmerinnen und Arbeitnehmern real 1,5% mehr. Ausgerechnet hat das Statistische Bundesamt. Besonders kräftig fielen die Lohnsteigerungen durch Tarifabschlüsse in der Land- und Forstwirtschaft, der Energiebranche sowie bei Finanzdienstleistern und Versicherungen aus. Nach der Sturzflut suchen Rettungskräfte in der Himalaya-Region nach Überlebenden. Vermisst werden rund 1500 Menschen, darunter zahlreiche Ausländer, davon 8 Deutsche. Im Grenzgebiet zwischen Nepal und Tibet hatten Massen aus Schlamm und Wasser Häuser, Straßen und Brücken mitgerissen. Ganze Ortschaften wurden zerstört. Mega-Rechenzentren verbrauchen Unmengen an Strom und sind teuer. Ein solches Zentrum baut die Schwarz-Gruppe jetzt in Mecklenburg-Vorpommern für mehr als 5,5 Milliarden Euro. In der Region gibt es viele Windkraftanlagen. Claudia Wächter.
4: Zum Start will das Unternehmen erst einmal eigene Daten verarbeiten. Geplant sind aber auch Cloud-Dienste und Cybersicherheit, um unabhängiger zu werden von großen Tech-Firmen aus den USA. Aufschwung Ost, also mit Windkraft. Viele Leute sind da noch skeptisch.
3: Die Hitzewellen in diesem Sommer haben zahlreiche negative Folgen und eine davon teilt das Robert-Koch-Institut regelmäßig mit. So starben Schätzungen zufolge bis Mitte August fast 16.000 Menschen in Deutschland. Die Fachleute weisen darauf hin, dass meist ein Zusammenhang mit Vorerkrankungen bestand. Es ist das Vermächtnis einer Ikone. Dolly Parton hinterlässt ihren Fans einen unveröffentlichten Song. Die Aufnahme befindet sich in einer Zeitkapsel und die soll erst im Jahr 2046 geöffnet werden. Da wäre Dolly Parton 100 Jahre alt geworden. Es ist jetzt kurz nach 12.
5: Dankeschön, Julia. Und damit kommen wir zum Bayernwelle-Wetter. Aktuell haben wir noch so ein bisschen einen Sonne-Wolken-Mix über der Region. Aber die gute Nachricht: zum Nachmittag hin verziehen sich die Wolken größtenteils und wir bekommen nochmal einen richtig schönen Sommertag mit Höchstwerten von 31 Grad. Aktuell haben wir 26 Grad schon in Einring am Schwimmbad, 25 sind es in Erlstedt und 24 Grad in Traunreuth. Auch morgen wird es nochmal sommerlich warm. Es bleibt aber leicht unter den 30 Grad. Ab dem Nachmittag dann immer mehr Wolken und Richtung Abend bekommen wir dann Schauer und Gewitter. Der Bayernwelle Verkehrsservice, damit ihr sicher ankommt. A8 Richtung Salzburg, hier bitte schön vorsichtig fahren zwischen Neukirchen und Anger. Da liegt ein Spanngurt auf der Fahrbahn und wir bleiben in diesem Abschnitt, denn von Anger runter nach Pieding gibt's einen Stau. Eine halbe Stunde länger müsst ihr einplanen und auch auf der Umfahrung durch Urwies-Stauz 10 Minuten obendrauf an dieser Stelle. Die B305 Reit im Winkel zwischen Reit im Winkel und der Laubau. Bitte schön vorsichtig, hier ist Gefahr durch zwei Rinder auf der Fahrbahn. Und wir schauen noch auf die Staatsstraße 2096 nach Übersee. Im Bereich von Almfischer ist die Straße in beide Richtungen gesperrt. Hier läuft die Unfallaufnahme. Eine örtliche Umleitung ist eingerichtet. Ja, viel los im Verkehr, dafür wenig los bei den Blitzern. Wir haben nur einen gemeldet, der steht in Taching und blitzt euch beidseitig. Aber wenn ihr noch was habt für uns, ruft gerne an oder schickt uns eine WhatsApp-Nachricht. Alles geht unter der gleichen Nummer 08654 3x7 3x3.

kurz nach 12. Wir starten gemeinsam rein in die Mittagspause hier auf der Bayernwelle. Ich bin Emily Rettenberger. Servus. 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

0: Viertel nach zwölf haben wir es gleich. Ihr hört die Bayernwelle. Schönen Mittag. 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
3: Mit Angelina Quotschala. Kommende Woche startet in der Region das neue Ausbildungsjahr. Passend dazu gibt's neue Daten des Bayerischen Landesamtes für Statistik.
4: Azubis werden immer unabhängiger. 2025 lebten 85% von ihrem eigenen Lohn. 10 Jahre zuvor waren es noch rund 10% weniger. Im Schnitt lag der Verdienst im vergangenen Jahr bei knapp 1.300 Euro brutto im Monat. Überdurchschnittlich viel verdienten Azubis etwa in Gesundheits- und Pflegeberufen sowie im Ingenieurbereich. Die Bau- und die Kunstbranche sind während der Ausbildung hingegen etwas schlechter bezahlt. Auch kurz vor Ausbildungsstart sind in den Landkreisen Traunstein und Berchtesgadener Land noch mehrere hundert Lehrstellen unbesetzt. Gleichzeitig gibt es noch unversorgte Schulabgänger. Die Arbeitsagentur Traunstein weist darauf hin, dass auch kurzfristig noch Chancen bestehen. Zudem kann man auch mit einigen Wochen Verspätung in die neue Ausbildung starten. Für die Bayernwelle Markus Zartner.
3: Er ist das grüne Herzstück der Stadt Bad Reichenhall, der königliche Kurgarten. Auch wenn hier Blumen, Bäume und Gradierwerk im Sommer Kühle spenden, hat die lange Trockenheit auch hier ihre Spuren hinterlassen. Und das trotz täglichem Gießen. Christian Braun vom zuständigen Liegenschaftsservice im Bayernwelle-Interview.
5: Was wir jetzt seit 2 Jahren versuchen, ist Zuschlagstoffe in den Boden zu bringen. Da gibt es ganz viele verschiedene Möglichkeiten, die den Wassergehalt im Boden besser regulieren können. Viele kennen vielleicht Lavagranulat, das im Weinbau eingesetzt wird oder in den Südländern eingesetzt wird, das einfach in der Lage ist, wie ein Schwamm Wasser zu speichern und das ganz langsam an die Pflanzen abzugeben.
3: Um bei der Bewässerung des Reichenhaller Kurgartens möglichst Wasser zu sparen, wird entweder in den frühen Morgenstunden oder in der Nacht gegossen. So kann das Wasser nicht verdunsten. Außerdem wird Regenwasser auf einer Dachfläche von etwa 10.000 Quadratmetern aufgefangen. In Zisternen wird das Wasser dann zwischengespeichert und mit einer Pumpe im Kurgarten verteilt. Die Tischreservierungen für die Traunreuther Kirta starten heute Abend um 20 Uhr. Das Fest wird heuer wegen der großen Nachfrage erstmals über 3 Wochenenden gefeiert, vom 16. bis zum 31. Oktober. Reserviert werden kann ab sofort für die einzelnen Kirta-Tage. Im vergangenen Jahr war die Traunreuther Kirta-Hütte freitags und samstags komplett ausgebucht, heißt es. Gefeiert wird wieder mit bayerischen Schmankerln, Musik und Tanz. Ein besonderer Höhepunkt, der Trachtenverein Traunviertler Traunwalchen feiert bei der Kirta sein 55-jähriges Bestehen. Den Link für die Tischreservierung findet ihr unter anderem auf bayernwelle.de, genauso wie jede Menge andere Nachrichten aus der Region.
4: Das Bayernwelle-Wetter jetzt Richtung Nachmittag reißt es immer weiter auf und wir bekommen einen richtig schönen Sommernachmittag nochmal mit Temperaturen von bis zu 31 Grad. 26 Grad messen wir aktuell schon in Kirchheim-Schöring am Aachenpark, 25 sind es in Übersee und 26 ebenfalls in Weißbach an der Alpenstraße. Auch am morgigen Freitag wird es nochmal sommerlich warm mit knappen 30 Grad. Ab dem Nachmittag zieht es aber zu und Richtung Abend müssen wir dann mit Gewittern und Regenschauern rechnen. Der Bayernwelle Verkehrsservice, damit ihr sicher ankommt. Weiterhin ist Vorsicht geboten auf der A8 Richtung Salzburg zwischen Neukirchen und Anger. Hier besteht nach wie vor Gefahr durch Gegenstände auf der Fahrbahn. In diesem Fall ist das ein Spanngurt. Wir bleiben in dieser Richtung, denn ab Anger und runter nach Pieding weiter über die Grenze. Da gibt es aktuell einen Stau, rund 35 Minuten Zeitverlust. Und auch auf den Umfahrungsstrecken, wie zum Beispiel an der Ampel in Urwies, braucht ihr auch ein paar Minuten länger. Dann haben wir noch die Staatsstraße 2096 in Übersee und zwar auf Höhe Almfischer. Hier hat es einen Unfall gegeben, die Unfallaufnahme läuft, aber die Staatsstraße ist derzeit in beide Richtungen an dieser Stelle gesperrt. Eine örtliche Umleitung ist eingerichtet. Blitzer haben wir derzeit nur einen und der steht in Taching und blitzt euch beidseitig. Wenn ihr aber noch was entdeckt, ruft uns gerne an oder schickt uns eine WhatsApp-Nachricht. Alles unter der 08654 3x7 3x3. Danke fürs Melden und gute Fahrt da, wo es geht.
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1: Jede Braut hat einen Brautstrauß, also einen Blumenstrauß. Aber warum eigentlich? Also ich sag's euch gleich, mit Romantik hat das Ganze hier zwar nix zum Tor, gell? Der Blumenstrauß hatte einen ganz praktischen Zweck. Aber mal ganz von vorn. Das mit den Brautsträußen hat angefangen so ungefähr im 16. Jahrhundert, also in einer Zeit, in der es weder Shampoo noch Deo gegeben hat. Jetzt könnt ihr euch vorstellen, wie es in der Kirche im Sommer gerochen hat, wenn es sau warm war und der Pfarrer mit der Predigt wieder nicht fertig geworden ist. Ja, genau. Wie im Zirkus nach der Elefantennummer. Deshalb hat der Bräutigam seiner Braut einen Strauß voller duftender Blumen in die Hand gedrückt. Manchmal waren auch erfrischende Kräuter mit drin, einfach damit die Braut den Gestank nicht ertragen muss, sondern den Duft der Blumen in der Nase hatte. Nicht, dass die Braut vorm Altar noch vor lauter Gestank ohnmächtig wird. Also nichts mit Romantik, sondern eher einfach ein tragbarer Lufterfrischer.
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3: Ich bin Julia Wasilkow. Auch wenn es vielen nicht so vorkommt, die Löhne in Deutschland steigen schneller als die Verbraucherpreise. Durchschnittlich 1,5% haben wir gerade mehr im Geldbeutel. Thomas Bremser.
4: Das ist nicht nur für die Beschäftigten eine gute Nachricht, sondern auch für die Wirtschaft. Denn die Menschen können, wenn sie nicht sparen, mehr Geld ausgeben. Geringverdiener profitieren aktuell vom höheren Mindestlohn. Der liegt seit Jahresbeginn bei 13,90 Euro die Stunde. Dazu ist in mehreren Bereichen der Lohn überdurchschnittlich gestiegen. Zum Beispiel in der Landwirtschaft, dem Energiesektor und der Finanzbranche.
3: Zum ersten Mal hat Bundespräsident Steinmeier die Gamescom in Köln besucht. Eine wichtige Botschaft hatte er auch dabei. Er hat zu einem kritischen Blick auf digitale Spiele geraten. Computerspielsucht sei eine von der Weltgesundheitsorganisation anerkannte Krankheit mit schwerwiegenden Folgen für Betroffene. Nach der Sturzflut im Himalaya-Gebiet läuft die internationale Hilfe an. Die USA haben Nepal Notunterkünfte, frisches Wasser und andere Güter zugesagt. Die Vereinten Nationen wollen Teams in die Region schicken. Rund 1500 Menschen werden vermisst, auch 8 Deutsche sind darunter. Die Bundesregierung bereitet eine Steuer auf stark gezuckerte Getränke vor. Eine Umfrage für die Deutsche Presseagentur zeigt, die Deutschen sind bei dem Thema gespalten. 43% sind dafür, 44% dagegen. Kommen wird die Steuer ab 2027, das haben Union und SPD beschlossen. Die 4 Fußball-Bundesligisten in der Champions League erfahren am Abend ihre Gegner. In Monaco wird die Ligaphase ausgelost. Der FC Bayern, Dortmund, Leipzig und Stuttgart bekommen jeweils 8 Gegner. 4 Heim- und 4 Auswärtsspiele. Es ist jetzt 1:15.
5: Dankeschön, Julia. Und damit schauen wir aufs Bayernwelle Wetter mit den aktuellen Temperaturen. 26 Grad meldet Laufen, ebenso Siegsdorf und auch in Prien am Dampfersteg hat es derzeit ebenfalls 26 Grad. Bissel geht das Thermometer heute noch rauf, bis zu 31 Grad sind drin. Und jetzt am Nachmittag lösen sich auch die letzten Wolken auf und wir haben nochmal einen richtig schönen Sommertag. Auch morgen wird es nochmal sommerlich warm, etwas kühler als heute. Also die 30 Grad Marke werden wir nicht mehr knacken. Und ab dem Nachmittag ziehen dann mehr Wolken auf und später Richtung Abend haben wir dann Schauer und Gewitter. Der Bayernwelle Verkehrsservice, damit ihr sicher ankommt. A8 München Richtung Salzburg. Wir haben nach wie vor einen Stau zwischen Anger und Pieding. Wobei ich dazu sagen muss, das hat sich ein bisschen verlängert. Also es staut bereits vor der Ausfahrt in Anger. Und der Stau geht auch weiter bis Richtung Grenze am Walserberg. Aktueller Zeitverlust von etwa 35 Minuten. Und auch auf den Ausweichstrecken kommt es zu Staus, etwa durch Urwiesdurch. Da braucht ihr derzeit in Richtung Pieding rund 12 Minuten länger. Dafür ist es blitzertechnisch sehr ruhig. Wir haben gar keinen aktuell gemeldet. Falls ihr aber einen entdeckt, ruft gerne durch oder schickt uns eine WhatsApp-Nachricht 08654 3x7 3x3.

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1: 27. August 2006. James Blunt ist neu in den Charts mit Wise Man. Im Song geht es um drei Jungs, die James Blunt als Wise Man, also als weise Männer bezeichnet. Sie machen nichts aus ihrem Leben, rauchen lieber den ganzen Tag, wollen einfach nur Spaß haben. Und am Ende ist nicht Blunt der Einsame, sondern die drei. Viele Fans interpretieren in diesen Text hinein, dass Blunt diese drei Jungs aus der Schule kannte und jetzt mit diesem Song auf sie zurückkommt und ihnen den Spiegel vorhält. Vielleicht kommt diese Interpretation aber auch durch das Musikvideo zustande. Dort wird Blunt nämlich von den drei Wise Men gekidnappt. Aber worum es auch immer geht, der Song hat eine tolle Melodie und bleibt auch oft als Ohrwurm stundenlang im Kopf. Völlig egal, wer oder was die Wise Men eigentlich sind.

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3: Mit Markus Zartner. In Bayern gibt es so viele künftige Landärzte wie noch nie. Zum Wintersemester starten 182 Medizinstudierende über die sogenannte Landarztquote. Sie verpflichten sich später, mindestens 10 Jahre als Haus- oder Kinderarzt in einer unterversorgten Region zu arbeiten. Seit dem Start des Programms im Jahr 2020 haben damit über 900 Studierende einen Medizinplatz über die Landarztquote bekommen. Die ersten Ärzte aus dem Programm könnten ab 2031 in den ländlichen Regionen arbeiten. Obwohl die Landkreise Traunstein und Berchtesgadener Land in Sachen Ärzte im Bayern-Vergleich noch gut versorgt sind, gibt es auch dort in den Praxen immer wieder Aufnahmestopps. Probleme bereiten könnten in Zukunft auch der Trend zur Teilzeitanstellung bei den Ärzten und die immer älter werdende Gesellschaft. Zwei Gemeinden, ein Berg und viele gemeinsame Ideen. Aschau und Schleching wollen ihre Verbindung weiter stärken. Beim ersten Treffen der beiden neuen Bürgermeister ging es deshalb gleich um große Pläne.
4: Wenn man über den Geigelstein schaut, merkt man schnell, Aschau und Schleching trennen zwar ein paar Kilometer, aber eigentlich verbindet sie ziemlich viel. Beide gehören mit Sachrang zu den Bergsteigerdörfern und genau das soll künftig noch stärker genutzt werden. 2027 steht das 10-jährige Jubiläum an. Ein Jahr später wird es dann international. Die Jahrestagung der Bergsteigerdörfer soll gemeinsam in Sachrang und Schleching stattfinden. Dazu kommen Themen wie Naturschutz, Almen und der sensible Lebensraum rund um den Geigelstein. Die Botschaft aus dem ersten Treffen ist klar, man will gemeinsam anpacken. Für die Bayernwelle Emily Rettenberger.
3: Und für die Helferinnen und Helfer des großen Waldbrandeinsatzes am Saurüsselkopf gibt es heute Abend in Ruhpolding ein Helferfest. Erwartet wird auch Bayerns Wirtschaftsminister Hubert Aiwanger. Der Waldbrand war Anfang Mai im steilen Gelände ausgebrochen. Hunderte Einsatzkräfte kämpften mehr als 2 Wochen lang gegen die Flammen. Inzwischen hat die Wiederaufforstung begonnen. Sie wird laut Bayerischen Staatsforsten allerdings Jahrzehnte dauern. Ohne den Einsatz der Ehrenamtlichen wäre die Brandbekämpfung in dieser Form nicht möglich gewesen. Deshalb sollen Sie heute Abend beim Helferfest im Mittelpunkt stehen. Und weitere Nachrichten aus unserer Region findet ihr auch auf bayernwelle.de.
5: Dankeschön, Markus Zartner. Hier ist das Bayernwelle-Wetter. Hurra, hurra, der Sommer ist wieder da mit sommerlichen Temperaturen und zwar überall. In Altenmarkt 26 Grad, in Einring 27 und in Berchtesgaden auch 27 Grad. Also überall das gleiche Level, so eine leichte Milchigkeit am Himmel, aber wir lassen das als Sonnenschein durchgehen. Es bleibt heute auch schön. Morgen am Freitag auch weitgehend, die Temperaturen vielleicht 2-3 Grad weniger, aber immer noch schön sonnig, bevor dann am Abend vereinzelte Regenschauer, teilweise auch Gewitter reinkommen können. Das ist aber nur morgen Abend, das Wochenende wird wieder schön. Beide Tage, Samstag und Sonntag, sonnig mit um die 25 Grad. Der Bayernwelle Verkehrsservice, damit ihr sicher ankommt. Massive Behinderungen auf der A8 München Richtung Salzburg. Es ist ein langer Stau, der vom Theisenberg geht bis zum Grenzübergang Walserberg. Und das sind so viele Autos, dass ihr eine Dreiviertelstunde länger braucht hier, um über die Grenze nach Österreich zu kommen. Dadurch natürlich in Mitleidenschaft gezogen alles drumherum, also die B20, der Piedinger Kreisel von Pieding Richtung Reichenhall. Auch da staut's mit einem Zeitverlust von 10 Minuten. Und auch die kleine Umfahrungsstrecke über Urwies ist überlastet. Momentan 10 Minuten braucht ihr auch dort länger in Richtung Bad Reichenhall.
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3: Ich bin Florian Klaus. Bill Gates warnt in einem neuen Essay vor den Risiken der künstlichen Intelligenz. Der Microsoft-Mitgründer fordert, bestimmte Berufe dauerhaft für Menschen zu reservieren. Sein Argument: Manche Aufgaben, etwa in der Pflege oder beim Arzt, seien unersetzlich menschlich und sollten nie an Roboter übergehen. Bill Gates befürchtet zudem, dass viele Jobs in Bereichen wie Recht, Medizin oder Softwareentwicklung dauerhaft verschwinden könnten. Das haben wir in den letzten Wochen alle gespürt. Die extreme Hitze. Laut Robert-Koch-Institut starben bis Mitte August fast 16.000 Menschen in Deutschland an den Folgen der Hitze. Claudia Wächter.
4: Die tatsächliche Zahl der Hitzetoten, die könnte noch viel höher liegen, sagen die Experten. Betroffen sind vor allem alte Menschen, also die über 85-Jährigen, und das vor allem im Saarland und in Rheinland-Pfalz. Auch die Bundesregierung, die hat gestern die Folgen von Dürre und Extremtemperaturen beraten. Mehr Geld für den Hitzeschutz soll's aber nicht geben.
3: Beschäftigte in Deutschland haben im Moment mehr Geld übrig. Die Löhne steigen stärker als die Preise. Im zweiten Quartal blieb Arbeitnehmerinnen und Arbeitnehmern real 1,5% mehr. Ausgerechnet hat das Statistische Bundesamt. Besonders kräftig fielen die Lohnsteigerungen durch Tarifabschlüsse in der Land- und Forstwirtschaft, der Energiebranche sowie bei Finanzdienstleistern und Versicherungen aus. Es ist das Vermächtnis einer Ikone. Dolly Parton hinterlässt ihren Fans einen unveröffentlichten Song. Die Aufnahme befindet sich in einer Zeitkapsel und die soll erst im Jahr 2046 geöffnet werden. Da wäre Dolly Parton 100 Jahre alt geworden. Es gibt einen neuen Weltrekord im Diskuswurf mit 7,59 Metern. Das klingt im ersten Moment nach keiner allzu großen Distanz, aber geworfen wurde die Scheibe von einem 106 Jahre alten Thailänder. Damit stellte der Sportler in der Altersklasse Ü105 bei einer WM in Südkorea diesen Weltrekord auf. Die Goldmedaille hatte er von Anfang an sicher, weil er in dieser Altersklasse der einzige Athlet war. Es ist jetzt kurz nach zwei.
5: Hier ist das Bayernwelle-Wetter. Der erwartet sommerliche Tag heute mit auch sommerlichen Temperaturen natürlich und Sonnenschein. In Bad Endorf 26 Grad, in Tittmoning am Stadtplatz 27 und auch in der Engedei haben wir 27 Grad jetzt. Es wird heute schön bleiben, bis die Sonne untergeht, kurz vor 20 Uhr. Morgen auch weitgehend schön, wieder um die 6, 27 Grad, aber morgen Abend ziehen Schauer, teilweise kräftige Gewitter rein. Das ist aber nur morgen Abend, denn das Wochenende wird wieder sonnig. Samstag um die 24, Sonntag um die 27 Grad. Der Bayernwelle Verkehrsservice, damit ihr sicher ankommt. Weiterhin dicker Stau auf der A8 München Richtung Salzburg und zwar von Neukirchen bis zur Grenze, bis zum Grenzübergang Walserberg. Und das ist ein ganz schönes Stück und so verliert ihr da 45 bis 50 Minuten aktuell. Einige, die Richtung Bad Reichenhall oder Richtung Österreich unterwegs sind, versuchen dann rechtzeitig in Reichenhall abzufahren, über Urwies dann weiterzukommen. Aber auch da sind so viele Autos mittlerweile, dass ihr 10 bis 15 Minuten verliert. Auch in Mitleidenschaft gezogen ist die B20 von Pieding in Richtung Bad Reichenhall. Das liegt aber nicht nur daran, dass da viele Autos unterwegs sind, sondern, und das weiß ich von der Mona, sag's nochmal Mona.
6: Hallo ihr Lieben, ich wollte euch ein Problem melden und zwar in Pieding, Autobahnausfahrt. Die Ampel Richtung Bad Reichenhall ist ausgefallen. Jetzt ist da ein bisschen Verkehrschaos. Es staut sich jetzt in alle Richtungen. Also bitte vorsichtig fahren. Danke, ciao.
5: Danke liebe Mona, fahr du auch vorsichtig. Und was die Blitzer angeht, kann ich euch einen in Taching am See melden. Der steht am Gerätehaus, ist ein großer Blitzeranhänger und der blitzt beidseitig, wird sehr wahrscheinlich nicht nur heute, sondern auch morgen da rumstehen. Bitte ruft uns auch an bei Blitzern oder schickt uns eine WhatsApp, geschrieben oder per Sprachnachricht 08654 3x7 3x3.

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1: Mit Angelina Quocciala, servus. Heimspiel für den SV Kirchern-Schöring. Am Samstag ist der TSV 1860 Rosenheim zu Gast. Anpfiff ist um 15 Uhr im Stadion an der Laufner Straße. Kommt vorbei, feuert den SV Kirchern-Schöring an und sorgt am 8. Spieltag für ordentlich Stimmung beim Bayernliga-Duell. In Bad Reichenhall steigt am Freitag die Bierprobe zum Herbstfest. Ab 4 Uhr nachmittags könnt ihr am Rathausplatz das Festbier probieren und euch gemeinsam auf die Wiesen einstimmen. Dazu spielt das Trio Salzburghofen und ihr tut dabei sogar Gutes. Von jeder ausgeschenkten Halben geht 1 Euro ans Herzenswunsch Hospizmobil. Bei schlechtem Wetter findet die Bierprobe im Brauereigasthof statt. Und am Sonntag wird in Traunstein wieder fleißig gestöbert und eingekauft beim Bartholomä-Markt. Da sind 40 Händler für euch, die euch Kleidung, Haushaltswaren und Lebensmittel anbieten. Der Markt läuft von 8 Uhr morgens bis 6 Uhr abends in der Traunsteiner Innenstadt. Kommt's vorbei und bummelt ganz entspannt durch die Stände.
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2: Mit Markus Zartner. Die Industrie- und Handelskammer IHK in der Region fordert weiter einen bedachten Umgang mit der Gewerbesteuer. Laut IHK belasten höhere Gewerbesteuern Unternehmen und können Investitionen erschweren. In Oberbayern haben im vergangenen Jahr 33 Kommunen die Gewerbesteuerhebesätze erhöht. Mit Bayerisch Gmain und Petting liegen zwei davon in der Region. Laut IHK liegen die Hebesätze mit knapp 350% in beiden Gemeinden über dem oberbayerischen Schnitt von 343%. Den Hebesatz erhebt eine Kommune auf die Steuer eines Gewerbes, um ihre eigenen Steuereinnahmen festzulegen. Gesetzlich ist den Gemeinden bundesweit ein Mindestsatz von 200% vorgeschrieben. Dieser Wert wird ab dem kommenden Jahr steigen. Wer in den kommenden Tagen auf den Chiemsee will, sollte das Wetter besonders im Blick haben. Die Wasserwacht Prien-Rimsting warnt aktuell vor schnellen Wetterumschwüngen und Gewittern auf dem Wasser. Erst am Samstag mussten die Ehrenamtlichen zwei Segler retten. Ihr Boot war bei einem heftigen Gewitter gekentert. Gemeinsam mit der DLRG brachten sie die beiden Männer sicher ans Ufer. Die Wasserwacht rät deshalb, Wetterentwicklungen beobachten und Gewitter auf dem See nicht unterschätzen. Wenn sich ein Unwetter nähert, heißt es runter vom Wasser, denn aus einem schönen Ausflug kann sehr schnell eine gefährliche Situation werden. Bereits für morgen sind wieder örtliche Gewitter in den Landkreisen Traunstein und Berchtesgadener Land vorhergesagt. Die Tischreservierungen für die Traunreuther Kirta starten heute Abend um 20 Uhr. Das Fest wird heuer wegen der großen Nachfrage erstmals über drei Wochenenden gefeiert, vom 16. bis zum 31. Oktober. Reserviert werden kann ab sofort für die einzelnen Tage. Gefeiert wird wieder mit bayerischen Schmankerln, Musik und Tanz. Ein besonderer Höhepunkt, der Trachtenverein Traunviertler Traunwalchen feiert bei der Kirta sein 55-jähriges Bestehen. Den Auftakt macht am 16. Oktober der Bieranstich mit Bürgermeister Hans-Peter Dankschat. 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
3: Hier ist das Bayernwelle-Wetter. Es ist schön und es ist warm heute draußen. Dafür sorgt nicht nur die Sonne, sondern auch der Föhn, den wir haben. Und der macht es im Süden sogar ein bisschen wärmer als im Chiemgau und im Rupertiwinkel. Schau, wir haben in Marktschellenberg jetzt 28 Grad, in Laufen 27 und in Prien am Chiemsee auch 27. Aber überall eben sonnig, beziehungsweise halt so ein bisschen milchig, ne? Aber das lassen wir als Sonne durchgehen. In den nächsten drei Tagen bleibt es auch warm und auch sonnig. Mit der kleinen Ausnahme, dass morgen Abend ein paar kleine Gewitter oder Schauer durchziehen können. Ansonsten wird auch der Freitagmorgen weitgehend sonnig bei 27 Grad und das Wochenende auch. Der Bayernwelle Verkehrsservice, damit ihr sicher ankommt. Probleme aktuell an den Grenzübergängen von Deutschland nach Österreich. Das dicke Problem habt ihr auf der A8 München Richtung Salzburg eben. Etwa ab Neukirchen und dann bis hin zum Walserberg, also zum Grenzübergang. Ein einziger langer Stau mit einem Zeitverlust von 40 bis 45 Minuten. Ein paar versuchen rechtzeitig, weil sie ja nur nach Bad Reichenhall wollen und nicht über die Grenze, versuchen rechtzeitig abzufahren und dann über Urwies weiterzukommen. Aber auch da sind so viele Autos unterwegs, dass es sich staut, auch hier 5 bis 10 Minuten länger. Und ebenfalls belastet ist der andere Grenzübergang von Freilassing in Richtung Salzburg, also über die Saarlachbrücke. Auch darüber staut's und der Stau beginnt schon auf der B20. Wer also aus Richtung Hammerau nach Freilassing fährt, habt hier etwas mehr Geduld. Es dauert etwa 10 Minuten, bis ihr von diesem Stauende dann nach Salzburg rüberkommt. Damit noch zu den Blitzern. Ich habe gerade von der Sabrina erfahren, dass in Letten bei Laufen geblitzt wird, also auf der B20. In Letten ist 70er-Zone. Geblitzt werdet ihr auch in Richtung Laufen. Und in Taching am See steht einer, nämlich beim Gerätehaus. Das ist ein großer Blitzeranhänger, der blitzt beidseitig. Meldet uns auch bitte Blitzer, die ihr seht. Ruft uns an oder schickt uns eine WhatsApp. 08654 3x7 3x3.
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2: Und jetzt die Top-Meldung aus der Region mit Markus Zartner. Im bayernweiten Vergleich sind die Landkreise Traunstein und Berchtesgadener Land noch gut mit Ärzten versorgt. Doch auch bei uns gibt es teils lange Wartezeiten und Aufnahmestopps. Abhilfe schaffen sollen unter anderem die Landärzte, von denen heuer so viele ein Studium starten wie noch nie. Mehr dazu in den Regionalnachrichten um 12:30 und auf bayernwelle.de.
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4: Ich bin Florian Klaus. Das letzte Wort ist bei den umstrittenen Rentenplänen der Bundesregierung wohl noch nicht gesprochen. Kein Gesetz gehe so aus dem Bundestag, wie es hineinkomme, sagte Unionsfraktionschef Frei vor einer gemeinsamen Klausurtagung mit der SPD-Fraktion. Besonders an der geplanten Abschaffung der abschlagsfreien Frührente nach 45 Beitragsjahren gibt es Kritik auch aus den Regierungsparteien. Die Linke will mit einem bundesweiten Mietendeckel steigende Mieten aufhalten. Sie hat ihr Modell heute vorgestellt, zusammen mit dem Gutachten eines Regensburger Juristen, der es für rechtlich möglich hält. Die jeweilige Obergrenze soll lokal unterschiedlich sein, je nachdem, wie angespannt der Wohnungsmarkt dort ist. Kritiker etwa aus der Union wenden aber ein, dass Vermieter mit einem Mietendeckel keinen Anreiz mehr hätten zu investieren. Der Gesundheitszustand des norwegischen Königs Harald V. ist sehr ernst. Nach dieser Mitteilung ist die engste Familie des Monarchen zum Osloer Reichskrankenhaus geeilt. Ministerpräsident Støre hat am Vormittag seinen geplanten Deutschlandbesuch abgesagt. Der 89-jährige König ist der älteste regierende Monarch Europas. In den vergangenen Jahren hatte er immer wieder gesundheitliche Probleme. In den USA bahnt sich eine gewaltige Übernahme an. Der Halbleiterkonzern Nvidia will die führende KI-Plattform Hugging Face kaufen. Laut dem Wirtschaftsmagazin Business Insider könnte die über 13 Milliarden Dollar kosten. Entwickler und Forscher weltweit nutzen das Portal, um KI-Anwendungen zu erstellen, zu teilen und weiterzuentwickeln. In Monaco wird die Ligaphase der neuen Saison in der Fußball-Champions League ausgelost. Die vier deutschen Teilnehmer erfahren somit heute ab 18 Uhr ihre Vorrundengegner. Moritz Einzel berichtet.
5: Aus der Bundesliga sind Meister FC Bayern, Dortmund, Leipzig und Stuttgart mit dabei. Jedes Team bekommt 8 Gegner zugelost, je 2 aus jedem der 4 Lostöpfe. Die Auslosung macht ein Computer. Insgesamt sind in der Champions League Ligaphase 36 Teams mit dabei. Es gibt eine Gesamttabelle, aus der sich letztlich die K.O.-Phase ergeben wird.
4: Es ist jetzt 3:15.
6: Dankeschön, hier ist das Bayernwelle-Wetter. Die Sonne und der Föhn, den wir haben, der über die Alpen rüberkommt, sorgen heute zusammen für diese wunderbar warmen Temperaturen und das schöne Sommerwetter. Wir haben überall die gleiche Temperatur. In Traunstein 28 Grad, in Anger und in Berchtesgaden ebenfalls 28. Eben auch im Süden so warm, dank des Föhns. Es wird heute auch warm und schön bleiben. In den nächsten 3 Tagen auch. Also immer Temperaturen so um die 27 Grad. Das gilt auch fürs gesamte Wochenende. Mit einer kleinen Einschränkung. Morgen am Freitagabend, da könnte es ein paar kleine Gewitter und ein paar kleinere Schauer geben. Aber das ist wirklich bloß einmal für ein paar Stunden und dann wird es auch wieder schön. Wochenende in jedem Fall. 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Es bleibt eine zähe Angelegenheit auf der A8 München Richtung Salzburg. Ein langer Stau, bevor ihr über die Grenze nach Österreich, also über den Walserberg rüber seid. Der Stau beginnt etwa in Höhe Theisenberg und der Zeitverlust beträgt eine Dreiviertelstunde. Einige, die nach Bad Reichenhall wollen, fahren dann vorzeitig von der Autobahn ab und versuchen dann über Urwies reinzukommen nach Reichenhall. Ja, auch da viele Autos unterwegs, deshalb dauert es auch hier 10 Minuten länger. Überhaupt am gesamten Piedinger Kreisel in alle Richtungen der ein bisschen Wartezeit. Dann geht's weiter am anderen Grenzübergang, nämlich von Freilassing in Richtung Salzburg rüber, also über die Saarlachbrücke. Auch da sind viele Autos gerade unterwegs. Ihr merkt das schon, wenn ihr auf der B20 fahrt aus Richtung Hammerau. Da staut's schon auf der B20 und dann um die Ecke rum bis nach Salzburg rüber. Zeitverlust hier 10 Minuten. Blitzer sind uns zwei gemeldet. Vielen Dank an alle, die so umsichtig sind. Der eine steht in Taching am See, und zwar beim Gerätehaus. Der blitzt beidseitig. Das ist ein großer Blitzeranhänger, der wird wahrscheinlich auch noch morgen dastehen. Und in Letten bei Laufen wird geblitzt. Also die B20 führt direkt durch Letten, durch diese 70er-Zone dort. Und der blitzt euch auch in Richtung Laufen. Meldet uns weiter, Blitzer, die ihr seht, bitte. Ruft uns an 08654 3x7 3x3.
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6: Mit Peter Mack, grüß Gott, um kurz nach drei und herzlich willkommen zur Bayernwelle am Donnerstag. Show startet heute mit Kelly Clarkson. Es gab kaum einen populäreren Star Anfang der 2000er Jahre, weil sie eine Hitsingle nach der anderen veröffentlicht hat. Heute hören wir nichts mehr von ihr, weil sie nur in Amerika schon lange eine sehr erfolgreiche Talkshow hat. Aber uns sind hier ihre großen Hits geblieben. Der hier zum Beispiel ist einer der besten. 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

0: Das ist einfach ein wirklich toller Rocksong für die, die es nicht mehr auf dem Schirm haben. Die Band heißt The Outfield und der Song Your Love. Hier ist die Bayernwelle. Ich möchte euch heute einen wunderschönen Ort in der Region vorstellen und zwar einen Spielplatz. Das ist der Erlebnisspielplatz Schmelz. Der ist in Inzell. Also wer dort in der Gegend wohnt, der kennt den längst und weiß ihn auch zu schätzen. Aber wer für seine Kinder mal was wirklich Außergewöhnliches sucht, dem empfehlen wir eben diesen Erlebnisspielplatz Schmelz. Warum? Weil ihn so viele andere Familien im Grunde auch empfehlen.
1: Es ist speziell am Schmelz-Spielplatz gefällt mir, dass im Sommer auch eine Abkühlung, Abfrischung dabei ist. Der Bachlauf mit so verschiedenen Handläufe oder auch was zum Balancieren und die Kinder haben die Abfrischung nebenbei.
2: Weil er halt einfach relativ groß ist, viele Attraktionen bietet und der Vorteil ist, man braucht bloß 500 Meter weitergehen und dann wird man verpflegt bei der Moalm. Also dementsprechend gibt es viele Vorteile.
3: Ja, der ist total nett angelegt für die Kinder. Die können sich halt da super gut entfalten, entweder mit in der Natur. Das finden unsere Kinder halt total spannend. Gibt es ja auch ganz viele Möglichkeiten zu klettern, dann zu rutschen. Also die Motorik wird da einfach sehr gefördert und mitten in der Natur, in der Kulisse, gibt es fast nichts Schöneres.
0: Da kriegst du beim Zuhören schon einfach Lust, da mal hinzufahren. Und deswegen unser Ferientipp für alle, die Kinder haben und gerne mal was richtig Tolles und was anderes erleben wollen. Klettern, toben, im Bach planschen. 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Lely.

0: Er ist schon nach wie vor einer der lässigsten Typen auf diesem Planeten, Will Smith und The Man in Black, wobei er in dieser Rolle die gejagt hat, die nicht von diesem Planeten waren, aber ist eine andere Geschichte. Hier ist die Bayernwelle, gleich kommt ein Song über ein Mädchen, das sehr süß ist, aber bekloppt. Der Song ist von Ava Max und heißt Sweet But Psycho. Hat schon ein paar Jahre auf dem Buckel, ne? Aber kannst immer noch gut hören und der ist gleich gut zu hören in voller Länge. Lass uns eben kurz Werbung machen und dann kommt er.
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0: zusammen. 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
2: Mit Markus Zartner. Auf der A8 Richtung Salzburg müssen Autofahrer zwischen Neukirchen und der Landesgrenze heute viel Geduld mitbringen. Seit dem Vormittag kommt es zu längeren Staus, die laut Autobahn GmbH voraussichtlich bis in den Abend hinein dauern. Grund dafür sind Nachwirkungen einer nächtlichen Sperrung zwischen Bad Reichenhall und der Grenze. Neben dem Einbau eines schweren Schachtes wurden auch Fahrbahnschäden repariert. Da diese jedoch größer waren als angenommen, dauert das Aushärten des neuen Belags länger als geplant. Die Autobahn GmbH bedauert die Behinderungen. Die Reparaturen seien im Sinne der Verkehrssicherheit aber unerlässlich gewesen. Zwei Gemeinden, ein Berg und viele gemeinsame Ideen. Aschau und Schleching wollen ihre Verbindung weiter stärken. Beim ersten Treffen der beiden neuen Bürgermeister ging es deshalb gleich um große Pläne.
3: Wenn man über den Geigelstein schaut, merkt man schnell, Aschau und Schleching trennen zwar ein paar Kilometer, aber eigentlich verbindet sie ziemlich viel. Beide gehören mit Sachrang zu den Bergsteigerdörfern und genau das soll künftig noch stärker genutzt werden. 2027 steht das 10-jährige Jubiläum an. Ein Jahr später wird es dann international. Die Jahrestagung der Bergsteigerdörfer soll gemeinsam in Sachrang und Schleching stattfinden. Dazu kommen Themen wie Naturschutz, Almen und der sensible Lebensraum rund um den Geigelstein. Die Botschaft aus dem ersten Treffen ist klar, man will gemeinsam anpacken. Für die Bayernwelle Emily Rettenberger.
2: Und für die Helferinnen und Helfer des großen Waldbrandeinsatzes am Saurüsselkopf gibt es heute Abend in Ruhpolding ein Helferfest. Erwartet wird auch Bayerns Wirtschaftsminister Hubert Aiwanger. Der Waldbrand war Anfang Mai im steilen Gelände ausgebrochen. Hunderte Einsatzkräfte kämpften mehr als 2 Wochen lang gegen die Flammen. Inzwischen hat die Wiederaufforstung begonnen. Sie wird laut Bayerischen Staatsforsten allerdings Jahrzehnte dauern. Ohne den Einsatz der Ehrenamtlichen wäre die Brandbekämpfung in dieser Form nicht möglich gewesen. Deshalb sollen Sie heute Abend beim Helferfest im Mittelpunkt stehen. Und weitere Nachrichten aus unserer Region findet ihr auch auf bayernwelle.de.
4: Dankeschön, hier ist das Bayernwelle-Wetter. Warm ist es draußen und sonnig. Die Wärme wird durch den Föhn unterstützt, den wir haben. Es fühlt sich vielerorts auch echt schwül an. Auf dem Thermometer stehen 27 Grad, jedenfalls in Kirchweidach. In Übersee stehen sogar 28 und in Schneitzelreuth auch 28 Grad. Ja, auch im Süden ist es eben heute wärmer durch den Föhn. In den nächsten 3 Tagen haben wir zwar weniger Föhn, aber trotzdem warme Temperaturen. Es wird nämlich sonnig, morgen am Freitag und auch das gesamte Wochenende, Samstag und Sonntag. Allein morgen Abend kommt der kleine Schönwetterdelle. Morgen Abend ziehen Schauer und zum Teil auch starke Gewitter durch. Das sind dann einmal ein paar Stunden, wo es nass wird und wo es donnert. Aber ansonsten sonniges Wochenende in Sicht. Der Bayernwelle Verkehrsservice, damit ihr sicher ankommt. Na, ihr habt ja gerade gehört, dass wir Probleme auf der A8 in Richtung Salzburg haben und dementsprechend haben wir auch einen langen Stau dort. Der geht vom Theisenberg bis zum Grenzübergang Walserberg und der Zeitverlust beträgt mehr oder weniger gleichbleibend 40 bis 45 Minuten. Ein paar wollen nicht über die Grenze nach Österreich, sondern wollen nach Bad Reichenhall. Die fahren dann rechtzeitig ab und versuchen über Urwies dann weiterzukommen, aber auch da ist es verstopft und es dauert 10 bis 15 Minuten länger. Und es ist auch ziemlich voll am anderen Grenzübergang, an dem von Freilassing in Richtung Salzburg rüber. Es staut sich auch vor der Saalachbrücke, teilweise zurück bis auf die B20. Und das bedeutet einen Zeitverlust von 5 bis 10 Minuten, bis ihr über die Grenze seid. Ab da geht's dann wieder flüssig. Jetzt noch zu den Blitzern. Ihr habt 2 entdeckt und glücklicherweise die auch gleich gemeldet. Der eine steht in Taching am See am Gerätehaus. Das ist ein großer Blitzeranhänger, der blitzt auch beidseitig. Und auf der B20 steht einer in Letten bei Laufen. In Letten ist 70er-Zone und geblitzt werdet ihr auch in Richtung Laufen. Ruft uns an bitte bei weiteren Blitzern, die ihr seht. Auch immer bei Verkehrsproblemen, die unvermittelt auftreten. 08654 3x7 3x3.
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4: 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Grüß Gott. Jetzt kommt eine der größten Hymnen aufs Leben, die je geschrieben worden sind. Pop-Hymnen. Es ist The Bittersweet Symphony von The Verve. Handelt im Grunde von der Schönheit des Lebens. Das sind die süßen Momente, aber auch von diesen vielen anderen Momenten, in denen du einfach permanent funktionieren und überleben musst. Und wer kennt das nicht? Das sind dann die eher bitteren Momente. Das alles hat eine gewisse Schwere, aber trotzdem haben die Menschen weltweit diesen Sommerhit so geliebt, 1997, dass es der Sommerhit des Jahres geworden ist. Nur weil der Sommer bei uns so schön ist, den können wir heute schon nochmal spielen. Nicht nur wegen des Sommers, sondern weil er auch einfach immer noch gut ist. The Verve.

Olivia Dean, Man I Need, auch von den vielen aktuellen Hits ist das wirklich einer der besten. Hier ist die Bayernwelle, hallo. Ich habe als nächstes zwar keine Musik von Dolly Parton, ich muss trotzdem nochmal auf dieses irrsinnige Phänomen zurückkommen, das in den letzten beiden Tagen passiert ist, nachdem wir ja vorgestern erfahren haben, dass Dolly Parton im Alter von 80 Jahren gestorben ist. Weltweit ist offenbar in den letzten 48 Stunden an die elektronischen Geräte wie Apple Music, Spotify, Alexa kein anderer Befehl häufiger erteilt worden als Spielmusik von Dolly Parton. Das ist unfassbar. Ihr seht das allein aktuell in den iTunes Charts. Dort gibt es 200 Chartplätze und davon werden 92 aktuell von Dolly Parton Songs bestimmt. Die ist mit 92 Songs in den iTunes Charts. Ich kenne keinen Künstler und keine andere Künstlerin, die das jemals geschafft hat. Weder die Beatles, noch Elvis, noch andere Künstler, die sehr viel verkaufen. Auch bei weitem Bonnie Tyler hat das nicht geschafft. Also einige sagen, ich leide auch jetzt zwei Tage später unter einer Post-Dolly-Depression. Da seht ihr, was diese Frau auf der Welt alles erreicht hat. Nicht nur durch ihre Musik, sondern auch durch ihre Freundlichkeit und durch ihre unglaublich erhellende und sonnige Art. Also Dolly Parton wird lange nicht vergessen werden. Man überlegt übrigens gerade, ob man in Nashville den dortigen Flughafen umbenennt in den Dolly Parton Airport. Das wird noch ein paar Wochen dauern, bis das entschieden wird, aber da seht ihr erneut, wie beliebt diese Frau ist. Alles Gute nochmal da oben, falls ich es noch nicht gesagt habe, Dolly, du wirst uns fehlen und zwar lange, lange. Die Bayernwelle jetzt mit Lisa Stansfield.

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1: Ja, du, hier ist die gute Musik zu Hause. Grüß Gott, hier ist die Bayernwelle. Die aktuellen Hits sind hier erst recht zu Hause. Gleich kommt ein richtig guter, richtig lässiger Electrified von Astis, der hier. So ein cooler Sommerbeat und sie hat aber auch wirklich ein Stimmchen wie von einem anderen Stern. Und deswegen spielen wir den Song gleich, damit ihr auf den heute auf gar keinen Fall verzichten müsst. Soweit kommt's noch.
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3: Und jetzt die Top-Meldung aus der Region mit Markus Zartner. Auf der A8 Richtung Grenze kommt es bereits den ganzen Tag zu Staus und Behinderungen. Wie die Autobahn GmbH jetzt mitteilt, dürfte die Situation bis in den Abend hinein andauern. Grund sind Nachwehen der Baustelle vergangene Nacht. Die Fahrbahnschäden waren demnach größer als angenommen, weshalb der neue Belag länger braucht, um auszuhärten. Mehr dazu in den Regionalnachrichten um halb und auf bayernwelle.de.
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5: Ich bin Florian Klaus. Schon 2023 hat das Bundesinnenministerium die rechtsextreme Gruppe Artgemeinschaft verboten. Weil Anhänger aber weiter aktiv geblieben sein sollen, hat die Polizei in mehreren Bundesländern Durchsuchungen durchgeführt. Dabei seien Unterlagen und Datenträger sichergestellt worden, hieß es von der Staatsanwaltschaft. Festgenommen wurde niemand. Nach der Sturzflut im Grenzgebiet zwischen Nepal und China bergen Retter immer mehr Tote. Nach Angaben der nepalesischen Polizei wurden inzwischen mindestens 270 Leichen gefunden. Mehr als 1300 Menschen gelten noch als vermisst. Darunter sind auch 8 deutsche Touristen. Carola Frenzen berichtet.
6: Die Bilder sind wie aus einem Katastrophenfilm. Die ganze Region liegt unter dickem Schlamm. Dörfer und Infrastruktur sind zerstört. Erste Untersuchungen deuten auf einen gewaltigen Abbruch von Eis und Felsen hin. Dadurch könnte sich ein Fluss aufgestaut haben. Als die Blockade brach, wurden enorme Wassermassen freigesetzt. Die Armee hat derweil damit begonnen, hunderte Überlebende auszufliegen, darunter auch Ausländer.
5: Die Asylbewerberzahlen in Bayern sinken weiter. Laut Innenminister Herrmann sind von Januar bis Juli rund 5.800 Menschen gekommen. Das ist mehr als ein Drittel weniger als im Vorjahreszeitraum und fast 70% weniger als vor 2 Jahren. Herrmann nannte es eine erfreuliche Entwicklung, dass weiterhin deutlich mehr Geflüchtete Bayern verlassen, als Asylbewerber neu ankommen. Mehreren Medienberichten zufolge ist der frühere bosnisch-serbische Armeechef und Kriegsverbrecher Ratko Mladic tot. Er ist demnach im Alter von 84 Jahren in einem Gefängniskrankenhaus in Den Haag gestorben. Mladic war für das Massaker in Srebrenica 1995 mitverantwortlich. 2017 wurde er vom Internationalen Strafgerichtshof für das ehemalige Jugoslawien zu lebenslanger Haft verurteilt. Bei der derzeit laufenden weltgrößten Computerspielmesse Gamescom in Köln gibt es immer wieder auch Besuch aus der Politik. Zum Beispiel war Bundespräsident Steinmeier erst da. Vertreter der AfD sind laut Veranstaltern aber unerwünscht. Wer wie die AfD demokratische Prinzipien und eine offene Gesellschaft bekämpfe, sei nicht willkommen, hat jetzt der Geschäftsführer des Branchenverbands Game Felix Falk gesagt. Es ist jetzt 4:15.
7: Dankeschön. Hier ist das Bayernwelle-Wetter. Es ist überall sommerlich warm, auch ganz im Süden. Und dafür sorgt der Föhn, den wir heute haben. Und deswegen sind wir von der Temperatur überall auf einem Level. Wir haben in Aschau im Chiemgau 28 Grad, in Laufen 28 und auch in der Ramsau am Hintersee glatte 28 Grad. Das ist auch die Spitzentemperatur für heute. Es bleibt schön bis in die Nacht. Und die nächsten 3 Tage werden auch schön und auch sommerlich warm mit 25 bis 27 Grad. Also auch morgen am Freitag Badewetter. Allerdings kommen morgen Nachmittag und morgen Abend ein paar Schauer und Gewitter rein. Das ist die einzige kleine Regendelle, die wir haben. Ansonsten wieder ein sonniges Wochenende vor uns. 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Wegen der Straßenarbeiten auf der A8 München-Salzburg bleibt es weiterhin bei einem langen Stau in Richtung Salzburg eben. Der beginnt am Theisenberg und geht bis zum Grenzübergang Walserberg und der Zeitverlust beträgt eine knappe Dreiviertelstunde. Leichte Behinderungen auch am anderen Grenzübergang zwischen Freilassing und Salzburg. Hier in beide Richtungen ein kleiner Stau mit einem Zeitverlust von 5 Minuten. Und damit zur Blitzerübersicht. Uns ist ein neuer gemeldet worden. Er steht in Tacherting und da blitzen solch Richtung Wiesmühl. Weiter aktiv sind die Blitzer in Taching am See. Da steht einer beim Gerätehaus. Das ist ein großer Blitzeranhänger, blitzt beidseitig. Und auf der B20 in Letten steht auch einer, der blitzt euch in Richtung Laufen. Durch Letten durch ist maximal 70 erlaubt. Bitte ruft uns weiter an, sobald ihr Blitzer seht. 08654 3x die 7, 3x die 3.
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7: Mit Peter Mack, grüß Gott. Ich muss schnell schauen, ob der Chef wieder nüchtern ist seit gestern Abend. Hallo, Herr Intendant.
0: Ich wünsche Ihnen eine erfolgreiche Sendung.
7: Danke vielmals. Sie hören sich wieder nüchtern an, das gefällt mir. Es war ein wunderschöner Abend gestern und es war Zeit, dass wir mal wieder Bier trinken waren miteinander.
0: Ja, so ist es.
7: Ja, und auch schön, dass Sie Ihre Frau und Ihren Hund dabei gehabt haben. Sie waren ja am Ende der Einzige, der wirklich sehr besoffen war. Sie lassen aber dann immer jemanden anderen heimfahren, der dazu besser in der Lage ist als Sie, richtig?
0: Selbstverständlich.
7: Sehr gut. Ich nehme also an, der Hund ist gefahren?
0: Ja, genau.
7: Ja, und Ihre Frau auf dem Rücksitz. Ist es der da nicht so eng hinten immer?
0: Nein, gar nicht.
7: Sie haben die Lage im Griff. Und Ihr Hund fährt Sie immer sicher heim, nehme ich an.
0: Überhaupt kein Problem.
7: Ja, naja, gut. Wenn man jemandem vertrauen kann, ist doch eine schöne Sache. Grüßen Sie doch bitte Ihre arme, unterdrückte Frau von mir, ja?
0: Ja, können wir machen.
7: Ja, ich bin überzeugt, sie kann sehr gut Auto fahren. 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

0: Ja, so ist das Leben, da kannst du nichts machen. It's just the way it is, baby, the Rembrandts. Hallo, die Bayernwelle ist hier. Am kommenden Wochenende, speziell am Sonntag, wird ein feiner Geruch von Diesel und von Benzin die Luft erfüllen. Die Kollegin Angelina Quatschalla erklärt euch wo.
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2: Mit Angelina Quatschalla. Servus. Am Sonntag treffen sich in Mering bei Teisendorf wieder die Fans alter Maschinen zum großen Oldtimer-Treffen. Ab 9 Uhr könnt ihr Bulldogs, Autos, LKW, Mopeds und Motorräder bestaunen und mit anderen Oldtimer-Freunden fachsimpeln. Dazu gibt's einen Teilemarkt und natürlich ist auch für die Bewirtung gesorgt. Schaut's vorbei und taucht ein in die Welt der alten Schätze. Am Sonntag wird es außerdem gemütlich im Chiemseepark Seebruck. Der Trachtenverein Seerose lädt zum Gartenfest ein. Ab 12 Uhr zeigen Kinder, Jugendliche und Aktive ihr Können. Dazu gibt es Musi und für die Kleinen eine Hüpfburg. Der Eintritt ist frei. Sollte das Wetter nicht mitspielen, dann wird das Fest eine Woche später nachgeholt. Und Musik, Shopping und Party, das erwartet euch am Freitag, den 4. September, also nächste Woche bei der Philharmonischen Klangwolke in Bad Reichenhall. Los geht's am Nachmittag um 17 Uhr mit Live-Musik in der Innenstadt. Am Abend steht dann ab 19 Uhr das Konzert der Philharmoniker auf dem Programm, live übertragen bei uns im Radio. Dazu könnt ihr bis 22 Uhr bei der extra langen Einkaufsnacht durch die Geschäfte bummeln. Und ab 9:30 geht's im Magazin 3 mit der Aftershow-Party und Mojos. Weiter.
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0: hört das immer am Anfang kaum, wenn der Sänger da ganz leise sagt, this one's for the ladies in the house. Müsst ihr gar nicht dazu sagen, ich kenne keine Lady, die von diesem Song I'm Easy nicht begeistert ist. Und da ist wurscht, ob im Original von den Commodores oder von Faith No More. Ah, schon gut. Hier ist die Bayernwelle, gleich die K-Pop Demon Hunters mit Golden. Kleinen Moment bitte.
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2: Mit Markus Zartner. Seit dem Vormittag kommt es auf der A8 Richtung Salzburg zwischen Neukirchen und der Landesgrenze zu längeren Staus. Wie die Autobahndirektion Südbayern jetzt informiert, dürften diese bis in den Abend hinein andauern. In der vergangenen Nacht war die A8 zwischen der Anschlussstelle Bad Reichenhall und der Grenze komplett gesperrt. Grund waren Bauarbeiten, in deren Verlauf ein 80 Tonnen schwerer Schacht eingehoben wurde. Die Autobahn GmbH nutzte diese Sperrung, um zeitgleich Fahrbahnschäden zu reparieren. Im Verlauf der Arbeiten stellte sich demnach aber heraus, dass die Schäden größer waren als bekannt. Dadurch dauert das Aushärten des neuen Belags länger als vorgesehen, weshalb es zu Staus kommt. Die Autobahn GmbH bedauert die Behinderungen, die Reparaturarbeiten seien aber im Sinne der Verkehrssicherheit unerlässlich gewesen. Die Sport- und Schützenvereine in der Region profitieren in diesem Jahr erneut von der bayerischen Vereinspauschale. Der Freistaat unterstützt Vereine im Landkreis Traunstein mit knapp 410.000 Euro. In den Landkreis Berchtesgadener Land fließen mehr als 220.000 Euro. Die Mittel dienen vor allem der Förderung der Jugendarbeit, der Talentförderung und der Pflege der regionalen Vereinslandschaft. Laut dem Landtagsabgeordneten Martin Brunnhuber ist die Vereinspauschale in diesem Jahr auf ein Rekordniveau gestiegen, ermöglicht durch 2 Millionen zusätzliche Fördereinheiten. Um die Ehrenamtlichen künftig weiter zu entlasten, fordert der Abgeordnete zudem einen konsequenten Abbau von Bürokratie auf Landes- und Bundesebene. Aschau und Schleching wollen künftig noch enger zusammenarbeiten. Anlass ist der Bürgermeisterwechsel der vergangenen Kommunalwahl in Schleching. Aschaus Bürgermeister Simon Frank hat deshalb seinen neuen Kollegen Thomas Müllinger im Achental erstmals offiziell besucht. Im Mittelpunkt standen die gemeinsamen Bergsteigerdörfer Sachrang und Schleching. Beide feiern 2027 10 Jahre als Bergsteigerdörfer. Und für 2028 ist ein großes gemeinsames Ereignis geplant. Die internationale Jahrestagung der Bergsteigerdörfer soll in Sachrang und Schleching stattfinden. Auch der Geigelstein und der Schutz des sensiblen Natur- und Kulturraums waren Thema. Die Verantwortlichen wollen die bisher gute Zusammenarbeit weiter ausbauen. Und weitere Nachrichten aus unserer Region findet ihr auch auf bayernwelle.de.
3: Dankeschön, das Bayernwelle-Wetter. Es ist das erwartete Badewetter heute und es ist warm in Traunreuth 28 Grad, in Pieding 29 und auch ganz im Süden sehr warm in Bischofswiesen 28 Grad. Daran ist der Föhn schuld, deswegen ist es aber auch im Süden besonders windig. Der Deutsche Wetterdienst warnt ganz im Süden im Berchtesgadener Land teilweise sogar vor Sturmböen. Das warme Sommerwetter wird weitergehen mit viel Sonne und zwar die nächsten drei Tage, das heißt inklusive Wochenende. Allein morgen Abend werden ein paar Schauer und Gewitter durchziehen, das ist die kleine Ausnahme, ansonsten weiter Sommer. 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Na, wie gerade gehört, laufen die Bauarbeiten da noch auf der A8, die unerwarteten. Und so habt ihr Stau in Richtung Salzburg. Der beginnt schon in Höhe Theisenberg und geht dann bis zur Grenze, bis zum Walserberg. Zeitverlust den ganzen Tag schon gleichbleibend, 40 bis 45 Minuten, so ist es auch jetzt. Auch am anderen Grenzübergang zwischen Freilassing und Salzburg gibt's Probleme, vor allem für diejenigen, die Richtung Salzburg rüber wollen. Hier eine Wartezeit durch den Stau von, 5-6 Minuten. Und Blitzer gibt's auch noch. Einer steht in Tacherting, da blitzen's euch in Richtung Wiesmühl. In Letten bei Laufen steht einer. Durch Letten durch ist maximal 70 erlaubt. Der blitzt euch auch in Richtung Laufen. Und in Taching am See habt ihr auch noch einen entdeckt. Da ist ein Blitzeranhänger, der beidseitig blitzt. Bitte ruft uns an bei weiteren, die ihr seht. 08654 3x7 3x3.
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3: Mit Peter Mack, hallo. 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Vorher Robin Schulz, Rita Ora und Thiago, jetzt I'll Be There.

0: Das ist so schöne, entspannte Musik von Steve Winwood. 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Nicht nur morgens, sondern auch am Nachmittag, sprich genau jetzt.
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0: Ich bin schon dabei, eine Verbindung herzustellen, und zwar nach Anger. Da wohnt die Ursula. Die Kinder hat, schreibt sie jedenfalls in ihrer Anmeldung, und gerne in den Soccerpark nach Salzburg möchte.
2: Oberhofer?
0: Ja, grüß Gott, Peter Mack mein Name von der Bayernwelle. Ich gehe jede Wette ein, ich spreche mit der Ursula. Habe ich recht?
2: Ja, genau.
0: Ja, das ist sehr gut, die wollte ich sprechen. Ursula, du hast dich angemeldet bei uns, hast gesagt, du würdest gerne mal in den Soccerpark nach Salzburg, weil deine Kinder Fußballer sind.
2: Genau, ich habe 2 Fußballer in der Familie.
0: Sehr gut. Spielen die im Verein dann, nehme ich an, gell?
2: Die haben beide im Verein, genau.
0: Wie heißt der Verein?
2: Also der Kleine ist bei Hochstaufen, bei den Hochstaufner.
0: Ja.
2: Und die Mittlere ist bei den Damen in Saaldorf.
0: Ach, du hast da Madel auch noch, und die spielt in der Madel-Fußballmannschaft.
2: Ja, genau. Die spielt in der Fußballmannschaft bei den Damen.
0: Das
2: genau.
0: Seid ihr aber breit aufgestellt. Wenn aus beiden Nationalspieler wer denn, dann habt ihr eine in der Frauen- und in der Männernationalmannschaft. Das ist ja schon,
2: genau.
0: Das ist ja sehr gut. Du, dann wollen wir euch das Training unterstützen. Du hast hier mit der Familie ein Ticket gewonnen für den Soccerpark. Herzlichen Glückwunsch.
2: Ja, super. Dankeschön.
0: So, sag mal bitte nur, wie alt deine Kinder sind.
2: Der Kleine ist 13 und die Mittlere 19, aber ich hätte Größere auch noch, aber die spielt nicht Fußball.
0: Die spielt nicht Fußball, okay. Der Kleine wird mit dir ein Wort reden, weil mit 13 sagt der: Mama, ich bin nicht mehr klein, ich bin schon längst sehr groß.
2: Ja,
0: Gott.
2: Ja.
0: Ja, Gott, mehr Männer müssen uns doch wehren gegen diese Altersunterdrückung.
2: Das stimmt, ja.
0: Liebe Ursula, sagt man Uschi zu dir eigentlich oder Ursula?
2: Nein, sagt keiner. Das sagen eigentlich alle Ursula oder Ursi.
0: Dann darf ich Ursi sagen. Jetzt, wo wir uns schon so lange kennen, locker 2 Minuten schon. Ursi, wir schicken dir die Tickets zu, und wie du deinen Kindern die Überraschung verkaufst, das ist dann deine Sache. Und ich wünsche euch einen sensationellen Tag mit vielen Toren in der Soccer World, im Soccerpark.
2: Ja, danke schön. Ja.
0: Mach's gut, liebe Ursi. Ciao.
2: Ja, bitte.
0: Und ihr meldet euch bitte auch an, sucht euch die Freizeitaktivität raus, die euch am besten gefällt. Hier ist die Adresse noch einmal.
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0: That's so true, Gracie Abrams.

0: Daniel Powder, A Bad Day. Hallo am Donnerstag, hier ist die Bayernwelle. Es ist ein spannender Donnerstag, denn heute Abend um 18 Uhr, ist gar nicht mehr so lange hin, wird ja die nächste Champions League Gruppenphase ausgelost. Da haben die deutschen Mannschaften, erst recht die deutschen Fans, aber ein großes Auge drauf, denn es sind ja 4 deutsche Mannschaften in der nächsten Champions League vertreten. Der FC Bayern München sowieso als deutscher Meister, aber auch Borussia Dortmund, Leipzig und der VfB Stuttgart. Die wüssten alle gern, wem sie zugelost werden. Heute Abend um 6 werden wir es erfahren. Das wird nicht im Free-TV übertragen, nur beim Bezahlfernsehen bei DAZN. Und insgesamt dürfte die ganze Geschichte, locker 2 Stunden dauern. Mit Einführung und mit Begrüßung und dem ganzen Bla, was da alles stattfindet. Aber spannende Angelegenheit ist es dann schon. Und es muss ja auch dann über die Bühne gehen, diese Auslosung. Denn in 2 Wochen wird ja dann auch schon gespielt. Und wenn es in 2 Wochen losgeht, müssen die Vereine ja rechtzeitig ihre Flugtickets buchen. Die erste Spielrunde vom 8. bis zum 10. September. Mögen alle deutschen Mannschaften vernünftige Gegner kriegen, so dass denn bei der Champions League möglich ist. Irgendeiner wird schon Barcelona, PSG oder Real Madrid bekommen. Ab 18 Uhr wissen wir dann wer.
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3: Und jetzt die Topmeldung aus der Region mit Markus Zartner. Auf der A8 Richtung Grenze kommt es bereits den ganzen Tag zu Staus und Behinderungen. Wie die Autobahn GmbH jetzt mitteilt, dürfte die Situation bis in den Abend hinein andauern. Grund sind Nachwehen der Baustelle vergangene Nacht. Die Fahrbahnschäden waren demnach größer als angenommen, weshalb der neue Belag länger braucht, um auszuhärten. Mehr dazu in den Regionalnachrichten um halb und auf bayernwelle.de.
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5: Ich bin Florian Klaus. An einer Schule in Großen-Neu-Zittau in der Nähe von Berlin sind übereinstimmenden Berichten zufolge zwei Menschen getötet worden. Ein Verdächtiger wurde festgenommen. Die Märkische Allgemeine berichtet, dass unter den Opfern eine 18-jährige Schülerin ist. Der Verdächtige sei ihr Ex-Freund. Der andere Tote, ein 30-Jähriger, sei demnach gestorben, als er den Täter stoppen wollte. Offiziell bestätigt ist das bisher nicht. Mehrere hundert Milliarden Euro soll die Europäische Union einsparen. Um so viel Geld soll der Vorschlag der Kommission für den kommenden Haushalt gekürzt werden, fordert eine Gruppe mehrerer Länder, darunter auch Deutschland. Kanzler Merz hat mehrere andere Regierungschefs getroffen, um darüber zu diskutieren. Die Europäische Kommission schlägt inflationsbereinigt einen Haushalt im Umfang von rund 1,76 Billionen Euro vor. Deutschland zahlt davon den größten Beitrag. Mit mehreren Landtagswahlen und geplanten Reformen steht der Union und der SPD in den kommenden Wochen einiges bevor. Proteste gibt es auch aus den eigenen Reihen, etwa gegen das geplante Ende der abschlagsfreien Rente nach 45 Beitragsjahren. Zu dem Thema haben die Fraktionschefs bei einem Treffen in Münster betont, dass kein Gesetz ohne Veränderungen aus dem Bundestag kommt. Grundlegende Veränderungen sieht CDU-Mann Frei aber nicht kommen. My Place in History, mein Platz in der Geschichte. So heißt ein unveröffentlichter Song der mit 80 Jahren gestorbenen Sängerin Dolly Parton. Bis wir ihn hören können, wird es aber noch eine ganze Weile dauern. Bis 2046 soll das Lied in einer Zeitkapsel unter Verschluss bleiben. Dann soll es zu Partons 100. Geburtstag veröffentlicht werden. In Monaco wird die Ligaphase der neuen Saison in der Fußball-Champions League ausgelost. Die vier deutschen Teilnehmer erfahren somit heute ab 18 Uhr ihre Vorrundengegner. Moritz Einzel berichtet.
6: Aus der Bundesliga sind Meister FC Bayern, Dortmund, Leipzig und Stuttgart mit dabei. Jedes Team bekommt 8 Gegner zugelost, je 2 aus jedem der 4 Lostöpfe. Die Auslosung macht ein Computer. Insgesamt sind in der Champions League Ligaphase 36 Teams mit dabei. Es gibt eine Gesamttabelle, aus der sich letztlich die K.O.-Phase ergeben wird.
5: Es ist jetzt kurz nach 5.
7: Dankeschön, hier ist das Bayernwelle-Wetter. Heute ist es wunderbar sommerlich, warm natürlich noch dazu. In Schneidsee aktuell 27 Grad, in Friedolfing 28 und in Bad Reichenhall ebenfalls 28 Grad. Morgen wird es auch warm, also zumindest die Hälfte des Tages, wieder so 7, 28 Grad und sonnig. Aber morgen Nachmittag kommen zum Teil kräftige Gewitter rein und die werden sich bis in die Abendstunden halten. Also morgen die zweite Tageshälfte weniger erfreulich, dafür umso schöner das Wochenende. Samstag und Sonntag wieder sonnig und warm. Der Bayernwelle Verkehrsservice, damit ihr sicher ankommt. Durch die gerade angesprochenen Straßenbauarbeiten gibt es weiterhin Stau auf der A8 München Richtung Salzburg, etwa ab Theisenberg bis hin zum Grenzübergang Walserberg. Es sind viele Autos dort, die im Stau stehen, Zeitverlust momentan 35 Minuten. Einige fahren früher von der Autobahn runter, wollen gar nicht nach Österreich, sondern wollen nach Bad Reichenhall und stecken deswegen in Urwies fest auf der kleinen Straße, auch hier Richtung Bad Reichenhall Stau, mit einem Zeitverlust von einer Viertelstunde. Inzwischen ist es auch voll auf der B21 der Ortsumfahrung Bad Reichenhall. In Richtung Pieding habt ihr Stau. Es dauert 15 Minuten länger und auch in der Gegenrichtung der Ortsumfahrung, also ist dann die B21 Richtung Süden, gibt es stockenden Verkehr. Auch hier dauert es 10-12 Minuten länger. Und zusätzlich gibt's auch noch ein paar Blitzer. In Tacherting steht einer, der blitzt Richtung Wiesmühl. Auch in Taching am See wird geblitzt. Da ist der Blitzeranhänger aufgestellt beim Gerätehaus, der blitzt beidseitig. Und in Letten bei Laufen, also auf der B20, wird geblitzt. Durch Letten durch musst du runter, bremsen auf 70. Und da steht der Blitzer, blitzt euch in Richtung Laufen. Ruft uns weiter an, bitte, bei Blitzern, die ihr seht. 08654, 3x die 7, 3x die 3.
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7: Mit Peter Mack, grüß Gott. Ach, haben wir schon kurz nach 17 Uhr, da haben wir die meisten Schulden. Ja, zumindest sehr langsam Feierabend. Will ich euch mal das Bestmögliche rausholen aus der musikalischen Truhe. Taylor Swift kommt gleich, aktuelle Single, I Knew It, I Knew You. Haben einige von euch schon sehr, sehr häufig gehört und haben nach wie vor großen Gefallen dran, sonst würde ich es nicht spielen. Und vorher Musik, die zu heißen Temperaturen passt. Iron Lion Zion, Bob Marley, Baby.

0: Taylor Swift. Hier ist die Bayernwelle. Grüß Gott am Donnerstagnachmittag. In dieser Woche haben uns verheerende Bilder aus Asien erreicht, aus Tibet, genauer gesagt aus Nepal. Dort ist aus dem Nichts eine Sturzflut einen Berg heruntergekommen und hat innerhalb von Sekunden Menschenleben ausgelöscht, ein ganzes Dorf, einen ganzen Ort zerstört. Selbst die Hilfsorganisationen, die mittlerweile vor Ort sind, die Hilfsorganisation Child Aid beispielsweise, hat so etwas noch nie gesehen. Jennifer Seidel arbeitet bei Child Aid und sagt, wie sie von dieser Katastrophe erfahren hat.
1: Das Erste, was so durchkam, waren auf Social Media diese furchtbaren Videos. Und im ersten Moment konnte das keiner so richtig glauben. Man ist in Nepal Sturzfluten und Erdrutsche gewöhnt. Aber normalerweise in der Monsunzeit und es geht also Regenfälle voraus. Aber diese Sturzflut kam aus dem völligen Nichts und war natürlich mit einer Gewalt, die man bis jetzt auch immer noch nicht so ganz begreifen kann, auch wenn man diese Videos sieht.
0: Ja, die Hilfsorganisationen tun natürlich das Menschenmögliche, um dort unter schwierigsten Bedingungen irgendwo noch Überlebende zu finden, unter denen natürlich auch Kinder sind.
1: Man geht davon aus, dass in der Region mindestens 50 Schulen von dieser Sturzflut mitgerissen wurden. Und da das am frühen Morgen passiert ist, bei dem viele Kinder auf dem Schulweg waren, inklusive Lehrkräfte oder schon bereits in der Schule waren, muss man leider davon ausgehen, dass die auch von den Fluten mitgerissen wurden.
0: Dementsprechend gehen wir davon aus, dass die Zahl der Verunglückten, der gestorbenen Menschen dort weiter hochgehen wird. Aktuell sind uns gemeldet knapp 300 Menschen, die ums Leben gekommen sind und etwa 1300 werden noch vermisst. Viel Erfolg und viel Tapferkeit allen Hilfsorganisationen, die vor Ort sind. Dankeschön, Jennifer Seidel von der Child Aid Organisation. Mögt auch ihr den ein oder anderen bitte noch retten, der dort bisher vermisst wird. Wirklich schlimme Bilder. Hier ist die Bayernwelle.

0: Einen schönen Donnerstagnachmittag, die Bayern Welle ist hier. Ich muss die Musik ganz kurz unterbrechen, aber sie wird ja gleich weitergehen. Die aktuelle Single von Michael Schulte ist ja da, hat schon wieder einen Hit gelandet, wie der Mann das nur macht. Neuer Song heißt 5 AM, kommt gleich.
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2: Mit Markus Zartner. Auf der A8 Richtung Salzburg müssen Autofahrer zwischen Neukirchen und der Landesgrenze heute viel Geduld mitbringen. Seit dem Vormittag kommt es zu längeren Staus, die laut Autobahn GmbH voraussichtlich bis in den Abend hinein dauern. Grund dafür sind Nachwirkungen einer nächtlichen Sperrung zwischen Bad Reichenhall und der Grenze. Neben dem Einbau eines schweren Schachtes wurden auch Fahrbahnschäden repariert. Da diese jedoch größer waren als angenommen, dauert das Aushärten des neuen Belags länger als geplant. Die Autobahn GmbH bedauert die Behinderungen. Die Reparaturen seien im Sinne der Verkehrssicherheit aber unerlässlich gewesen. Wer in den kommenden Tagen auf den Chiemsee will, sollte das Wetter besonders im Blick haben. Die Wasserwacht Prien-Rimsting warnt aktuell vor schnellen Wetterumschwüngen und Gewittern auf dem Wasser. Erst am Samstag mussten die Ehrenamtlichen zwei Segler retten. Ihr Boot war bei einem heftigen Gewitter gekentert. Gemeinsam mit der DLRG brachten sie die beiden Männer sicher ans Ufer. Die Wasserwacht rät deshalb, Wetterentwicklungen beobachten und Gewitter auf dem See nicht unterschätzen. Wenn sich ein Unwetter nähert, heißt es runter vom Wasser, denn aus einem schönen Ausflug kann sehr schnell eine gefährliche Situation werden. Bereits für morgen sind wieder örtliche Gewitter in den Landkreisen Traunstein und Berchtesgadener Land vorhergesagt. Die Industrie- und Handelskammer IHK in der Region fordert weiter einen bedachten Umgang mit der Gewerbesteuer. Laut IHK belasten höhere Gewerbesteuern Unternehmen und können Investitionen erschweren. In Oberbayern haben im vergangenen Jahr 33 Kommunen die Gewerbesteuerhebesätze erhöht. Mit Bayerisch Gmain und Petting liegen zwei davon in der Region. Laut IHK liegen die Hebesätze mit knapp 350% in beiden Gemeinden über dem oberbayerischen Schnitt von 343%. Den Hebesatz erhebt eine Kommune auf die Steuer eines Gewerbes, um ihre eigenen Steuereinnahmen festzulegen. Gesetzlich ist den Gemeinden bundesweit ein Mindestsatz von 200% vorgeschrieben. Dieser Wert wird ab dem kommenden Jahr steigen. 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
2: Azubis werden immer unabhängiger, das zeigen aktuelle Daten knapp eine Woche vor Ausbildungsstart. Laut Bayerischem Landesamt für Statistik lebten 2025 bereits 85% von ihrem eigenen Lohn, 10% mehr als vor 10 Jahren. Im Schnitt verdient der Azubi knapp 1.300 Euro brutto im Monat. Trotz des bevorstehenden Ausbildungsstarts sind in den Landkreisen Traunstein und Berchtesgadener Land noch hunderte Lehrstellen unbesetzt, während manche Schulabgänge noch suchen. Die Arbeitsagentur betont, auch kurzfristig oder mit etwas Verspätung ist der Einstieg in die Ausbildung weiterhin problemlos möglich.
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4: Das Bayernwelle Wetter ist immer noch sehr warm draußen, trotz des vielerorts milchigen Himmels. Wir haben in Obing 27 Grad, in Surheim 28 und in Bayerisch Gmain 27. Ja, es ist auch weiter im Süden, auch im Berchtesgadener Land oder in der Ramsau sehr warm, weil wir da Föhn haben. Also auch da jetzt noch 27 Grad. Es wird auch so von der Wärme her so ähnlich bleiben in den nächsten drei Tagen, auch ziemlich sonnig, inklusive Wochenende. Also es wird zur Badewetterwochenende. Nur morgen Nachmittag müsst ihr aufpassen, das ist die einzige Regendelle, die wir haben. Morgen Nachmittag ziehen Schauer, teilweise starke Gewitter rein. Die können auch bis morgen Abend noch andauern. Also morgen ist die erste Hälfte schön, die zweite recht gewitterig und nass und Wochenende dann eben wieder sonnig. Jetzt der Bayernwelle Verkehrsservice. Wie gerade in den Nachrichten vom Kollegen Markus Zartner gehört, weiterhin Probleme bis in den Abend rein auf der A8 München Richtung Salzburg. Das heißt weiterhin Stau, etwa ab Anger bis zum Grenzübergang Walserberg. Und weil es eben so langsam vorangeht, habt ihr immer noch einen Zeitverlust von einer guten halben Stunde. Es ist auch noch voll auf der Ortsumgehung Bad Reichenhall auf der B21 in Richtung Pieding. 10, 15 Minuten dauert es auch hier noch länger, auch wenn der Berufsverkehr schon dabei ist abzuklingen. Das hilft dem Stau auf der A8 aber momentan auch nicht weiter. Also rechne weiter damit, dass ihr hier auf jeden Fall eine halbe Stunde Zeit verliert. Und ich gebe euch auch noch Blitzer mit. In Tacherting wird immer noch geblitzt Richtung Wiesmühl. In Taching am See steht beim Gerätehaus der große Blitzeranhänger, der in beide Richtungen blitzt. Und gerade nochmal bestätigt, auch in Letten bei Laufen wird noch geblitzt. Da führt ja direkt die B20 durch Letten durch. Da musst du runterbremsen auf 70. Wer es nicht macht, wird geblitzt. Und erwischt werdet ihr in Richtung Laufen. Ruft uns weiter an, bitte bei Blitzern, die ihr seht. Oder schickt der WhatsApp 08654 3x7 3x3. Vielen Dank.
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4: Mit Peter Mack, grüß Gott, und erst recht jetzt mit Rod Stewart. Der tut mir auch leid im Moment. Der hat nach seiner kleinen Herzoperation, die hat er inzwischen schon wieder überstanden, so große Freude an seiner Mannschaft, an Celtic Glasgow gehabt. Die mussten ja gerade die Champions League Qualifikation spielen gegen die Mannschaft aus Linz, gegen den LASK. Und das Hinspiel haben sie 3:0 gewonnen. Und im Rückspiel vorgestern standen sie auch mit 1:0 vorne in Führung. Und dann haben sie es noch 1:5 verloren, die Schotten. Und jetzt darf der LASK in die Champions League und nicht Celtic Glasgow. Da war er sehr traurig, der Rod Stewart. Ich hoffe, es hat ihn gesundheitlich nicht zurückgeworfen. Damit es ihm wieder besser geht, jetzt seine Musik, The Rhythm of My Heart.

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1: Jede Braut hat einen Brautstrauß, also einen Blumenstrauß. Aber warum eigentlich? Also ich sag's euch gleich, mit Romantik hat das Ganze hier zwar nichts zum Tor, gell? Der Blumenstrauß hatte einen ganz praktischen Zweck. Aber mal ganz von vorn. Das mit den Brautsträußen hat angefangen so ungefähr im 16. Jahrhundert, also in einer Zeit, in der es weder Shampoo noch Deo gegeben hat. Jetzt könnt ihr euch vorstellen, wie es in der Kirche im Sommer gerochen hat, wenn es sau warm war und der Pfarrer mit der Predigt wieder nicht fertig geworden ist. Ja, genau. Wie im Zirkus nach der Elefantennummer. Deshalb hat der Bräutigam seiner Braut einen Strauß voller duftender Blumen in die Hand gedrückt. Manchmal waren auch erfrischende Kräuter mit drin, einfach damit die Braut den Gestank nicht ertragen muss, sondern den Duft der Blumen in der Nase hatte. Nicht, dass die Braut vorm Altar noch vor lauter Gestank ohnmächtig wird. Also nichts mit Romantik, sondern eher einfach ein tragbarer Lufterfrischer.
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3: Ich bin Florian Klaus. Der Europäische Fußballdachverband UEFA bereitet ein Strafverfahren gegen FIFA-Präsident Gianni Infantino vor. Es geht um den Investorendeal, den Infantino für kommende Turniere einfädeln wollte. Unter anderem die UEFA hatte dagegen protestiert, bis er die Idee zurückgenommen hat. Jetzt fordern die Europäer, dass die FIFA und beteiligte Banken für das geplante Verfahren Dokumente zu dem gescheiterten Plan herausrücken. Die Fraktionen von Union und SPD schließen Änderungen am umstrittenen Rentenplan der Koalition nicht aus. Kein Gesetz gehe so aus dem Bundestag, wie es hineinkomme, sagte Unionsfraktionschef Frei vor einer gemeinsamen Tagung in Münster. Thomas Bremser berichtet.
4: Der Koalition stehen turbulente Wochen bevor. Die drei Landtagswahlen könnten CDU und SPD durchrütteln. Parallel dazu will die Regierung ihr Reformpaket umsetzen und hier gibt es noch Streitpunkte, vor allem bei der Rente mit 63. Die soll abgeschafft werden, doch daran gibt es intern Kritik. Es könnte auf Ausnahmen hinauslaufen für alle, die nicht in der Lage sind, länger als 45 Jahre zu arbeiten, wegen des harten Jobs oder der Gesundheit.
3: Der wegen Kriegsverbrechen verurteilte bosnisch-serbische Ex-General Ratko Mladic ist tot. Das hat ein UN-Vertreter bestätigt. Wegen Völkermords im Bosnienkrieg hatte er eine lebenslange Haftstrafe im internationalen Gefängnis in Den Haag verbüßt. Sein schlimmstes Verbrechen war das Massaker an 8000 Bewohnern der ostbosnischen Enklave Srebrenica. Auf der Gamescom werden in Köln in dieser Woche Computerspiele gefeiert. Auch Bundespräsident Steinmeier hat die weltgrößte Gaming-Messe besucht. Er würdigte Computerspiele als festen Bestandteil des kulturellen Lebens, warnte aber auch vor Schattenseiten. So brauche es klare Regeln, um die Verbreitung von Gewaltverherrlichung und extremistischen Inhalten darüber zu verhindern. Vielleicht eine neue Idee für die Drohnenabwehr? Im Berchtesgadener Land hat ein Steinadler eine Drohne zum Absturz gebracht. Die war dort wegen eines Waldbrandes auf einem Erkundungsflug, als der Vogel angegriffen hat. Wie es dem Adler geht, ist unklar. Bisher ist kein Tier mit Verletzungen oder ungewöhnlichem Verhalten entdeckt worden. Es ist jetzt kurz nach 6.
5: Vielen Dank, hier ist das Bayernwelle-Wetter. Ein sehr warmer Abend steht uns bevor und auch ein sehr warmer Freitagmorgen, denn das Wetter morgen wird weitgehend genauso schön, wie es heute war, wieder mit Temperaturen um die 27 Grad. Allenfalls morgen Abend können ein paar Schauer und auch zum Teil kräftige Gewitter durchziehen, ist aber nur morgen Abend. Wochenende wird dann wieder schön, sonnig und trocken, bei Temperaturen um die 25 Grad. Der Bayernwelle Verkehrsservice, damit ihr sicher ankommt. Weiterhin durch die Bauarbeiten auf der A8 Stau, nämlich Richtung Salzburg. Und zwar zwischen Anger und dem Grenzübergang Walserberg. Mit einem Zeitverlust weiterhin von 25 bis 30 Minuten. Ja, es war angekündigt, das wird bis in die Abendstunden dauern. Selbst diejenigen, die von der Autobahn rechtzeitig runterfahren, weil sie gar nicht nach Österreich wollen, sondern nur nach Bad Reichenhall, haben in Höhe Urwies auf dieser kleinen Ausfahrtstrecke Stau mit immer noch knapp 10 Minuten Zeitverlust. Und auch auf der Ortsumfahrung Bad Reichenhall, der B21, ist doch noch ein bisschen was los, da können es noch 5-6 Minuten länger dauern. Und Blitzer haben wir momentan keine, deswegen kann ich euch keine weitergeben. Seht ihr aber irgendwo einen stehen, dann ruft uns bitte an oder schickt eine WhatsApp, Nummer ist identisch, 08654 3x7 3x3.
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5: Mit Peter Mark, guten Abend um kurz nach 6. Es kommt jetzt Musik von Phil Collins und zwar ein Song, den alle geliebt haben damals, war Nummer 1 in Deutschland, der aber auch sehr umstritten gewesen ist, denn Phil Collins hat einen Song gemacht über Obdachlose. Das haben ihm viele nicht abgenommen. Allerdings hat er mit diesem Song auch sehr viele Spendengelder eingesammelt, die an Obdachlose gingen und alle eingenommenen Spenden hat er mit seinem eigenen Geld verdoppelt. Also ein wohltätiger Song, aber erst recht ein wirklich guter. Phil Collins, Another Day in Paradise.

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2: Mit Angelina Quocciala, servus. Heimspiel für den SV Kirchhann-Schöring. Am Samstag ist der TSV 1860 Rosenheim zu Gast. Anpfiff ist um 15 Uhr im Stadion an der Laufner Straße. Kommt vorbei, feuert den SV Kirchhann-Schöring an und sorgt am 8. Spieltag für ordentlich Stimmung beim Bayernliga-Duell. In Bad Reichenhall steigt am Freitag die Bierprobe zum Herbstfest. Ab 4 Uhr nachmittags könnt ihr am Rathausplatz das Festbier probieren und euch gemeinsam auf die Wiesen einstimmen. Dazu spielt das Trio Salzburg-Hofen und ihr tut dabei sogar Gutes. Von jeder ausgeschenkten halben geht 1 Euro ans Herzenswunsch-Hospizmobil. Bei schlechtem Wetter findet die Bierprobe im Brauereigasthof statt. Und am Sonntag wird in Traunstein wieder fleißig gestöbert und eingekauft beim Bartholomä-Markt. Da sind 40 Händler für euch, die euch Kleidung, Haushaltswaren und Lebensmittel anbieten. Der Markt läuft von 8 Uhr morgens bis 6 Uhr abends in der Traunsteiner Innenstadt. Kommt's vorbei und bummelt ganz entspannt durch die Stände.
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3: Mit Markus Zartner. Ärztemangel zwischen Chiemsee und Königssee, im Bayern-Vergleich kein nennenswertes Problem. Jedoch könnten der Trend zu mehr Teilzeitarbeit und eine älter werdende Gesellschaft den Ärztemangel bei uns am Land verstärken. Hoffnung macht das neue Semester an bayerischen Universitäten.
4: Die Zahl ist so hoch wie noch nie. 182 junge Menschen starten in Bayern jetzt über die Landarztquote ins Medizinstudium. Das Besondere, auch ohne Einser-Abi gibt's damit eine Chance auf den Studienplatz. Dafür verpflichten sich die künftigen Ärzte, später mindestens 10 Jahre in einer unterversorgten Region zu arbeiten. Gerade für den ländlichen Raum ist das wichtig. Die ersten Hausärzte aus diesem Programm könnten ab 2031 in den Praxen ankommen. Seit dem Jahr 2020 haben über 900 Studierende bereits davon profitiert. Für die Bayernwelle Angelina Quotschala.
3: Die Sport- und Schützenvereine in der Region profitieren in diesem Jahr erneut von der bayerischen Vereinspauschale. Der Freistaat unterstützt Vereine im Landkreis Traunstein mit knapp 410.000 Euro. In den Landkreis Berchtesgadener Land fließen mehr als 220.000 Euro. Die Mittel dienen vor allem der Förderung der Jugendarbeit, der Talentförderung und der Pflege der regionalen Vereinslandschaft. Laut dem Landtagsabgeordneten Martin Brunnhuber ist die Vereinspauschale in diesem Jahr auf ein Rekordniveau gestiegen, ermöglicht durch 2 Millionen zusätzliche Fördereinheiten. Um die Ehrenamtlichen künftig weiter zu entlasten, fordert der Abgeordnete zudem einen konsequenten Abbau von Bürokratie auf Landes- und Bundesebene. Aschau und Schleching wollen künftig noch enger zusammenarbeiten. Anlass ist der Bürgermeisterwechsel der vergangenen Kommunalwahl in Schleching. Aschaus Bürgermeister Simon Frank hat deshalb seinen neuen Kollegen Thomas Müllinger im Aachental erstmals offiziell besucht. Im Mittelpunkt standen die gemeinsamen Bergsteigerdörfer Sachrang und Schleching. Beide feiern 2027 10 Jahre als Bergsteigerdörfer. Und für 2028 ist ein großes gemeinsames Ereignis geplant. Die internationale Jahrestagung der Bergsteigerdörfer soll in Sachrang und Schleching stattfinden. Auch der Geigelstein und der Schutz des sensiblen Natur- und Kulturraums waren Thema. Die Verantwortlichen wollen die bisher gute Zusammenarbeit weiter ausbauen. Und weitere Nachrichten aus unserer Region findet ihr auch auf bayernwelle.de.
5: Dankeschön, Markus Dartner. Das Bayernwelle-Wetter jetzt. Gute Nachrichten. Wir sind in einer sonnigen und sehr warmen Periode. Das heißt, die nächsten 3 Tage werden genauso warm, wie es heute war. So um die 27 Grad und auch sehr sonnig. Also auch das gesamte Wochenende. Mit einer kleinen Ausnahme. Die haben wir morgen Abend. Nach einem schönen Freitag wird es morgen Abend den ein oder anderen Schauer, zum Teil auch ein paar kleine Gewitter geben. Aber ansonsten alles weiterhin schön. Der Bayernwelle Verkehrsservice, damit ihr sicher ankommt. Heute haben wir was um 6:45, was wir selten haben um diese Zeit, nämlich einen dicken Autobahnstau. Auf der A8 München Richtung Salzburg, Staus wegen Bauarbeiten zwischen Anger und dem Grenzübergang Walserberg. Das war aber so angekündigt, dass das bis in die späteren Abendstunden dauern kann. So auch jetzt Stau mit einem Zeitverlust von plus minus 25 Minuten. Auch diejenigen, die gar nicht nach Österreich rüber wollen, sondern vorher abfahren, weil sie nach Bad Reichenhall möchten, haben auf der kleinen Abfahrtsstrecke in Höhe Urwies einen Stau. Auch hier dauert noch 5-6 Minuten länger. Ansonsten hat sich überall der Verkehr beruhigt. Weiterhin gute Fahrt. Und meldet uns bitte weiter eure Blitzer. Momentan sind uns keine gemeldet, aber kann ja jederzeit noch einer kommen. Also seht ihr irgendwo einen Blitzer rumstehen, bitte ruft uns an. 08654 3x die 7, 3x die 3. Dankeschön.
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5: mit Peter Mack. Guten Abend. Jetzt kommen zwei Künstler, die momentan weltweit alle Hallen ausverkaufen. Der eine ist Harry Styles, der verkauft schon lange alles aus. Seine neue Single ist da, die heißt American Girls, kommt sofort nach der Frau, die auch gerade alle Hallen ausverkauft. Sie heißt Selena Gomez. 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
3: Ich bin Florian Klaus. Der Machtkampf zwischen dem europäischen Fußballdachverband UEFA und dem Weltverband FIFA geht weiter. Die UEFA will FIFA-Chef Infantino verklagen. Dafür fordert sie Dokumente zu dem gescheiterten Investorenplan Infantinos. Er hatte nach der WM durchdrücken wollen, dass bei künftigen Turnieren Investoren beteiligt werden. Die UEFA wirft ihm unter anderem vor, dass die erwünschte Verkaufssumme betrügerisch und nicht marktüblich gewesen sei. An einer Schule in Großen-Neuzittau in der Nähe von Berlin sind zwei Menschen getötet worden. Ein 19-Jähriger wurde festgenommen. Die Märkische Allgemeine berichtet, dass unter den Opfern eine 18-jährige Schülerin ist. Der Verdächtige sei ihr Ex-Freund. Der andere Tote, ein 30-Jähriger, sei demnach gestorben, als er den Täter stoppen wollte. Offiziell bestätigt ist das bisher nicht. Mieten einfrieren, Deckeln senken. Die Linke will erheblich in den Wohnungsmarkt und die Rechte von Vermietern eingreifen, um Mieter zu entlasten. Ihr Modell für einen bundesweiten Mietendeckel legte die Bundestagsfraktion zusammen mit einem Rechtsgutachten vor. Thomas Bremser berichtet.
4: Für die Linke sind die hohen Mietpreise seit Jahren Top-Thema. Beim Wahlkampf in Berlin spielte es für die Partei eine entscheidende Rolle. Durch ihr zweistufiges Modell könne man die Preise für neue Mieter in Berlin um die Hälfte senken, heißt es von einem Soziologen. Und ein Gutachten, das von den Linken selbst in Auftrag gegeben wurde, kommt zum Schluss: Die Pläne sind mit dem Gesetz vereinbar.
3: Der Borkenkäfer hat den Bayerischen Wald in diesem Jahr relativ verschont. Sowohl im Nationalpark als auch in umliegenden Wäldern sind die Schadholzmengen vergleichsweise niedrig, hieß es. Entwarnung gibt es deswegen aber nicht. Nach Hitze und Trockenheit seien viele Bäume geschwächt, hat Bayerns Wirtschaftsminister Aiwanger gesagt. Der norwegische König Harald V. liegt immer noch in einem schlechten Gesundheitszustand im Krankenhaus. Sein Zustand sei unverändert, hieß es am Nachmittag vom Palast. Der 89-Jährige liegt seit mehreren Tagen im Krankenhaus. Am Morgen war die Mitteilung gekommen, sein Zustand sei sehr ernst. Daraufhin war die engste Familie des Monarchen zum Krankenhaus in Oslo geeilt. Es ist jetzt kurz nach 7. Meistens ist der Himmel leicht bewölkt oder klar. Im westlichen Franken ziehen in der Nacht aber erste Schauer und Gewitter heran. Die Tiefstwerte liegen zwischen 20 und 13 Grad. Morgen kommt dann eine Gewitterfront mit kräftigem Westwind. In Niederbayern ist es davor noch sonnig. Am Wochenende wird es recht sonnig mit nur vereinzelten Schauern. Es wird kühler.
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3: Hallo auf die Straßen. Auf der A3 Linz Richtung Passau zwischen Pocking und Passau Süd staut es sich auf 5 Kilometern. Es dauert hier etwa 20 Minuten länger. In der Gegenrichtung zwischen Passau Nord und Pocking sind 6 Kilometer Stau und etwa eine Viertelstunde plus. Auf der A8 München Richtung Salzburg zwischen Anger und Schwarzbach gibt es 5 Kilometer Stau. Hier kommen wieder etwa 20 Minuten obendrauf. Auf der A93 Regensburg Richtung Weiden zwischen Schwandorf Süd und Schwandorf Mitte 4 Kilometer Stau. Es sind hier etwa 15 Minuten plus. Und auf der B23 Lermus Richtung Garmisch-Partenkirchen zwischen Griesen und Garmisch-Partenkirchen gibt es 2 Kilometer Stau. Es dauert hier etwa eine halbe Stunde länger. Allen unterwegs eine gute Fahrt.

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2: Mit Markus Zartner. Die Sport- und Schützenvereine in der Region profitieren in diesem Jahr erneut von der bayerischen Vereinspauschale. Der Freistaat unterstützt Vereine im Landkreis Traunstein mit knapp 410.000 Euro. In den Landkreis Berchtesgadener Land fließen mehr als 220.000 Euro. Die Mittel dienen vor allem der Förderung der Jugendarbeit, der Talentförderung und der Pflege der regionalen Vereinslandschaft. Laut dem Landtagsabgeordneten Martin Brunnhuber ist die Vereinspauschale in diesem Jahr auf ein Rekordniveau gestiegen, ermöglicht durch 2 Millionen zusätzliche Fördereinheiten. Um die Ehrenamtlichen künftig weiter zu entlasten, fordert der Abgeordnete zudem einen konsequenten Abbau von Bürokratie auf Landes- und Bundesebene. Ärztemangel zwischen Chiemsee und Königssee, im Bayern-Vergleich kein nennenswertes Problem. Jedoch könnten der Trend zu mehr Teilzeitarbeit und eine älter werdende Gesellschaft den Ärztemangel bei uns am Land verstärken. Hoffnung macht das neue Semester an bayerischen Universitäten.
3: Die Zahl ist so hoch wie noch nie. 182 junge Menschen starten in Bayern jetzt über die Landarztquote ins Medizinstudium. Das Besondere, auch ohne 1er-Abi gibt's damit eine Chance auf den Studienplatz. Dafür verpflichten sich die künftigen Ärzte, später mindestens 10 Jahre in einer unterversorgten Region zu arbeiten. Gerade für den ländlichen Raum ist das wichtig. Die ersten Hausärzte aus diesem Programm könnten ab 2031 in den Praxen ankommen. Seit dem Jahr 2020 haben über 900 Studierende bereits davon profitiert. Für die Bayernwelle Angelina Quotschala.
2: Die Tischreservierungen für die Traunreuther Kirta starten heute Abend um 20 Uhr. Das Fest wird heuer wegen der großen Nachfrage erstmals über 3 Wochenenden gefeiert, vom 16. bis zum 31. Oktober. Reserviert werden kann ab sofort für die einzelnen Tage. Gefeiert wird wieder mit bayerischen Schmankerln, Musik und Tanz. Ein besonderer Höhepunkt, der Trachtenverein Traunviertler Traunwalchen feiert bei der Kirta sein 55-jähriges Bestehen. Den Auftakt macht am 16. Oktober der Bieranstich mit Bürgermeister Hans-Peter Dankschat. 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
4: Meistens ist der Himmel leicht bewölkt oder klar. Im westlichen Franken ziehen in der Nacht aber erste Schauer und Gewitter heran. Die Tiefstwerte liegen zwischen 20 und 13 Grad. Morgen kommt dann eine Gewitterfront mit kräftigem Westwind. In Niederbayern ist es davor noch sonnig. Am Wochenende wird es recht sonnig mit nur vereinzelten Schauern. Es wird kühler.
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4: Hallo auf die Straßen. Auf der A3 Linz Richtung Passau zwischen Pocking und Passau Süd staut es sich auf 5 Kilometern. Es dauert hier etwa 20 Minuten länger. In der Gegenrichtung zwischen Passau Nord und Pocking sind 6 Kilometer Stau und etwa eine Viertelstunde plus. Auf der A8 München Richtung Salzburg zwischen Anger und Schwarzbach gibt's 5 Kilometer Stau. Hier kommen wieder etwa 20 Minuten obendrauf. Auf der A93 Regensburg Richtung Weiden zwischen Schwandorf Süd und Schwandorf Mitte 4 Kilometer Stau. Es sind hier etwa 15 Minuten plus. Und auf der B23 Lermus Richtung Garmisch-Partenkirchen zwischen Griesen und Garmisch-Partenkirchen gibt's 2 Kilometer Stau. Es dauert hier etwa eine halbe Stunde länger. Allen unterwegs eine gute Fahrt.

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2: Ich bin Florian Klaus. Die Partien der Ligaphase in der Fußball Champions League stehen fest. Sie sind in Monaco ausgelost worden. Aus der Bundesliga sind 4 Teams dabei. Zu den Gegnern des FC Bayern gehört neben Atletico Madrid auch wieder der FC Arsenal. In der letzten Saison gab es gegen den späteren Finalisten eine 1:3 Niederlage. Auch Dortmund muss gegen die Engländer ran. RB Leipzig trifft unter anderem auf Real Madrid und Manchester City. Stuttgart spielt unter anderem gegen Inter Mailand. Im Streit um den WM-Investorendeal bereitet die UEFA ein Strafverfahren gegen FIFA-Präsident Gianni Infantino vor. Der Europäische Fußballdachverband fordert die FIFA und beteiligte Finanzinstitute auf, Dokumente zu dem gescheiterten Projekt herauszugeben. Thomas Thunfeld berichtet.
3: Damit eskaliert der Machtkampf zwischen dem Europäischen Fußballverband und dem FIFA-Boss. Verdacht auf untreue Geschäftsbesorgung, so der Vorwurf gegen Infantino, den der UEFA-Präsident den europäischen Verbänden heute in Monaco im Detail erläutert hat. Was nichts anderes bedeutet als, jetzt soll Infantino auf juristischem Weg gestürzt werden. Wenn er verurteilt würde, könnte ihn das laut UEFA sogar ins Gefängnis bringen.
2: Mehrere hundert Milliarden Euro soll die Europäische Union einsparen. Um so viel Geld soll der Haushaltsvorschlag der Kommission für 2028 bis 2034 gekürzt werden. Das fordert eine Gruppe mehrerer Länder, darunter auch Deutschland. Kanzler Merz hat nach einem Treffen mit den anderen Regierungschefs gesagt, dass in allen Bereichen gekürzt werden müsse. Schon 2023 hat das Bundesinnenministerium die rechtsextreme Gruppe Artgemeinschaft verboten. Weil Anhänger aber weiter aktiv geblieben sein sollen, hat die Polizei in mehreren Bundesländern Durchsuchungen durchgeführt. Dabei seien Unterlagen und Datenträger sichergestellt worden, hieß es von der Staatsanwaltschaft. Festgenommen wurde niemand. In den USA bahnt sich eine gewaltige Übernahme an. Der Halbleiterkonzern Nvidia will die führende KI-Plattform Hugging Face kaufen. Laut dem Wirtschaftsmagazin Business Insider könnte die über 13 Milliarden Dollar kosten. Entwickler und Forscher weltweit nutzen das Portal, um KI-Anwendungen zu erstellen, zu teilen und weiterzuentwickeln. Es ist jetzt 8:15. Meistens ist der Himmel leicht bewölkt oder klar. Im westlichen Franken ziehen in der Nacht aber erste Schauer und Gewitter heran. Die Tiefstwerte liegen zwischen 20 und 13 Grad. Morgen kommt dann eine Gewitterfront mit kräftigem Westwind. In Niederbayern ist es davor noch sonnig. Am Wochenende wird es recht sonnig mit nur vereinzelten Schauern. Es wird kühler.
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2: Hallo auf die Straßen. Auf der A3 Linz Richtung Passau zwischen Pocking und Passau Süd staut es sich auf 5 Kilometern. Es dauert hier etwa eine halbe Stunde länger. Und auf der B23 Lermus Richtung Garmisch-Partenkirchen zwischen Griesen und Garmisch-Partenkirchen staut es sich auf 2 Kilometern. Auch hier kommt etwa eine halbe Stunde obendrauf. Allen unterwegs eine gute Fahrt.
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2: Ich bin Florian Klaus. Die Partien der Ligaphase in der Fußball Champions League stehen fest. Sie sind in Monaco ausgelost worden. Aus der Bundesliga sind 4 Teams dabei. Zu den Gegnern des FC Bayern gehört neben Atletico Madrid auch wieder der FC Arsenal. In der letzten Saison gab es gegen den späteren Finalisten eine 1:3 Niederlage. Auch Dortmund muss gegen die Engländer ran. RB Leipzig trifft unter anderem auf Real Madrid und Manchester City. Stuttgart spielt unter anderem gegen Inter Mailand. Im Streit um den WM-Investorendeal bereitet die UEFA ein Strafverfahren gegen FIFA-Präsident Gianni Infantino vor. Der Europäische Fußballdachverband fordert die FIFA und beteiligte Finanzinstitute auf, Dokumente zu dem gescheiterten Projekt herauszugeben. Thomas Thunfeld berichtet.
3: Damit eskaliert der Machtkampf zwischen dem Europäischen Fußballverband und dem FIFA-Boss. Verdacht auf untreue Geschäftsbesorgung, so der Vorwurf gegen Infantino, den der UEFA-Präsident den europäischen Verbänden heute in Monaco im Detail erläutert hat. Was nichts anderes bedeutet als, jetzt soll Infantino auf juristischem Weg gestürzt werden. Wenn er verurteilt würde, könnte ihn das laut UEFA sogar ins Gefängnis bringen.
2: Meistens ist der Himmel leicht bewölkt oder klar. Im westlichen Franken ziehen in der Nacht aber erste Schauer und Gewitter heran. Die Tiefstwerte liegen zwischen 20 und 13 Grad. Morgen kommt dann eine Gewitterfront mit kräftigem Westwind. In Niederbayern ist es davor noch sonnig. Am Wochenende wird es recht sonnig mit nur vereinzelten Schauern. Es wird kühler.
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2: Hallo auf die Straßen. Auf der A3 Linz Richtung Passau zwischen Pocking und Passau Süd staut es sich auf 5 Kilometern. Es dauert hier etwa eine halbe Stunde länger. Und auf der B23 Lermus Richtung Garmisch-Partenkirchen zwischen Griesen und Garmisch-Partenkirchen staut es sich auf 2 Kilometern. Auch hier kommt etwa eine halbe Stunde obendrauf. Allen unterwegs eine gute Fahrt.
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2: Ich bin Florian Klaus. Der Europäische Fußballdachverband UEFA bereitet ein Strafverfahren gegen FIFA-Präsident Gianni Infantino vor. Es geht um den Investorendeal, den Infantino für kommende Turniere einfädeln wollte. Unter anderem die UEFA hatte dagegen protestiert, bis er die Idee zurückgenommen hat. Jetzt fordern die Europäer, dass die FIFA und beteiligte Banken für das geplante Verfahren Dokumente zu dem gescheiterten Plan herausrücken. Die Fraktionen von Union und SPD schließen Änderungen am umstrittenen Rentenplan der Koalition nicht aus. Kein Gesetz gehe so aus dem Bundestag, wie es hineinkomme, sagte Unionsfraktionschef Frei vor einer gemeinsamen Tagung in Münster. Thomas Bremser berichtet.
3: Der Koalition stehen turbulente Wochen bevor. Die drei Landtagswahlen könnten CDU und SPD durchrütteln. Parallel dazu will die Regierung ihr Reformpaket umsetzen und hier gibt es noch Streitpunkte, vor allem bei der Rente mit 63. Die soll abgeschafft werden, doch daran gibt es intern Kritik. Es könnte auf Ausnahmen hinauslaufen für alle, die nicht in der Lage sind, länger als 45 Jahre zu arbeiten, wegen des harten Jobs oder der Gesundheit.
2: An einer Schule in Großen-Neuzittau in der Nähe von Berlin sind zwei Menschen getötet worden. Ein 19-Jähriger wurde festgenommen. Medien berichten, dass unter den Opfern eine 18-jährige Schülerin ist. Der Verdächtige sei ihr Ex-Freund. Der andere Tote, ein 30-Jähriger, sei demnach gestorben, als er den Täter stoppen wollte. Offiziell bestätigt ist das bisher nicht. My Place in History, mein Platz in der Geschichte, so heißt ein unveröffentlichter Song der mit 80 Jahren gestorbenen Sängerin Dolly Parton. Bis wir ihn hören können, wird es aber noch eine ganze Weile dauern. Bis 2046 soll das Lied in einer Zeitkapsel unter Verschluss bleiben. Dann soll es zu Partons 100. Geburtstag veröffentlicht werden. Im kommenden Juni will der FC Bayern nach Spanien ins Estadio Metropolitano zum Endspiel der Fußball Champions League. Vorbeischauen können sie aber schon in der Ligaphase. Die Auslosung hat den Münchnern ein Auswärtsspiel bei Atletico Madrid beschert. Außerdem spielen sie unter anderem wieder gegen den FC Arsenal. Gegen die Engländer muss auch Dortmund ran. Leipzig trifft unter anderem auf Real Madrid und Manchester City, Stuttgart auf Atletico Madrid und Inter Mailand. Es ist jetzt kurz nach neun. Meistens ist der Himmel leicht bewölkt oder klar. Im westlichen Franken ziehen in der Nacht aber erste Schauer und Gewitter heran. Die Tiefstwerte liegen zwischen 20 und 13 Grad. Morgen kommt dann eine Gewitterfront mit kräftigem Westwind. In Niederbayern ist es davor noch sonnig. Am Wochenende wird es recht sonnig mit nur vereinzelten Schauern. Es wird kühler.
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2: Auf der A3 Linz Richtung Passau zwischen Pocking und Passau Süd staut es sich auf 5 Kilometern. Es dauert hier etwa eine Viertelstunde länger. Und auf der A3 Frankfurt Richtung Würzburg zwischen Bessenbach-Waldaschaff und Weibersbrunn wird eine Ölspur beseitigt. Die Fahrbahn ist hier auf zwei Fahrstreifen verengt. Allen unterwegs eine gute Fahrt.
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2: Ich bin Florian Klaus. Der Europäische Fußballdachverband UEFA bereitet ein Strafverfahren gegen FIFA-Präsident Gianni Infantino vor. Es geht um den Investorendeal, den Infantino für kommende Turniere einfädeln wollte. Unter anderem die UEFA hatte dagegen protestiert, bis er die Idee zurückgenommen hat. Jetzt fordern die Europäer, dass die FIFA und beteiligte Banken für das geplante Verfahren Dokumente zu dem gescheiterten Plan herausrücken. Die Fraktionen von Union und SPD schließen Änderungen am umstrittenen Rentenplan der Koalition nicht aus. Kein Gesetz gehe so aus dem Bundestag, wie es hineinkomme, sagte Unionsfraktionschef Frei vor einer gemeinsamen Tagung in Münster. Thomas Bremser berichtet.
3: Der Koalition stehen turbulente Wochen bevor. Die drei Landtagswahlen könnten CDU und SPD durchrütteln. Parallel dazu will die Regierung ihr Reformpaket umsetzen und hier gibt es noch Streitpunkte, vor allem bei der Rente mit 63. Die soll abgeschafft werden, doch daran gibt es intern Kritik. Es könnte auf Ausnahmen hinauslaufen für alle, die nicht in der Lage sind, länger als 45 Jahre zu arbeiten, wegen des harten Jobs oder der Gesundheit.
2: Meistens ist der Himmel leicht bewölkt oder klar. Im westlichen Franken ziehen in der Nacht aber erste Schauer und Gewitter heran. Die Tiefstwerte liegen zwischen 20 und 13 Grad. Morgen kommt dann eine Gewitterfront mit kräftigem Westwind. In Niederbayern ist es davor noch sonnig. Am Wochenende wird es recht sonnig mit nur vereinzelten Schauern. Es wird kühler.
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2: Auf der A3 Linz Richtung Passau zwischen Pocking und Passau Süd staut es sich auf 5 Kilometern. Es dauert hier etwa eine Viertelstunde länger. Und auf der A3 Frankfurt Richtung Würzburg zwischen Bessenbach-Waldaschaff und Weibersbrunn wird eine Ölspur beseitigt. Die Fahrbahn ist hier auf 2 Fahrstreifen verengt. Allen unterwegs eine gute Fahrt.
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2: Ich bin Gregor Jose Moser. Im Streit um den WM-Investorendeal bereitet die UEFA ein Strafverfahren gegen FIFA-Präsident Gianni Infantino vor. Der europäische

0: Fußballdachverband fordert die FIFA und beteiligte Finanzinstitute auf, Dokumente zu dem gescheiterten Projekt herauszugeben. Thomas Thonfeld berichtet.
1: Damit eskaliert der Machtkampf zwischen dem Europäischen Fußballverband und dem FIFA-Boss. Verdacht auf untreue Geschäftsbesorgung, so der Vorwurf gegen Infantino, den der UEFA-Präsident den europäischen Verbänden heute in Monaco im Detail erläutert hat. Was nichts anderes bedeutet als, jetzt soll Infantino auf juristischem Weg gestürzt werden. Wenn er verurteilt würde, könnte ihn das laut UEFA sogar ins Gefängnis bringen.
0: Die Linke will mit einem bundesweiten Mietendeckel steigende Mieten aufhalten. Sie hat ihr Modell heute vorgestellt, zusammen mit dem Gutachten eines Regensburger Juristen, der es für rechtlich möglich hält. Die jeweilige Obergrenze soll lokal unterschiedlich sein, je nachdem, wie angespannt der Wohnungsmarkt ist. Kritiker, etwa aus der Union, wenden aber ein, dass Vermieter mit einem Mietendeckel keinen Anreiz mehr hätten, zu investieren. Der wegen Kriegsverbrechen verurteilte bosnisch-serbische Ex-General Ratko Mladic ist tot, das hat ein UN-Vertreter bestätigt. Wegen Völkermords im Bosnienkrieg hatte er eine lebenslange Haftstrafe im internationalen Gefängnis in Den Haag verbüßt. Sein schlimmstes Verbrechen war das Massaker an 8000 Bewohnern der ostbosnischen Enklave Srebrenica. Auf der Gamescom in Köln werden in dieser Woche Computerspiele gefeiert. Auch Bundespräsident Steinmeier hat die weltgrößte Gaming-Messe besucht. Er würdigte Computerspiele als festen Bestandteil des kulturellen Lebens, warnte aber auch vor Schattenseiten. So brauche es klare Regeln, um die Verbreitung von Gewaltverherrlichung und extremistischen Inhalten darüber zu verhindern. Die Partien der Ligaphase in der Fußball-Champions League stehen fest. Aus der Bundesliga sind 4 Teams dabei. Zu den Gegnern des FC Bayern gehört neben Atletico Madrid auch wieder der FC Arsenal. In der letzten Saison gab es gegen den späteren Finalisten eine 1:3 Niederlage. Auch Dortmund muss gegen die Engländer ran. RB Leipzig trifft unter anderem auf Real Madrid und Manchester City. Stuttgart spielt unter anderem gegen Inter Mailand. Es ist jetzt 10:15. Der Himmel ist meistens leicht bewölkt oder klar. Im westlichen Franken ziehen jetzt aber erste Schauer und Gewitter heran. Die Tiefstwerte liegen zwischen 20 und 13 Grad. Morgen kommt dann eine Gewitterfront mit kräftigem Westwind. In Niederbayern ist es davor noch sonnig. Am Wochenende wird es dann recht sonnig mit nur vereinzelten Schauern. Es wird aber kühler.
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0: Hallo auf die Straßen und Vorsicht bitte auf der B20 Berchtesgaden-Burghausen zwischen Hammerau und Feldkirchen. Da haben wir eine Sperrung in beide Richtungen wegen eines Unfalls. Vorsicht auch hier vor Personen auf der Fahrbahn. Es sind mehrere Fahrzeuge in diesen Unfall involviert. Oder noch die A3 Frankfurt Richtung Würzburg zwischen Bessenbach-Waldaschaff und Weibersbrunn. Da wird eine Ölspur beseitigt. Die Fahrbahn ist noch immer auf 2 Fahrstreifen verengt. Allen unterwegs eine gute und vor allem sichere Fahrt.
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2: Ich bin Gregor Jose Moser. Im Streit um den WM-Investorendeal bereitet die UEFA ein Strafverfahren gegen FIFA-Präsident Gianni Infantino vor. Der Europäische Fußballdachverband fordert die FIFA und beteiligte Finanzinstitute auf, Dokumente zu dem gescheiterten Projekt herauszugeben. Thomas Thonfeld berichtet.
3: Damit eskaliert der Machtkampf zwischen dem Europäischen Fußballverband und dem FIFA-Boss. Verdacht auf untreue Geschäftsbesorgung, so der Vorwurf gegen Infantino, den der UEFA-Präsident den europäischen Verbänden heute in Monaco im Detail erläutert hat. Was nichts anderes bedeutet als, jetzt soll Infantino auf juristischem Weg gestürzt werden. Wenn er verurteilt würde, könnte ihn das laut UEFA sogar ins Gefängnis bringen.
2: Die Linke will mit einem bundesweiten Mietendeckel steigende Mieten aufhalten. Sie hat ihr Modell heute vorgestellt, zusammen mit dem Gutachten eines Regensburger Juristen, der es für rechtlich möglich hält. Die jeweilige Obergrenze soll lokal unterschiedlich sein, je nachdem, wie angespannt der Wohnungsmarkt ist. Kritiker, etwa aus der Union, wenden aber ein, dass Vermieter mit einem Mietendeckel keinen Anreiz mehr hätten, zu investieren. Der Himmel ist meistens leicht bewölkt oder klar. Im westlichen Franken ziehen jetzt aber erste Schauer und Gewitter heran. Die Tiefstwerte liegen zwischen 20 und 13 Grad. Morgen kommt dann eine Gewitterfront mit kräftigem Westwind. In Niederbayern ist es davor noch sonnig. Am Wochenende wird es dann recht sonnig mit nur vereinzelten Schauern. Es wird aber kühler.
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2: Hallo auf die Straßen und Vorsicht bitte auf der B20 Berchtesgaden-Burghausen zwischen Hammerau und Feldkirchen. Da haben wir eine Sperrung in beide Richtungen wegen eines Unfalls. Vorsicht auch hier vor Personen auf der Fahrbahn. Es sind mehrere Fahrzeuge in diesen Unfall involviert. Oder noch die A3 Frankfurt Richtung Würzburg zwischen Bessenbach-Waldaschaff und Weibersbrunn. Da wird eine Ölspur beseitigt. Die Fahrbahn ist noch immer auf zwei Fahrstreifen verengt. Allen unterwegs eine gute und vor allem sichere Fahrt.
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2: Ich bin Gregor Jose Moser. Die Linke will erheblich in den Wohnungsmarkt und die Rechte von Vermietern eingreifen, um Mieter zu entlasten. Ihr Modell für einen bundesweiten Mietendeckel legte die Bundestagsfraktion zusammen mit einem Rechtsgutachten vor. Thomas Bremser berichtet.
3: Für die Linke sind die hohen Mietpreise seit Jahren Topthema. Beim Wahlkampf in Berlin spielte es für die Partei eine entscheidende Rolle. Durch ihr zweistufiges Modell könne man die Preise für neue Mieter in Berlin um die Hälfte senken, heißt es von einem Soziologen. Und ein Gutachten, das von den Linken selbst in Auftrag gegeben wurde, kommt zum Schluss: Die Pläne sind mit dem Gesetz vereinbar.
2: In Nepal und Tibet läuft weiter die Suche nach Vermissten nach der verheerenden Sturzflug gestern. Als vermisst gelten mehr als 1400 Menschen, darunter viele Touristen, auch mehrere Deutsche. Die Zahl der Todesopfer ist inzwischen auf fast 400 gestiegen.

0: Die Behörden rechnen mit weiteren Opfern. Mehrere hundert Milliarden Euro soll die Europäische Union einsparen. Um so viel Geld soll der Haushaltsvorschlag der Kommission für 2028 bis 2034 gekürzt werden, fordert eine Gruppe mehrerer Länder, darunter auch Deutschland. Kanzler Merz hat nach einem Treffen mit anderen Regierungschefs gesagt, dass in allen Bereichen gekürzt werden müsse. Der Borkenkäfer hat den Bayerischen Wald in diesem Jahr relativ verschont. Sowohl im Nationalpark als auch in umliegenden Wäldern sind die Schadholzmengen vergleichsweise niedrig, hieß es. Entwarnung gibt es deswegen aber nicht. Nach Hitze und Trockenheit seien viele Bäume geschwächt, hat Bayerns Wirtschaftsminister Aiwanger gesagt. Im kommenden Juni will der FC Bayern ins Estadio Metropolitano zum Endspiel der Fußball-Champions League. Vorbeischauen können sie aber schon in der Ligaphase. Die Auslosung hat den Münchnern ein Auswärtsspiel bei Atletico Madrid beschert. Außerdem spielen sie unter anderem wieder gegen den FC Arsenal. Gegen die Engländer müssen auch Dortmund ran. Leipzig trifft unter anderem auf Real Madrid und Manchester City, Stuttgart auf Atletico Madrid und Inter Mailand. Es ist jetzt kurz nach 11. Der Himmel ist meistens leicht bewölkt oder klar. Im westlichen Franken ziehen jetzt aber erste Schauer und Gewitter heran. Die Tiefstwerte liegen zwischen 20 und 13 Grad. Morgen kommt dann eine Gewitterfront mit kräftigem Westwind. In Niederbayern ist es davor noch sonnig. Am Wochenende wird es dann recht sonnig mit nur vereinzelten Schauern. Es wird aber kühler.
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0: Hallo auf die Straßen, und da ist aktuell alles ruhig soweit, uns liegen keine Meldungen vor. Gute Fahrt.
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2: Ich bin Gregor Jose Moser. Die Linke will erheblich in den Wohnungsmarkt und die Rechte von Vermietern eingreifen, um Mieter zu entlasten. Ihr Modell für einen bundesweiten Mietendeckel legte die Bundestagsfraktion zusammen mit einem Rechtsgutachten vor. Thomas Bremser berichtet.
3: Für die Linke sind die hohen Mietpreise seit Jahren Topthema. Beim Wahlkampf in Berlin spielte es für die Partei eine entscheidende Rolle. Durch ihr zweistufiges Modell könne man die Preise für neue Mieter in Berlin um die Hälfte senken, heißt es von einem Soziologen. Und ein Gutachten, das von den Linken selbst in Auftrag gegeben wurde, kommt zum Schluss: Die Pläne sind mit dem Gesetz vereinbar.
2: Der Borkenkäfer hat den Bayerischen Wald in diesem Jahr relativ verschont. Sowohl im Nationalpark als auch in umliegenden Wäldern sind die Schadholzmengen vergleichsweise niedrig, hieß es. Entwarnung gibt es deswegen aber nicht. Nach Hitze und Trockenheit seien viele Bäume geschwächt, hat Bayerns Wirtschaftsminister Aiwanger gesagt. Der Himmel ist meistens leicht bewölkt oder klar. Im westlichen Franken ziehen jetzt aber erste Schauer und Gewitter heran. Die Tiefstwerte liegen zwischen 20 und 13 Grad. Morgen kommt dann eine Gewitterfront mit kräftigem Westwind. In Niederbayern ist es davor noch sonnig. Am Wochenende wird es dann recht sonnig mit nur vereinzelten Schauern. Es wird aber kühler.
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2: Hallo auf die Straßen, und da ist aktuell alles ruhig soweit. Uns liegen keine Meldungen vor. Gute Fahrt.
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2: Ich bin Gregor Jose Moser. Nach der verheerenden Sturzflut im Grenzgebiet zwischen Nepal und Tibet gibt es immer mehr Todesmeldungen, mittlerweile fast 400. Die Behörden und Einsatzkräfte gehen jedoch von vielen weiteren Todesopfern unter den Schlammmassen aus. Auf beiden Seiten gibt es nämlich eine hohe Zahl an Vermissten, über 1400. 8 Vermisste sollen laut unbestätigten Berichten Deutsche sein. Im Streit um den WM-Investorendeal bereitet die UEFA ein Strafverfahren gegen FIFA-Präsident Gianni Infantino vor. Der Europäische Fußballdachverband fordert die FIFA und

0: beteiligte Finanzinstitute auf, Dokumente zu dem gescheiterten Projekt herauszugeben, Thomas Thonfeld berichtet.
1: Damit eskaliert der Machtkampf zwischen dem Europäischen Fußballverband und dem FIFA-Boss. Verdacht auf untreue Geschäftsbesorgung, so der Vorwurf gegen Infantino, den der UEFA-Präsident den europäischen Verbänden heute in Monaco im Detail erläutert hat. Was nichts anderes bedeutet als, jetzt soll Infantino auf juristischem Weg gestürzt werden. Wenn er verurteilt würde, könnte ihn das laut UEFA sogar ins Gefängnis bringen.
0: Erst letztes Jahr hatte US-Präsident Trump wegen eines Streits mit Mexiko den Golf von Mexiko in Golf von Amerika umbenennen lassen, zumindest für den amtlichen Gebrauch in den USA. Im Handelsstreit mit Kanada wiederholt er das nun. Er hat per Dekret angeordnet, den Ontario-See in Lake America umzubenennen. Der wegen Kriegsverbrechen verurteilte bosnisch-serbische Ex-General Ratko Mladic ist tot, das hat ein UN-Vertreter bestätigt. Wegen Völkermords im Bosnienkrieg hatte er eine lebenslange Haftstrafe im internationalen Gefängnis in Den Haag verbüßt. Sein schlimmstes Verbrechen war das Massaker an 8000 Bewohnern der ostbosnischen Enklave Srebrenica. Zum Fußball. Am 8. September startet die Ligaphase der Champions League, in der jedes Team 8 Spiele bestreitet. In Monaco sind jetzt die Partien ausgelost worden. Der FC Bayern trifft unter anderem auf den FC Arsenal und Atletico Madrid. Auch Borussia Dortmund bekommt es mit dem FC Arsenal zu tun. Zu den Gegnern von RB Leipzig gehören Real Madrid und Manchester City. Der VfB Stuttgart trifft unter anderem auf Inter Mailand und Galatasaray Istanbul. Es ist jetzt 12:15. Der Himmel ist leicht bewölkt oder klar. Im westlichen Franken ziehen erste Schauer und Gewitter durch. Die Tiefstwerte liegen zwischen 20 und 13 Grad. Tagsüber kommt dann eine Gewitterfront mit kräftigem Westwind. In Niederbayern ist es davor noch sonnig. Und am Wochenende wird es insgesamt recht sonnig mit nur vereinzelten Schauern. Es wird aber etwas kühler.
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0: Hallo auf die Straßen und da ist aktuell alles ruhig soweit. Freie Fahrt also. Ich wünsche eine gute Fahrt.
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2: Ich bin Gregor Jose Moser. Nach der verheerenden Sturzflut im Grenzgebiet zwischen Nepal und Tibet gibt es immer mehr Todesmeldungen, mittlerweile fast 400. Die Behörden und Einsatzkräfte gehen jedoch von vielen weiteren Todesopfern unter den Schlammmassen aus. Auf beiden Seiten gibt es nämlich eine hohe Zahl an Vermissten, über 1400. 8 Vermisste sollen laut unbestätigten Berichten Deutsche sein. Im Streit um den WM-Investorendeal bereitet die UEFA ein Strafverfahren gegen FIFA-Präsident Gianni Infantino vor. Der Europäische Fußballdachverband fordert die FIFA und beteiligte Finanzinstitute auf, Dokumente zu dem gescheiterten Projekt herauszugeben. Thomas Thonfeld berichtet.
3: Damit eskaliert der Machtkampf zwischen dem Europäischen Fußballverband und dem FIFA-Boss. Verdacht auf untreue Geschäftsbesorgung, so der Vorwurf gegen Infantino, den der UEFA-Präsident den europäischen Verbänden heute in Monaco im Detail erläutert hat. Was nichts anderes bedeutet als, jetzt soll Infantino auf juristischem Weg gestürzt werden. Wenn er verurteilt würde, könnte ihn das laut UEFA sogar ins Gefängnis bringen.
2: Der Himmel ist leicht bewölkt oder klar. Im westlichen Franken ziehen erste Schauer und Gewitter durch. Die Tiefstwerte liegen zwischen 20 und 13 Grad. Tagsüber kommt dann eine Gewitterfront mit kräftigem Westwind. In Niederbayern ist es davor noch sonnig. Und am Wochenende wird es insgesamt recht sonnig mit nur vereinzelten Schauern. Es wird aber etwas kühler.
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2: Hallo auf die Straßen und da ist aktuell alles ruhig soweit. Freie Fahrt also. Ich wünsche eine gute Fahrt.
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1: Heute ist der 28. August. Am 28. August 1749 wird in Frankfurt am Main ein Kind geboren, das später als einer der bedeutendsten Dichter der Welt gilt. Johann Wolfgang von Goethe. Seine Werke prägen die Literatur über Jahrhunderte, von Die Leiden des jungen Werthers bis zum Faust. Goethe war aber nicht nur Schriftsteller, sondern auch Naturforscher, Theaterleiter und Minister. Sein Geburtstag wird heute in vielen Städten mit Lesungen, Theaterstücken oder Ausstellungen gefeiert und erinnert an einen Geist, der bis heute wirkt. Am 28. August 1963 hält Martin Luther King auf den Stufen des Lincoln Memorials seine berühmte Rede, I Have a Dream. Mehr als 250.000 Menschen sind nach Washington gekommen, um für Bürgerrechte und gegen Rassentrennung zu demonstrieren. Kings Worte werden zum Symbol der US-amerikanischen Bürgerrechtsbewegung und zur Inspiration für viele weitere Freiheitsbewegungen weltweit.
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2: Ich bin Gregor Jose Moser. Unter seinem Kommando waren im Bosnienkrieg 1995 mehr als 8000 bosniakische Männer und Jungen beim Massaker von Srebrenica getötet worden. Jetzt ist der bosnisch-serbische Kriegsverbrecher Ratko Mladic gestorben, und zwar im Alter von 84 Jahren in einem Gefängniskrankenhaus der Vereinten Nationen, wie diese mitteilten. Der Ex-General war 2017 vom Internationalen Strafgerichtshof zu lebenslanger Haft verurteilt worden. Knapp 400 Tote und mehr als 1400 Vermisste, das ist aktuell die Bilanz der verheerenden Sturzflut in Nepal und Tibet. Nach den Vermissten suchen weiterhin Rettungskräfte unter den Schlammmassen. Es droht jetzt eine neue Gefahr. Die nepalesische Katastrophenschutzbehörde warnt, dass sich hinter Schutt und Geröll weiter Wasser ansammelt, das sich zu einer Flutwelle entwickeln könnte. Mit einem bundesweiten Mietendeckel will die Linke in den Wohnungsmarkt eingreifen und Mieter entlasten. Ihr Modell

0: hat die linken Fraktion im Bundestag jetzt zusammen mit einem Rechtsgutachten vorgelegt. Mehr von Thomas Bremser.
1: Für die Linke sind die hohen Mietpreise seit Jahren Topthema. Beim Wahlkampf in Berlin spielte es für die Partei eine entscheidende Rolle. Durch ihr zweistufiges Modell könne man die Preise für neue Mieter in Berlin um die Hälfte senken, heißt es von einem Soziologen. Und ein Gutachten, das von den Linken selbst in Auftrag gegeben wurde, kommt zum Schluss: Die Pläne sind mit dem Gesetz vereinbar.
0: Der Borkenkäfer hat den Bayerischen Wald in diesem Jahr relativ verschont. Sowohl im Nationalpark als auch in den umliegenden Wäldern sind die Schadholzmengen vergleichsweise niedrig. Entwarnung gibt es deswegen aber nicht. Nach Hitze und Trockenheit seien viele Bäume geschwächt, betont Bayerns Wirtschaftsminister Aiwanger. Auf der Gamescom in Köln werden in dieser Woche Computerspiele gefeiert. Auch Bundespräsident Steinmeier hat die weltgrößte Gaming-Messe besucht. Er würdigte Computerspiele als festen Bestandteil des kulturellen Lebens, warnte aber auch vor Schattenseiten. So brauche es klare Regeln, um die Verbreitung von Gewaltverherrlichung und extremistischen Inhalten über Games zu verhindern. Es ist jetzt kurz nach eins. Der Himmel ist leicht bewölkt oder klar. Im westlichen Franken ziehen erste Schauer und Gewitter durch. Die Tiefstwerte liegen zwischen 20 und 13 Grad. Tagsüber kommt dann eine Gewitterfront mit kräftigem Westwind. In Niederbayern ist es davor noch sonnig. Und am Wochenende wird es insgesamt recht sonnig mit nur vereinzelten Schauern. Es wird aber etwas kühler.
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0: Hallo auf die Straßen, und da ist aktuell eher wenig los. Wir schauen aber kurz mal auf die A7 Würzburg Richtung Fulda. Zwischen Bad Brückenau-Wildflecken und Bad Brückenau-Volkers. Da liegen möglicherweise noch mehrere Reifenteile im Baustellenbereich. Allen unterwegs eine gute und vor allem sichere Fahrt.

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1: Mit Angelina Quocciala. Servus. Das nächste Bayernliga-Duell in Kirchhann-Schöring steht an. Am Samstag empfangen die Fußballer des SV Kirchhann-Schöring den TSV 1860 Rosenheim. Anstoß ist am Nachmittag um 15 Uhr in der EM Group Arena an der Laufner Straße. Freut euch auf Bayernliga-Fußball und unterstützt den SV Kirchhann-Schöring sehr gern live vor Ort. In Bad Reichenhall steigt heute die Bierprobe zum Herbstfest. Ab 4 Uhr nachmittags könnt ihr am Rathausplatz das Festbier probieren und euch gemeinsam auf die Wiesen einstimmen. Dazu spielt das Trio Salzburghofen und ihr tut sogar was Gutes dabei, denn von jeder ausgeschenkten halben geht 1 Euro ans Herzenswunsch Hospizmobil. Bei schlechtem Wetter findet die Bierprobe einfach im Brauereigasthof statt. Und morgen lädt die Freiwillige Feuerwehr Högl zum Gartenfest in Anger ein. Los geht's am Nachmittag mit gutem Essen, Kaffee und Kuchen, Kinderprogramm und Feuerwehr zum Anfassen. Abends steigt dann die Blaulichtparty mit Musik und Bar im Festzelt. Kommt's vorbei und feiert mit Gartenfest der Freiwilligen Feuerwehr Högl diesen Samstag ab 15 Uhr beim Feuerwehrhaus in Anger.
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2: Ich bin Gregor Jose Moser. Unter seinem Kommando waren im Bosnienkrieg 1995 mehr als 8000 bosniakische Männer und Jungen beim Massaker von Srebrenica getötet worden. Jetzt ist der bosnisch-serbische Kriegsverbrecher Ratko Mladic gestorben, und zwar im Alter von 84 Jahren in einem Gefängniskrankenhaus der Vereinten Nationen, wie diese mitteilten. Der Ex-General war 2017 vom Internationalen Strafgerichtshof zu lebenslanger Haft verurteilt worden. Der Borkenkäfer hat den Bayerischen Wald in diesem Jahr relativ verschont. Sowohl im Nationalpark als auch in den umliegenden Wäldern sind die Schadholzmengen vergleichsweise niedrig. Entwarnung gibt es deswegen aber nicht. Nach Hitze und Trockenheit seien viele Bäume geschwächt, betont Bayerns Wirtschaftsminister Aiwanger. Der Himmel ist leicht bewölkt oder klar. Im westlichen Franken ziehen erste Schauer und Gewitter durch. Die Tiefstwerte liegen zwischen 20 und 13 Grad. Tagsüber kommt dann eine Gewitterfront mit kräftigem Westwind. In Niederbayern ist es davor noch sonnig. Und am Wochenende wird es insgesamt recht sonnig mit nur vereinzelten Schauern. Es wird aber etwas kühler.
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2: Hallo auf die Straßen, und da ist aktuell eher wenig los. Wir schauen aber kurz mal auf die A7 Würzburg Richtung Fulda. Zwischen Bad Brückenau-Wildflecken und Bad Brückenau-Volkers. Da liegen möglicherweise noch mehrere Reifenteile im Baustellenbereich. Allen unterwegs eine gute und vor allem sichere Fahrt.
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2: Ich bin Gregor Jose Moser. Jugendschutz in den sozialen Medien, darüber wird ja immer wieder diskutiert. Aktueller Anlass ist das Ende eines Prozesses in den USA gegen den Konzern Meta, dem unter anderem Instagram und Facebook gehören. Verbraucherschützer fordern deshalb auch strengere Social-Media-Regeln für Deutschland. Die Chefin des Bundesverbandes der Verbraucherzentralen POP hat dem Redaktionsnetzwerk Deutschland gesagt, Schutzmaßnahmen wie Zeitlimits, nächtliche Sperren oder deaktivierte Benachrichtigungen könnten auch hier junge Menschen schützen. 9 Tage vor der Landtagswahl in Sachsen-Anhalt führt die AfD in Umfragen mit über 40%. Auch deshalb könnte die Regierungsbildung danach schwierig werden. Jetzt betont die Linke noch einmal, sie könne sich eine Zusammenarbeit mit der in Umfragen zweitplatzierten CDU vorstellen. Der linken Fraktionschef im Bundestag Pellmann hat der Rheinischen Post gesagt, ein Modell wie in Thüringen oder Sachsen wäre denkbar. Dort arbeitet die Linke jeweils projektbezogen mit einer CDU-geführten Minderheitsregierung zusammen. Nach der verheerenden Sturzflut im Grenzgebiet zwischen Nepal und Tibet gibt es immer mehr Todesmeldungen, mittlerweile fast 400. Die Behörden und Einsatzkräfte gehen jedoch von vielen weiteren Todesopfern unter den Schlammmassen aus. Auf beiden Seiten gibt es nämlich eine hohe Zahl an Vermissten, über 1400. 8 Vermisste sollen laut unbestätigten Berichten Deutsche sein. Ein neuer europäischer Wettersatellit ist ins All gestartet. Am späten Abend hob er an Bord eine Ariane 6 Rakete vom Weltraumbahnhof in Französisch-Guayana ab. Gemeinsam mit weiteren Satelliten soll er unter anderem Warnungen vor Stürmen und Sturzfluten verbessern und bei der Überwachung aktiver Waldbrände helfen. Nach mehr als 6 Jahrzehnten hat ein schmelzender Gletscher in Österreich die Ausrüstung eines bayerischen Ex-Bergsportlers zutage gebracht. Der Fund eines Bergsteigers jetzt auf fast 3000 Metern Höhe führte die Ermittler zu dem Überlebenden eines Alpinunfalls aus dem Jahr 1963. Wie die Polizei mitteilte, reiste die Familie des heute 86-Jährigen diese Woche nach Tirol, um die gefundenen Gegenstände abzuholen, einen Rucksack samt Eispickel, Kamera und einer Pfeife. Es ist jetzt 2:15. Der Himmel ist leicht bewölkt oder klar. Im westlichen Franken ziehen erste Schauer und Gewitter durch. Die Tiefstwerte liegen zwischen 20 und 13 Grad. Tagsüber kommt dann eine Gewitterfront mit kräftigem Westwind. In Niederbayern ist es davor noch sonnig. Und am Wochenende wird es insgesamt recht sonnig mit nur vereinzelten Schauern. Es wird aber etwas kühler.
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2: Hallo auf die Straßen. Wir schauen auf die A3 Linz Richtung Passau. Zwischen Pocking und Passau Süd. 2 Kilometer Stau. Es dauert hier etwa 10 Minuten länger. Ansonsten alles ruhig soweit. Wir wünschen eine gute Fahrt.
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